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0: Es manifestiert sich die Regel. 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
2: Und damit begrüße ich euch alle ganz herzlich zu dem heutigen Morgenmagazin an diesem letzten Tag im Juni 2026. Heute ist der 30.06. und ihr hört das Morgenmagazin der Freien Radios zu hören auf Radio Korax bei der 95,9, bei den Freien Radios Berlin-Brandenburg auf DAB+, bei Radio Blau in Leipzig, bei Coloradio in Dresden, für ganz Sachsen online beim Rundfunkkombinat, bei Radio Swupfort in Frankfurt oder auf der DAB+, bei Radio Unerhört in Marburg auf der 90,1 und auf DAB+ oder auch im Livestream. Mein Name ist Anni, ich sende heute aus den Studios von Radio Korax und es freut mich, dass ihr eingeschaltet habt heute an diesem Dienstag. Wie jeden Morgen bei dem Morgenmagazin der Freien Radios gibt es auch wieder heute ein sehr abwechslungsreiches Programm. In der ersten Stunde gibt es einen Interview-Ausschnitt beziehungsweise einen kleinen Einblick in das Projekt Hashtag Platz der Republik. Wir sind eins aus Naundorf. Anschließend wollen wir einmal auf das Thema der drohenden Verschärfung von Rechten für queeren Menschen schauen. Außerdem gibt es auch heute wieder ein paar Veranstaltungshinweise und Termine frisch vorbereitet aus der tagesaktuellen Redaktion von Radio Korax. Und wir wollen uns heute auch mit dem Ulm 5-Prozess bzw. dem Schauprozess zu Ulm 5 befassen. Dazu dann mehr in der zweiten Stunde ab 8.25 Uhr. Und um 9 Uhr gibt es heute das Jura-Spezial aus der Jugendredaktion von Radio Korax zu hören. Außerdem haben wir heute auch wieder ein Live-Interview hier im Studio beziehungsweise zugeschaltet per Telefon, nämlich um 9:30 Uhr. Dort wollen wir über die Aktionswochen zum 18. Christopher Street Day in Cottbus und in Niederlausitz sprechen. Da findet am 11. Juli der CSD statt von 2026. Bevor wir aber auf diese ganzen spannenden Themen eingehen und diese Themen hören, wollen wir uns dem einem besonderen Tag widmen, der heute ist, der Tag des Asteroiden, beziehungsweise heute ist der Tag der Astronomie, wenn ich mich gerade nicht irre. Und genau da hat die tagesaktuelle Redaktion beziehungsweise Gunnar ein kleines Schmankerl für uns vorbereitet, könnte man sagen. Wenn ihr über Radio Korax eingeschaltet seid, dann habt ihr eben das Programm Der Rost brennt gehört. Ein sehr neues Programm oder ein neueres hier bei Radio Korax. Und dort hat es eben schon sehr groovy geendet. Nicht ganz so groovy möchte ich musikalisch weitermachen, aber trotzdem soll euch das der Song vielleicht nochmal einen kleinen Push für den heutigen Tag geben. Hier ist Lost It to Trying von Sunlux. Viel Spaß.

Lost It to Trying von Sonlux. Und wir machen weiter mit einer absoluten Pop-Legende, einer Popgröße, könnte man sagen, mit Rosalia. Letztes Jahr ein neues Album rausgebracht und davon habe ich jetzt einen Song dabei, De Madruga.

0: Rosalia mit De Madruga, was ins Deutsche übersetzt so viel wie in aller Frühe im Morgengrauen oder in den frühen Morgenstunden bedeutet. Also perfekt passend zu jetzt gerade. Ich bin selbst auch noch ein bisschen müde und es ist auch gut warm hier im Studio, obwohl es sich ja draußen nach dem Wochenende schon ein bisschen abgekühlt hat. Und nach diesen poppigen Einstieg in den Morgen geht's auch poppig weiter. Ich hoffe, es sind ja einige Pop-Fans da draußen und für alle andere ist das trotzdem gute und hörbare Musik. Ich finde schon, deswegen Sailor mit Pokis Requiem.
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0: Ein sehr kurzer Track, Poquis Requiem, ist von Sailor, 1,53, auch für den Popsong, doch recht knackige Länge. Aber ja, spannende Künstlerin aus New York. Heute ist so wie immer am 30. Juni Weltasteroidentag. Dieser wurde von den Vereinten Nationen ins Leben gerufen, um über die Risiken von Asteroideneinschlägen aufzuklären und globale Überwachungs- sowie Abwehrmaßnahmen zu thematisieren. Aus gegebenen Anlass zeigen wir euch nun eine kleine Collage über Asteroiden. Welche erfahrt ihr? Vielleicht erfahrt ihr, was Asteroiden sind und was sie nicht sind.
1: Previously on This Is No Collage About.
2: So, mach mal hier vorsichtig auf.
3: Ja.
4: Ein freudiger Hilfeschrei aus dem Sommerloch, so beschreibt mein Kollege Gunnar seine Collage. Das ist keine Collage über Pumas, die wir gerade gehört haben. Und dazu passend noch ein kleiner Funfact.
5: Die größten Gefährdungsursachen für Pumas.
6: Aspirin.
7: South. Sachsen-Anhalt.
8: Das war Gunnar aus der tagesaktuellen Redaktion von Radio Korax. Das ist keine Collage über Pumas. Naja, cool.
9: Ich kenne Leute, die hatten auch ein bisschen Angst.
10: Echt?
9: Ja. Na, egal.
1: And now on This Is No Collage About.
11: Hey.

0: Was passiert, wenn der Mond in die Erde kracht?
1: Was würde passieren, wenn ein Sandkorn mit Lichtgeschwindigkeit auf den Planeten Erde treffen würde?
2: Hast du dich je gefragt, was passieren würde, wenn eine Nadel mit Lichtgeschwindigkeit auf die Erde trifft?
3: No. Why? The sun.
4: Heute zeigen wir, was passiert, wenn ein massiver Sonnensturm die Erde trifft.
5: What if? And here's what would happen if a gamma ray burst hit the Earth.
6: What happens if the sun swallows Earth?
7: Let's find out.
8: Here's what would happen if a marshmallow hit the Earth at the speed of light.
9: Die Nachricht ist schließlich überall rumgegangen. Von dem Asteroiden 2024 Y4. Dies ist ein Asteroid, der im Dezember letzten Jahres entdeckt wurde und der nun eine unfassbare Gefahr für uns Menschen darstellt. Schlimmer noch als
10: die Grünen.
11: Er hat einen Durchmesser von etwa 25
12: Millionen
11: Metern und rast in Richtung Erde. Der Asteroid WD-40.
13: Ein Asteroid so groß wie das Empire State Building. Und er kommt verdammt nah an die Erde. Sein Name.
14: South Dakota.
13: Und mit 24 Tonnen geballte Energie rast er mit über 30.000 Kilometern pro Stunde durchs All.
9: In wenigen Jahren könnte es sein, dass ein Asteroid hier auf der Erde einschlägt. Es geht dabei um den Asteroiden ungefähr 50 Meter groß. Das bedeutet, ein Einschlag von auf der Erde würde zwar nicht die Erde komplett auslöschen, aber eine Großstadt würde es zum Beispiel vollkommen verwüsten und mehrere Millionen Opfer zur Folge haben.

0: ganz klassisch ging das von einem Buch aus, was ich im Buchregal stehen hatte, und zwar von
1: Gunnar aus der tagesaktuellen Redaktion von Radio Korax.
0: Das heißt,
2: das ist keine Collage überhaupt.
0: Tunguska, ja, das stand da so rum und ich habe immer mal drin rumgelesen. Und dieses Buch ist wie eine Art Totengespräch konzipiert. Und da sehen wir, dass wir hier sehr kosmische Kräfte und kosmische Dimensionen vordringen. Ist eine Figur innerhalb des Stücks, die erst ganz sonst gar nicht so stark in Erscheinung tritt, beziehungsweise eher in Slapstick-Momenten in Erscheinung tritt oder als Funker in Erscheinung tritt, die dann einen, derjenige hat dann einen größeren Monolog und da geht es um die
3: Katastrophenhilfe in Braunsbetra im Bereich des Hafens.

0: für alle Leute, die nicht ganz so firm sind mit den Himmelskörpern, die uns so umgeben, was sind denn überhaupt Asteroiden?
1: Also Asteroiden sind sprengstoffartige kleine Himmelskörper im Sonnensystem, die wie sonst um die Sonne laufen, aber eben sehr viel größer sind. Die größten Asteroiden sind so etwa 5 Meter groß. Die kleinsten sind Staub. Da ist ein fließender Übergang.
2: Herr Vogel, was ist eigentlich ein Puma im Vergleich zu einem Asteroiden?
3: Ja, die Übergänge sind ein bisschen fließend. Die
4: Pumas.
3: Die kommen normalerweise aus dem äußeren Bereich des Sonnensystems, also weit hinter
5: South Sachsen-Anhalt.
3: Und hin und wieder wird die Bahn gestört und dann fliegen sie ins Innere des Sonnensystems. Und dieses Eis verdampft mit der Sonnenhitze und bildet einen charakteristischen Schweif aus. Die Asteroiden, die kommen größtenteils zwischen
6: Westdeutschland
3: und der Minecraft-Bahn vor, aber es gibt auch welche weiter draußen. Und diese haben meistens Umlaufbahnen.
7: Hey, Schluss jetzt. Hey.

0: sehen wir, dass wir hier in sehr kosmische Kräfte und kosmische Dimensionen vortraut.
1: I said to Bernie, I said, I'll never make that money.
2: Seems like a lot of short scenes.
3: It's bold in terms of jerking people around, but I may have gone too far in a few places.
4: Das war keine Collage über Asteroiden von Gunnar Hamann zum heutigen Weltasteroidentag. Gunnar aus der tagesaktuellen Redaktion von Radio Korax. Und als ich das gelesen habe, Tag des Asteroiden und keine Collage dazu, habe ich irgendwie direkt an Peter Schilling, Major Tom gedacht, musikalisch. Und dann habe ich aber überlegt, okay, also das ist ja fast ein bisschen zu naheliegend und letztendlich war Major Tom nicht die einzige verlorene Seele in der Zeitgeschichte der Menschheit und Peter Schilling hat auch nicht nur Major Tom besungen, nee, der hat auch den Untergang der Titanic besungen. Deswegen statt Major Tom hören wir jetzt Peter Schilling mit Terra Titanic. Viel Spaß.

Terra Titanic von Peter Schilling, ein absoluter Banger der Musikgeschichte meiner Meinung nach. Und wir schauen gleich nach Naundorf, ein Städtchen in Sachsen-Anhalt. Und da habe ich gedacht, bringe ich nochmal etwas aus der Region quasi, aus Halle mit musikalisch. Und zwar von Ule Puschkin-Rose, eine hallische Band, der Titel Kleingeld.

0: Das war die hallische Band Ule Puschkin Rose mit ihrem Track Kleingeld.
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0: Wenn es um Engagement in Wettin-le-Bihun geht, kommt man an diesem einen Verein nicht vorbei. Die Rede ist von Wir sind eins in Naundorf. Im Jahr 2022 gründeten sie sich mit dem Ziel, einen neuen Spielplatz in Naundorf zu schaffen. Mittlerweile sind Wir sind eins vielleicht schon zu einer Art Vorbild für die Stadt Wettin-le-Bihun geworden. Mit ihrem Motto Wir packen es an. Der Verein organisiert jährlich eine Dörferolympiade für Wettin-le-Bihun sowie ein großes Dorffest in Naundorf. Vor wenigen Monaten wurden Wir sind eins für den bekannten Preis für gesellschaftliches Engagement in Halle und im Saalekreis mit dem Titel Der Esel, der auf Rosen geht, nominiert. Über die Arbeit des Vereins, ihr Selbstverständnis und über die Rolle von Engagement in Wettin-le-Bihun sprach Gunnar aus der tagesaktuellen Redaktion mit Fabian Kloß, einem Mitbegründer vom Verein. Doch wie ist dieser überhaupt zusammengekommen?
4: Wir haben uns eigentlich verbunden durch unsere Kinder bei uns im Viertel zusammengefunden, mit der brachen Fläche ohne Spielplätze und mit dem Wunsch für unsere Kinder einen Spielplatz zu haben, damit wir als Familien und auch unsere Kinder einen schönen Anlaufpunkt haben.
5: Jetzt habt ihr im vergangenen Jahr mit der ersten Dörferolympiade für viel Aufmerksamkeit für Wettin-le-Bihun gesorgt. Ein Wettkampf, an dem alle Ortschaften von Wettin-le-Bihun beteiligt sind, zumindest waren beim letzten Mal. Wie ist denn die Idee zu dieser Dörferolympiade überhaupt bei euch entstanden?
4: Die Idee zur Dörferolympiade ist im Rahmen von Revierpionier entstanden, also sprich dem Wettbewerb in Mitteldeutschland, Kulturwandelprojekte einzureichen. Und wir dachten uns, zum Tag der Deutschen Einheit ist eigentlich eine coole Geste, wenn man, ich sag mal, die Dörfer, die sich in einer gewissen Zwangsehe befinden durch die Zusammenlegung der Gemeinden, dass man die Dörfer zusammenbringt und ein Stück weit zusammenrücken lässt und vielleicht auch ein Stück weit gemeinsame Identifikation schafft.
5: Ja, und diese Zusammenlegung, dieser gemeinsame Gedanke, das ist ja auch was, was die Stadt Wettin-le-Bihun unter anderem versucht voranzutreiben. Die veranstaltet nämlich regelmäßig auch sogenannte Vereinsstammtische. Und dann gibt es ja noch das Vereinsforum für den Saalekreis, in dem Wettin-le-Bihun auch vertreten ist. Und auch ihr natürlich als Wir sind eins Naundorf. Wie nehmt ihr die Vernetzung der Vereinslandschaft in Wettin-le-Bihun eigentlich wahr?
4: Die Vernetzung ist, so wie wir die wahrnehmen, in den letzten Jahren stark angestiegen. Ich weiß natürlich nicht, wie das vorher war, aber Fakt ist, dass dort seitens der Stadt viele Bemühungen stattfinden, die Vereine zusammenzubringen, für ein angenehmes Ambiente zu sorgen, auch ein Stück weit eine Rotation zu betreiben, dass man sich immer mal in anderen Ortschaften trifft, um auch die Ortschaften kennenzulernen und sich dort über aktuelle Themen austauscht, die jetzt das Ehrenamt betreffen, die aber auch, sage ich mal, die Stadt mit all ihren Ortschaften betrifft. Also das Zusammenkommen ist immer schön. Ich glaube, es ist so circa 1-2 Mal im Jahr und wir besuchen das eigentlich gern.
5: Der Vereinsstammtisch, oder da muss ich jetzt nochmal nachfragen, was davon?
4: Der Vereinsstammtisch, ja. Der Vereinsstammtisch vor allem.
5: Seht ihr da auch noch mögliche Verbesserungspotenziale innerhalb und vielleicht auch außerhalb des Netzwerks in der Vereinslandschaft in Wettin-le-Bihun?
4: Also erstmal gibt es immer Verbesserungspotenziale bei allen Dingen. Das ist, denke ich, logisch. Jetzt konkret auf diese Veranstaltung unterliegt es natürlich relativ vielen Zwangspunkten. Also sprich, mit welche Vereine nehmen denn eigentlich teil? Sind die Leute noch beruflich tätig? Das richtet sich danach, welchen Zeitraum beraumt man an für ein Zusammentreffen? Dann ist das hinten raus limitiert. Also die Terminfindung ist sicherlich immer mit vielen Kompromissen verbunden und auch nicht für jeden gemeinnützigen Verein so einfach möglich wahrzunehmen. Ich denke, da wird immer ein sehr guter Kompromiss gefunden. Auch, dass eine entsprechende Verpflegung der dort Anwesenden stattfindet und es ein paar Impulse gibt von außen. Also es ist auf einem sehr guten und hohen Niveau. Und es geht jetzt nicht, wo ich sage, da muss man unbedingt Potenziale anvisieren und heben. Das ist nicht der Fall.
5: Also in Halle ist es momentan so, es betrifft, glaube ich, nicht nur Halle als Kommune, sondern beschäftigt ja viele Kommunen im Bundesgebiet, was die Frage der Finanzierung ja angeht. Ihr macht das alles ja ehrenamtlich, also ihr bekommt da jetzt kein persönliches Geld dafür, für das, was ihr tut, eure Arbeit. Nehmt ihr aber vielleicht eine Veränderung wahr in den vergangenen Jahren, was die Möglichkeit der Finanzierung angeht? Betrifft euch das auch?
4: Es gibt keine finanzielle Unterstützung der Vereine, auch nicht der gemeinnützigen Vereine. Das ist, seitdem ich in dem Business, wenn man es so bezeichnen will, drin bin, ist das so. Wir kennen es also nicht anders. Und das ist natürlich, wenn man in andere Kommunen schaut, dort anders und erzeugt hier und da auch ein Stückchen Neid im positiven Sinne ausgedrückt. Aber ja, natürlich wäre das schön, wenn man für seine Vereinsarbeit dort viele Möglichkeiten hätte, also sprich den Mitgliedern dort mehr zugutekommen zu lassen oder vielleicht auch Fixkosten, die man als Verein abdecken muss, wenn man dort Unterstützung bekäme. Die Haushaltslage, die ist bekannt in Wettinbühnen. Mhm. Und somit haben da alle Vereine auch ein Stück weit Verständnis dafür, dass es keine finanzielle Unterstützung gibt, sondern nur, sag mal, immaterielle Unterstützung. Leistungen vom Bauhof zum Beispiel.
5: Eine Frage, die ich alle Initiativen und Vereine gefragt habe, mit denen ich jetzt persönlich schon gesprochen habe. Wie ist denn auch euer Selbstverständnis als Verein? Seht ihr euch in erster Linie als Verein für Nauendorf oder für Lübbejüden oder sogar für Wettin-Lübbejüden? Oder habt ihr da noch ein ganz anderes Selbstverständnis als die Ortschaften, die ich jetzt angesprochen habe?
4: Unser Selbstverständnis dient in erster Linie unserem Ort, wo wir herkommen, wo wir ansässig sind. Das ist unser ureigenster Zweck und unsere Wirkungsstätte. Wenn wir auf andere Politiker Freikraft entwickeln, dann ist das schön, aber das ist nicht das, wofür wir das machen.
5: Und dann würde mich noch interessieren, für dich ganz persönlich, was verbindest du persönlich mit Nauendorf und mit Wettin-Lübbejüden? Was verbindest du damit?
4: Ich verbinde mit Wettin-Lübbejüden ein Stück weit meine Kindheit und meine Jugend. Bin nach meiner Jugend lange Zeit weg gewesen und bin dann zurückgekehrt. Und im Rückblick auf meine Kindheitserinnerungen wollte ich, dass meine Kinder, unsere Kinder ein Stück weit mehr Möglichkeiten haben, nach vorn hin, ich sag mal, kinderfreundlicher, vielleicht ein paar mehr Attraktionen vorfinden, dass wir daran arbeiten, um möglicherweise oder ja auch das Ziel zu verfolgen, dass die Leute halt dort bleiben, weil sie es schön haben.
0: Das sagt Fabian vom Nauendorfer Verein Wir sind eins. Ursprünglich zusammengekommen, um einen neuen Spielplatz zu schaffen, steht der Verein mittlerweile für gesellschaftliches Engagement in Wettin-Lübbejüden. Es ging um die Entstehung und um die Arbeit des Vereins. Und mit dem nächsten Song möchte ich ganz liebe Grüße rausschicken an alle Menschen, die Robbes oder Robert heißen und auch an die Menschen, die vielleicht keinen Rob kennen. Deswegen der Song Who is Rob von Rob.

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2: Genau, Who is Rob von Rob, sehr spannender Track und damit auch eine kleine Überleitung zu dem nächsten Hip-Hop-Titel, den ich mitgebracht habe, nämlich ein bisschen älterer Titel von Bahamadia mit True Honey Buns.

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2: Am 12. Juni diesen Jahres verabschiedete die Justizministerkonferenz der Länder einen Vorschlag an den Bundestag. Dieser Vorschlag würde das Selbstbestimmungsgesetz deutlich einschränken und queere Rechte deutlich beschneiden. Darüber, was dieser Vorschlag konkret beinhaltet und welche Folgen er haben könnte, sprach Radio Frei mit Julia Monroe. Sie ist Vorstandsmitglied des LSVD+. Zuerst geht es darum, inwiefern das Gesetz nachgeschärft werden soll.
3: Also der Vorschlag ist von verschiedenen Bundesländern aus Sachsen, Sachsen-Anhalt und Thüringen, die haben eine Beschlussvorlage an die Justizministerkonferenz geschickt, also einen Vorschlag gemacht, und dieser Vorschlag ist dann auch dort in der Mehrheit angenommen worden. Und das beinhaltet, dass man also quasi einen Katalog entwickeln soll, der nach objektiven Kriterien eine Person am Standesamt, also wie genau das dann ausgestaltet werden soll, das steht in den Details jetzt nicht drin, aber es wird der Wunsch geäußert, dass man quasi einen Katalog erstellt, mit dem man nach objektiven Kriterien bewerten kann, ob jemand trans ist, ob da eine ernste Absicht dahinter ist oder ob man eventuell aufgrund bestimmter Kriterien vielleicht der Person vielleicht das Transsein oder die Änderung des nach dem Selbstbestimmungsgesetz verweigern könnte. Und das ist natürlich etwas, wogegen wir eigentlich schon seit Jahrzehnten protestiert haben und für Selbstbestimmung gekämpft haben, und das widerspricht einfach auch dem Sinn von Selbstbestimmung. Wir wissen, dass ein Großteil der Transpersonen die Ernsthaftigkeit immer wieder betont, und ich finde das schwierig, dass man das einer Gruppe das Leben schwer macht, nur weil eine Person, das wird ja immer wieder auf diese rechtsextreme Person Liebig zurückgeführt, dass man aufgrund von einer einzelnen Aktion einer rechtsextremen Person das Leben oder die Freiheit von einer ganzen Gruppe irgendwie unter Generalverdacht stellt und einschränken möchte.
4: Jetzt war ja eigentlich schon in den 2024 verabschiedeten oder stattfindenden Beratungen eine Überprüfung des Gesetzes nach 5 Jahren ungefähr angeplant. Also ungefähr 2029 sollte es eine quasi Überprüfung geben, ob die bestehenden Regeln ausreichen und ob man noch quasi das Gesetz nachbessern muss. Ja. Warum kommt jetzt genau dieser Vorschlag nach knapp 2 Jahren, 1 Jahr ungefähr ist das jetzt in Kraft, 1 bis 2 Jahre ungefähr, warum kommen Sie jetzt schon nach recht kurzen Zeit und nach nicht mal in 5 Jahren um die Ecke und sagen, wir wollen das Gesetz nachbessern, obwohl ja die SPD in der letzten Koalitionsregierung mit dabei war und das Gesetz mit verabschiedet hat? Warum kommt gerade jetzt dieser Vorschlag aus Sachsen, Sachsen-Anhalt und Thüringen?
3: Also ich glaube, das muss man unterscheiden, das sind zwei verschiedene Vorgänge. Der Evaluationsprozess ist das, was von der Bundesregierung aus angestoßen wird, und die Bundesländer haben jetzt diesen Vorstoß gewagt. Das sind halt verschiedene Kräfte, die gerade darauf Einfluss zu nehmen. Und also wir wissen, bei der CDU-Fraktion ist das schon lange ein Thema, dass man sagt, also alle Ampelprojekte werden quasi irgendwie zurückgedreht. Es geht ums Bürgergeld, es geht um das Heizungsgesetz, aber auch so um das Selbstbestimmungsgesetz. Das wirkt immer so, als wolle die CDU sich an der Ampelkoalition irgendwie, ich hätte fast rächen gesagt, dass man solche Ideologieprojekte, wie sie das ja oft nennen, gerne wieder zurücknehmen möchte oder zumindest mal verschärfen möchte. Und das Selbstbestimmungsgesetz ist eines davon. Und dass die SPD-Regierung da vieles so mitträgt, das finde ich persönlich halt auch an einigen Stellen schwierig. Bisher hat die SPD aber signalisiert, dass sie nichts oder keine Änderungen am Selbstbestimmungsgesetz vornehmen wollen. Das gibt mir so ein bisschen Hoffnung. Aber insgesamt gibt es von Seiten der Union schon den Wunsch, relativ frühzeitig eine Evaluierung des Selbstbestimmungsgesetzes vorzunehmen. Und da kommt so ein Vorstoß aus 3 verschiedenen Bundesländern, beziehungsweise jetzt von der Justizministerkonferenz, der kommt denen natürlich sehr gelegen. Jetzt muss man gucken, wie es da weitergeht und was die nächsten Schritte sein könnten, wie man da vielleicht nochmal ins Gespräch mit den zuständigen Ministerien oder Abgeordneten gehen kann, um das Schlimmste zu verhindern, möchte ich mal sagen.
4: Beim Selbstbestimmungsgesetz geht es ja eigentlich grundlegend darum, dass trans-, inter- und non-binäre Personen ihren Namen einfach beim Standesamt auf Antrag ändern können und ihren Geschlechtseintrag auf den gewünschten Geschlechtseintrag ändern können. Warum hat die CDU hier so ein großes Problem eigentlich, oder breite Teile der Bevölkerung aus der konservativen Kreisen, so einen riesigen Konflikt damit, den Namen und den Standesdaten in Datenbanken zu ändern? Warum, glaubst du, wird hier schon so ein großes Aufheben drum gemacht?
3: Also es war in den letzten Jahrzehnten, sage ich mal, da gab es ja schon immer wieder Vorstöße, um das veraltete Transsexuellengesetz abzuschaffen. Und es war auch immer, ich bin da jetzt schon einige Jahre dran oder seit mehreren Koalitionsregierungen, unterschiedlichen Koalitionskonstellationen, immer wieder auch Verhandlungen geführt mit Leuten aus unterschiedlichen Parteien, auch von der Union. Und da wurde immer wieder deutlich, dass die Union an Fremdbestimmung festhalten möchte, dass man weiterhin ein Begutachtungsverfahren haben möchte, dass es bei einem Gericht überprüft werden müsse. Und das hat was damit zu tun, dass man Menschen irgendwie bewerten möchte, ihnen ein Selbstbestimmungsrecht nicht zugestehen möchte, dass sie sich ja frei entfalten können und immer eine dritte Partei nach objektiven Kriterien Menschen bewertet. Und das ist ein, ich sag mal, ein Grundgedanke, ein Kerngedanke, der sich innerhalb der Unionsfraktion irgendwie breit gemacht hat. Die Datenwahrheit in Registern und so weiter steht über oder bei vielen in der Union über dem Selbstbestimmungsrecht oder dem Recht auf freie Entfaltung. Und das ist etwas, was ich halt schon seit vielen Jahren beobachte, und deshalb halten die sehr streng daran fest. Und wir versuchen immer wieder in Gespräche zu gehen und auch auf das Grundgesetz zu pochen und allen Menschen die gleichen Rechte zuzugestehen. Aber seitens der Union tun sich da ganz viele immer noch schwer mit.
4: Du hast ja jetzt gesagt, die CDU möchte gerne einen Katalog mit objektiv feststellbaren Kriterien haben, die man quasi auf einer Checkliste abstimmen kann und sagen, ja, du bist trans, du nicht. Gibt es eigentlich aus deiner Erfahrung her wirklich sowas wie, ich habe einen Checkpoint mit X Punkten und dann kann ich sagen, ich bin trans, oder reicht eigentlich, oder ist eigentlich nur der Aussage von den jeweiligen Personen eigentlich ausschlaggebend für eigentlich für die Behörden, wer trans ist und wer nicht? Kann es so einen objektiven Katalog überhaupt geben, aus deiner Meinung nach?
3: Also das kann ich, glaube ich, mit einem klaren Nein beantworten. Also wir wissen auch aus der Forschung, aus der Wissenschaft, dass also niemand besser über die eigene Geschlechtsidentität Bescheid weiß als die Person selbst. Da kann man nach objektiven Kriterien suchen, egal ob es der geschlechtliche Ausdruck, also die optische Ausdrucksweise ist, oder oder körperliche Merkmale. Also man versucht das ja immer so in Normen irgendwie zu pressen, und das widerspricht aber dem, was auch evidenzbasiert in vielen wissenschaftlichen und Forschungsarbeiten immer wieder rauskommt. Man kann Bewertungsverfahren einführen, so viel man möchte. Am Ende bleibt immer die Aussage der einzelnen Person übrig, die am besten über die eigene Geschlechtsidentität Bescheid weiß. Und das ist eigentlich ein Kampf, den wir schon sehr lange führen. Es gab so in den 60er, 70er Jahren auch schon wissenschaftliche Erkenntnisse. Da gab es einen Wissenschaftler, der hieß Milton Diamond, und der hat einen sehr prägnanten Satz auch gesagt: Das Geschlecht sitzt nicht zwischen den Beinen, sondern zwischen den Ohren. Und aber gerade, also ganz viele, auch konservative Kreise versuchen, Geschlecht immer anhand von Körperlichkeit, von biologischen Merkmalen, körperlichen Merkmalen irgendwie abhängig zu machen. Aber die Geschlechtsidentität sitzt eben im Kopf, wie das damals halt schon sehr treffend gesagt wurde. Und deshalb kann man das von außen gar nicht so wirklich bewerten. Und das sollten wir, glaube ich, uns allen mal bewusst machen.
4: Jetzt argumentieren ja Befürworter dieses Änderungs- oder dieses Überprüfungsverfahren immer mit Sicherheitsbedenken. Jetzt im Fall Liebig mit Frauengefängnis. Dann gab es noch einen Fall eines Polizisten, der sich durch die Änderung eines Geschlechtseintrags eine Beförderung erschleichen will. Aber das sind nur die einzigen beiden Fälle, die ich in den letzten Jahren gefunden habe, wo es wirklich zu einem Missbrauch gekommen ist, der auch aufgefallen ist. Du steckst da wahrscheinlich besser drin. Seht ihr da wirklich eine Gefahr für einen Missbrauch, oder zeigen nicht eigentlich diese beiden Fälle, dass ein Missbrauch oder mögliche Anführungszeichen möglicher Missbrauch nicht eigentlich schon durch bestehende Überprüfungsverfahren quasi verhindert werden kann? Wie ist da eure Perspektive aus der quasi praktischen Erfahrung?
3: Also ich glaube, gerade dieser Fall Liebig auch, der zeigt ja, dass das Selbstbestimmungsgesetz funktioniert. Das Selbstbestimmungsgesetz regelt nur Vorname und Geschlechtseintrag und nicht automatisch den Zugang zu irgendwelchen Räumen oder auch den Zugang zu Quoten, was jetzt auch in dem Fall dieser Polizeikraft immer wieder vorgetragen wird. Und das Selbstbestimmungsgesetz regelt so etwas nicht. Da wird nur, und da gibt es auch keine Änderung im Vergleich zum transsexuellen Gesetz, das jetzt über 40 Jahre lang in Deutschland galt. Am Ende steht ein neuer Vorname und ein Geschlechtseintrag. Also das Ergebnis ist exakt dasselbe, und nur das Verfahren ist vereinfacht worden. Das regelt nicht den Zugang zu einer Sauna, zu einer Toilette, Umkleidekabine oder Quoten oder zu einem Frauengefängnis. Das sind Sachen, die im Selbstbestimmungsgesetz gar nicht geregelt werden, sondern im Selbstbestimmungsgesetz wird auch explizit nochmal auf das Hausrecht verwiesen, auf das allgemeine Gleichbehandlungsgesetz. Das sind die Orte, die Gesetze, die Gremien, die letztendlich den Zugang zu solchen Räumen entscheiden. Und im Fall Liebig wäre das so: Liebig ist nicht automatisch oder kommt jetzt nicht automatisch in so ein Frauengefängnis. Im Aufnahmeprozess wird die Person erstmal formal als Frau eingeladen, und dann gibt es ein Aufnahmeverfahren, wo dann erstmal geprüft wird, ist diese Einrichtung, diese Justizanstalt überhaupt die richtige zuständige Stelle, ist das von den Straftaten her, ist das wirklich der richtige Ort, und dann wird geprüft nach Geschlechtsidentität, Geschlechtszugehörigkeit. Also da gibt es erstmal Prüfmechanismen, die dann erstmal entscheiden, ob die Person dahin kommt. Da hat das Selbstbestimmungsgesetz erstmal gar nichts mit zu tun. Und das ist aber immer so ein Narrativ, was in dieser Debatte gut genährt wird und auch meiner Meinung nach bewusst aus rechtsextremen oder auch von konservativen Kreisen sehr stark genährt wird, um das weiter zu polarisieren, um das Selbstbestimmungsgesetz nochmal zu problematisieren und was dann letztendlich einer Minderheit, die sowieso schon in ganz vielen anderen Bereichen in der Gesellschaft unter Druck stehen und diskriminiert werden, dass die am Ende wieder die Opfergruppe sind. Und das ist meiner Meinung nach, da wünsche ich mir einfach mehr Verantwortung von Regierenden, von Menschen, Ministerien, alle, die irgendwie was zu sagen haben zu dem Thema und Verantwortung tragen, dass sie da einfach verantwortungsvoller mit umgehen und nicht diesen Narrativen von rechtsextremen Kreisen irgendwie hinterherlaufen und sich da treiben lassen. Das schadet am Ende nicht nur einer Minderheit, sondern auch unserer Demokratie. Und da würde ich mir einen bewussteren Umgang mit wünschen.
4: Wir haben ja in den letzten paar Jahren mal wieder verstärkte Angriffe auf CSDs, nicht nur hier in Ostdeutschland, sondern auch in Großstädten wie zum Beispiel Berlin nehmen queerfeindliche Angriffe auch vor allen Dingen gegen Transpersonen immer mehr zu. Wir haben in den letzten Jahren, vor allen Dingen auf dem Bundestag, gab es ja die große Debatte über die Regenbogenfahne auf dem Bundestag und verschiedene andere doch schon fast queerfeindliche Aussagen aus den Regierungskreisen, vor allem aus der CDU. Seht ihr so eine trans- und queerfeindliche Entwicklung in den letzten Jahren oder ist das nur meine Beobachtung?
3: Also die Amadeo-Antonio-Stiftung hat für letztes Jahr eine Untersuchung gemacht und da waren, ich kenne die Zahlen jetzt nicht genau, ich glaube 245 CSDs deutschlandweit und davon sind 110, glaube ich, angegriffen oder gestört worden. Und das ist also fast die Hälfte aller CSDs hat irgendwelche Störaktionen oder Angriffe erlebt. Und das ist schon bemerkenswert viel geworden. Also es gab einen großen Anstieg auch bei den Straftaten. Das Bundeskriminalamt hat kürzlich die Zahlen vorgelegt, wo man gesehen hat, dass die erneut angestiegen sind. Und also seit vielen Jahren haben wir eine große Zunahme bei Queerfeindlichkeit. Und das wird natürlich auch durch, ich sag mal, Menschen, die in Verantwortung sind, werden natürlich oft gehört und die Bilder, die dort immer wieder oder Narrative, die dort immer wieder reproduziert werden, die setzen sich natürlich dann auch in den Köpfen der Menschen fest, wo dann Zweifel gesät werden und so. Und das trägt natürlich nicht unbedingt zur Befriedung der Situation bei, sondern gießt auch noch so ein bisschen Öl ins Feuer und dann wird sehr viel mit Symbolik gearbeitet, also gerade auch mit Regenbogenfahnen, die dann zum Problem erklärt werden. Dann wird meiner Meinung nach auch fälschlicherweise mit dem Neutralitätsgebot immer wieder argumentiert, wobei wir, das richtige Wort heißt nicht Neutralität, sondern Verfassungstreue. Und Verfassungstreue bedeutet für mich, dass wir in einer Demokratie leben und ein Grundgesetz haben. Und eine Demokratie bedeutet nicht das Regieren der Mehrheit über eine Minderheit, sondern Regieren mit Verantwortung für eine Minderheit. Und das wird, glaube ich, von vielen einfach irgendwie verwechselt. Und dass wir in einer Demokratie gerade uns auch um Minderheitenrechte kümmern müssen und dass niemand in dieser Gesellschaft vergessen wird. Und egal, ob es jetzt um das Merkmal sexuelle Orientierung oder Geschlechtsidentität oder Menschen mit geistiger oder körperlicher Behinderung, Herkunft, Hautfarbe oder was auch immer. Es ist unsere Verantwortung als Mehrheitsgesellschaft, mit diesen Minderheiten umzugehen und ihnen die gleichen Möglichkeiten in unserer Gesellschaft zu ermöglichen, zu schaffen. Und dass das immer so, gerade aus konservativen Kreisen auch so problematisiert wird, das finde ich ehrlich gesagt unverantwortlich. Und da tragen, glaube ich, viele an diesen Entwicklungen, die wir gerade spüren und auch messen können, tragen, glaube ich, viele einen großen Anteil mit dazu bei, dass das so kommt oder gekommen ist.
4: Jetzt ist es ja unwahrscheinlich, dass dieser Gesetzesvorschlag aus der Justizministerkonferenz noch vor der Sommerpause irgendwie im Bundestag besprochen, sei es denn irgendwie ein Gesetz verabschiedet wird. Wie plant ihr denn als Verein, wie planst du in der Überfang über die Sommerpause hinweg gegen diesen Vorschlag hin in der Politik und in der Öffentlichkeit hin zu agieren? Gibt es da irgendwelche Pläne? Habt ihr da schon irgendwie was geplant?
3: Also ich kann jetzt noch keine konkreten Maßnahmen benennen. Also ich müsste jetzt erstmal schauen, also ich weiß noch gar nicht, wie der weitere Weg gerade dieses Vorschusses oder dieses Beschlusses jetzt weitergeht. Wenn ich richtig informiert bin, geht das erstmal zum Bundesjustizministerium und die entscheiden dann überhaupt, wird das angenommen oder nicht angenommen. Und also in der Regel gehen wir dann erstmal in die Gespräche oder suchen das Gespräch und versuchen da nochmal mit sachlicher Aufklärung und mit evidenzbasierten Argumenten nochmal den Dialog zu suchen und darauf hinzuweisen, ob das überhaupt notwendig ist, wie die Evidenz aktuell dazu aussieht. Und das wäre so der erste Weg, den wir jetzt wählen würden. Und deshalb halte ich das aktuell auch noch für sehr unrealistisch, dass es dann schon, also angenommen, das Bundesjustizministerium würde das annehmen und dann müsste aber erstmal ein Regelungsvorschlag, also ein Gesetzesentwurf quasi entworfen werden. Und das wird also vor der Sommerpause nicht funktionieren. Also es braucht halt einen sehr viel längeren Arbeitsweg. Und das müssen wir jetzt erstmal beobachten und dann die Gespräche führen, die wir sonst auch führen und versuchen da, ja, ich sag mal, das Schlimmste irgendwie abzuwenden.
4: Und wenn man jetzt nicht wie du in einem großen Verband Vorstandsmitglied ist, wie können zum Beispiel die Zuhörenden sich für Transpersonen, für nicht-binäre Personen oder für Interpersonen einsetzen oder allgemein für die queere Community? Was würdest du jemandem raten, der jetzt gehört hat, da soll ein Gesetzesentwurf entschieden werden, der bestehendes Recht entweder wieder zurücknimmt oder auch die Situation für Menschen deutlich verschlechtert? Wie können denn da Zuhörende sich selbst aktiv machen?
3: Also dazu würde ich, glaube ich, gerne zwei Empfehlungen geben. Das erste wäre, Ich glaube, viele unterschätzen es, was für eine Wirkung das hat, wenn man die eigenen Wahlkreisabgeordneten vor Ort anschreibt und die um ein bestimmtes Thema bittet und einfach sagt, hört mal, hier werden meine persönlichen Rechte auch irgendwie beschnitten und eingeschränkt. Lass uns da mal drüber reden. Oftmals ist es ja so, dass man nicht so viel Hintergrundwissen hat, aber man kann das Gespräch suchen und dann auch auf die großen Verbände irgendwie verweisen und sagen, tauscht euch doch mal mit denen aus. Hier ist das Informationsmaterial von denen, das ist die Sachlage, dass man Dokumente oder Broschüren oder irgendwas mit zu diesem Gespräch mit den im Wahlkreis mitnimmt. Das ist das eine, also das ist nicht zu unterschätzen, was für eine Wirkung solche Gespräche mit Abgeordneten haben kann, auch per E-Mail anschreiben oder ähnliches. Und das zweite ist die Unterstützung der Interessenvertretungen, die halt diese politische Arbeit auch machen, wie wir jetzt beim LSVD Plus das machen. Mitglied werden, spenden, im Moment werden ja auch gerade zivilgesellschaftliche Projekte, das war jetzt auch groß in den Medien mit Demokratie leben und so, dass überall auch die finanzielle Versorgung oder die finanzielle Unterstützung immer mehr in Frage gestellt wird und so. Also spenden, Mitglied werden, sich selbst irgendwie mit einbringen in Arbeitsgruppen, in Workshops und gucken, wo kann ich eigentlich einen Beitrag leisten. Das sind, glaube ich, so die zwei großen Punkte, die ich auf jeden Fall empfehlen würde, wie man sich selbst irgendwie in diese Debatte mit einbringen kann und seinen Teil in dieser Demokratie irgendwie beisteuern kann.
2: Das sagt Julia Monroe vom LSVD Plus. Radio Frei sprach mit ihr über den von der Justizministerkonferenz der Länder verabschiedeten Vorschlag an den Bundestag, mit dem das Selbstbestimmungsgesetz deutlich eingeschränkt werden soll. Wir haben es genau 8 Uhr an diesem heutigen Dienstag, dem 30.06.2026 und ihr hört das Morgenmagazin der Freien Radios zu hören bei Radio Korax auf der 95,9, bei den Freien Radios Berlin-Brandenburg 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Schön, dass ihr eingeschaltet habt bei diesem mal wieder sehr spannenden Morgenmagazin. Genau, wir haben gerade was zu den Rechten von queeren Menschen gehört und haben später auch noch ein, also um 9:30 ein Live-Interview zu den Aktionswochen zum 18. Christopher Street Day in Cottbus und in Niederlausitz. Da wird quasi nochmal ein kleiner thematischer Bogen gespannt. Aber davor wollen wir uns jetzt in der kommenden Stunde mit dem Ulm 5-Prozess beschäftigen. Und davor gibt es noch ein paar Veranstaltungshinweise und Termine. Aber jetzt erstmal noch ein kleiner Hinweis aus der Korax-Redaktion.
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2: Und vielleicht seid ihr jetzt schon auch ein bisschen wach oder ihr steht gerade erst auf und habt das Gefühl, irgendwie der Körper klemmt noch so ein bisschen beim Bewegen. Dafür habe ich jetzt den passenden Track für euch, der nämlich zumindest zum Grooven einlädt, falls das gerade eurer Stimmung entspricht oder in den nächsten 3 Minuten eurer Stimmung entsprechen wird. Hier ist Ciara featuring Missy Elliott mit Want to Step.

Das war One Two Step, die Durchbruchssingle von Ciara hier im Feature mit Missy Elliott. Und musikalisch gehen wir jetzt noch einmal rund 10 Jahre zurück, und zwar zu D'Angelo, auch ein sehr bekannter Musiker. Und von ihm habe ich den Track Send It On mitgebracht.

D'Angelo, Send It On, ein Musiker, ein Rhythm and Blues Sänger aus der Neo-Soul-Strömung, die in den 90er Jahren in den USA aufgekommen ist. Und die tagesaktuelle Redaktion von Radio Korax hat ein paar Veranstaltungshinweise und Termine für euch vorbereitet. Und genau, da fange ich einmal an mit Halle. Ist die AfD verfassungswidrig? Zu der Frage gibt es ein neues Gutachten von der Gesellschaft für Freiheitsrechte. Dieses Gutachten wird heute Abend in Halle vorgestellt und diskutiert. Zu Wort kommen Dr. Bijani Muini aus der Projektleitung des AfD-Gutachtens von der Gesellschaft für Freiheitsrechte e.V. und Professor Dr. Marcel Lewandowski von der Martin-Luther-Universität. Der Vortrag mit Diskussion ist heute Abend um 19 Uhr im Veranstaltungssaal der Domgemeinde Halle in der kleinen Klausstraße 6. Wie lebt man NS-Gedenken während und nach dem Rechtsruck? Dieser Frage wird heute Abend in Leipzig auf den Grund gegangen. Zu hören sind Jonas Kühne vom Vorstand der Gedenkstätte für Zwangsarbeit Leipzig, Sabine Reimann, eine Forscherin an der Hochschule Düsseldorf mit dem Schwerpunkt Rechtsextremismus und Neonazismus, und Jens Christian Wagner, dem Direktor der Stiftung Gedenkstätten Buchenwald im und Mittelbau Dora. Besprochen wird unter anderem, wie sich die Rahmenbedingungen der NS-Erinnerung möglicherweise verändern werden und inwiefern politische Positionierungen der Gedenkorte bisher möglich und notwendig sind. Der Vortrag ist heute Abend von 18 bis 20 Uhr im Alten Rathaus am Markt 1 in Leipzig. In Berlin ist heute Abend eine Podiumsdiskussion zu informeller Vermietung und Vermittlung auf dem Berliner Wohnungsmarkt. Mit VertreterInnen der Fachstelle Vermieten, Verwohnen wird diskutiert, welche Zugänge für vulnerable Gruppen entstehen und wie informelle Praktiken mit Diskriminierung und prekären Wohnverhältnissen zusammenhängen. Die Podiumsdiskussion ist heute Abend um 19 Uhr im Baiz in der Schönhauser Allee 26a in Berlin. In Potsdam ist heute Abend wieder die Fem Jam. Die Fem Jam ist eine öffentliche Jam-Session für musikbegeisterte Flintersternchen-Personen. Schnappt eure musikalischen Ideen, Instrumente gibt es ausreichend vor Ort. Die Fem Jam ist heute Abend ab 19 Uhr im Kunst- und Kreativhaus Rechenzentrum in der Dortustraße 46 in Potsdam. Und wir wollen uns gleich mit dem Ulm 5-Prozess beschäftigen. Davor habe ich aber noch einen etwas längeren Titel für euch mitgebracht. Auch wieder tanzbar, aber auf eine ganz eigene Art und Weise, nämlich der Lieber Tango, und in dem, also hier gespielt von unter anderem Aida Gainulin am Akkordeon.

Der Libertango, gespielt von Aida Gay-Nolin am Akkordeon. Fünf AktivistInnen sollen im September vergangenen Jahres in das deutsche Tochterunternehmen des

0: Deutschland dabei spielt. In diesem Beitrag hören wir Stimmen von Josi, Partnerin der angeklagten Person, wie Kovarpacik, Mathis Breuer, einem der Anwälte der Angeklagten, und Soa, ein ProzessbegleiterIn. Es geht um die konkreten Bedingungen, unter denen der Prozess stattfindet, wie der Widerstand dagegen aussieht und die Notwendigkeit einer staatskritischen Berichterstattung.
1: Seit April diesen Jahres ereignet sich am Landgericht Stuttgart ein Prozess, von dem als ein Schauprozess gesprochen wird. Dabei findet der Prozess in den deutschen Medien und im öffentlichen Diskurs bisher kaum statt. Und das, obwohl er schon jetzt ein historischer Prozess über den juristischen Umgang mit Widerstandsformen aus der Zivilbevölkerung gegen die Mittäterschaft deutscher Unternehmen an den israelischen Kriegsverbrechen ist. Die Rede ist vom sogenannten Ulm-5-Prozess. Die fünf Angeklagten Leandra Royo, Daniel Tatlow Diwali, Crow Trix, Zoe Hailu und V. Kovarbasic aus Spanien, Irland, Großbritannien und Deutschland stellen sich aktuell dem Vorwurf der Generalstaatsanwaltschaft, sowohl in die deutsche Tochtergesellschaft des israelischen Rüstungskonzerns Elbit Systems eingedrungen und dort Sachbeschädigungen mit einem geschätzten Schaden von ca. 1 Million Euro verübt zu haben, als auch Mitglied einer kriminellen Vereinigung zu sein und Kennzeichen verfassungswidriger und terroristischer Organisation verwendet zu haben. Die Verteidigung plädiert auf Notwehr. Die Angeklagten werden bereits ohne jegliches Urteil und ohne Vorstrafen seit 10 Monaten in Untersuchungshaft gehalten und sitzen im Gerichtssaal durch Glaswände von ihren AnwältInnen und vom Publikum getrennt in Handschellen. Aber beginnen wir von vorn. Am 8. September 2025 gegen 3.30 Uhr in der Nacht dringt eine Gruppe von AktivistInnen in die deutsche Niederlassung von Elbit Systems in Ulm ein. Sie filmen, wie sie in den Büros vandalieren, und stellen das Video online. Sie warten das Eintreffen der Polizei ab und lassen sich verhaften. Seitdem sitzen sie in Untersuchungshaft, denn ihnen wird unter anderem die Mitgliedschaft in einer kriminellen Vereinigung und damit ein erhöhtes Fluchtrisiko unterstellt. Die Gruppe, die eine kriminelle Vereinigung darstellen soll, trägt den Namen Palestine Action Germany. Eine Palestine-Action-Gruppe gibt es mittlerweile in vielen Ländern Europas. Sie haben sich in den Jahren seit 2020 nach und nach gebildet und sind für ihre direkten Aktionen gegen die israelische Rüstungsindustrie bekannt. Besondere Bekanntheit erfährt aktuell die britische Gruppe von Palestine-Action. Teile der Gruppe standen nämlich bis vor kurzem ebenfalls vor Gericht, denn sie waren ihrerseits im Sommer 2024 in eine englische Niederlassung von Elbit Systems in Bristol eingedrungen. 6 der Angeklagten wurden wegen der Mitgliedschaft einer terroristischen Vereinigung zu mehreren Jahren Haft verurteilt. Das Urteil ist allerdings sehr umstritten, da die Jury von der Anklage des Terrorismus während des laufenden Prozesses nichts wusste. Dennoch gilt das gesprochene Urteil, und das hat zur Folge, dass in den UK nun mehreren 100 Menschen, denen vorgeworfen wird, mit Aktionen von Palestine Action in Verbindung zu stehen, ebenfalls eine Haftstrafe droht. Die Angriffe auf den israelischen Rüstungskonzern beschränken sich aber nicht auf einzelne Länder wie Deutschland und Großbritannien und auch nicht auf die verschiedenen Palestine Action Gruppen. Grund für den international stattfindenden Protest mag sein, dass Elbit Systems eine der größten israelischen Produzenten von Waffen und Waffensystemen ist und damit die Verantwortung für den Tod von tausenden Menschen im Libanon, in den palästinensischen Gebieten und im Iran trägt. Elbit Systems liefert aber nicht nur an Israel. 2/3 der Produktionsaufträge stammen aus dem Ausland. In vielen Ländern formiert sich deshalb bereits seit Jahren Protest gegen den Rüstungskonzern, teilweise sogar mit Erfolg. Beispielsweise kündigte Itochu, eine der größten japanischen Handels- und Investmentunternehmen, bereits im Februar 2024 die Zusammenarbeit mit Elbit Systems auf. Dem vorausgegangen waren Proteste in Tokio, die sich gegen die Kooperation mit Elbit Systems richteten. Das Unternehmen begründete seinen damaligen Entschluss mit dem Vorabentscheid des Internationalen Gerichtshofs vom 26. Januar 2024. Der Internationale Gerichtshof stellte damals fest, dass Israels Massaker an der palästinensischen Zivilbevölkerung ein Genozid sein könnte und rief Israel dementsprechend dazu auf, seinen Verpflichtungen nach der UN-Genozidkonvention nachzukommen. Diesem Aufruf kommt Israel bis heute nicht nach und auch Deutschland ergreift keine Maßnahmen, die Israel an dem Massenmord der palästinensischen Bevölkerung hindern. Und das bringt uns zurück in die Gegenwart. Am Freitag, den 26. Juni, findet der 8. von ursprünglich 16 angedachten Prozesstagen der Ulm 5 statt. Der Prozess wurde in den Gerichtssaalhof verlegt, der an die Jugendvollzugsanstalt Stuttgart-Stammheim angegliedert ist. Warum er dorthin hochverlegt wurde, ist unklar. Auf Anfrage begründet der Sprecher des Landgerichts, Timo Lutfulin, dass man auf der Suche nach einem

0: geeigneten Saal gewesen sei, der mit modernster Sicherheits- und Medientechnik ausgestattet ist. Das Verteidigungsteam geht jedoch von einer gezielten Inszenierung der fünf Angeklagten als gefährliche Schwerstkriminelle aus. Das erzählt Mathis Breuer, Anwalt von Leandra Royo, einer der fünf Angeklagten, im Gespräch.
1: Das ist hier ein wichtiger, großer Prozess, da kann man eine große Bühne machen. Und andere Prozesse des Landgerichts Stuttgart, also dieser Kammer, finden natürlich selbstverständlicherweise da nicht statt. Und wir haben da auch angefragt, zum Beispiel das Präsidium des Landgerichts Stuttgart, ob denn angefragt wurde, welche Säle verfügbar sind. Und da hat uns das Landgericht gesagt, dass diverse Räume, auch für fünf Angeklagte und zehn Verteidiger, was wir zu dem Zeitpunkt waren, verfügbar gewesen wären. Aber die wurden von der Frau Lauchstädt gar nicht angefragt. Ihr war von vornherein klar, wir waren dann in Stuttgart-Stammheim.
0: Nicht nur die Verlegung nach Stammheim und deren verzögerte Begründung unter Berufung auf das öffentliche Interesse an dem Prozess bei gleichzeitig hohem Sicherheitsbedenken fällt auf, sondern auch die sonstigen Bedingungen, unter denen der Prozess stattfindet. Von einem normalen Prozess kann hier nicht die Rede sein, meint Breuer. Beispielsweise ist durch die Sitzordnung keine vertrauliche Kommunikation zwischen den Angeklagten und ihren AnwältInnen möglich. Auch wenn das Gericht diesen Vorwurf zurückweist, verstößt es damit gegen Artikel 6 der Europäischen Menschenrechtskonvention, dem Recht auf ein faires Verfahren, so Breuer.
1: Ich habe das mal abgemessen, zwischen den näheren Mikrofonen haben die so 1,22 Meter Abstand, also kann man sich ungefähr vorstellen, wie wenn man irgendwie doch, weiß ich nicht, in der Uni nebeneinander sitzt oder sowas, vielleicht ein bisschen weiter als das. Und da wird vom Gericht jetzt einfach behauptet, naja, die könnten da doch vertraulich sprechen. Man müsse halt nur leiser, also die haben jetzt ein Mikrofon vorne und wir sitzen quasi so 2-3 Meter davor, hinter der Glasscheibe. Und dann sollen die vorne in ihr Mikrofon sprechen und die neben ihnen würden das angeblich nicht hören, weil die dann flüstern könnten. Das haben wir schon ein paar Mal versucht. Also niemand hat es geschafft, so leise zu reden, also so moduliert zu reden, muss man ja eigentlich sagen, dass man quasi einen vorne auf der anderen Seite des Mikrofons zwar hört, aber die neben einen nicht hören. Das behauptet das Gericht aber jetzt einfach, sei doch ganz einfach möglich, da vertraulich zu reden, auch ohne, dass sie es irgendwie getestet haben oder da irgendwelchen weiteren Belege für anführen würden, warum das gehen soll.
0: Der Sprecher des Landgerichts Stuttgart, Timo Lutfulin, betont auf Anfrage, dass die Verteidigung neben der Gegensprechanlage auch Unterbrechungen für Beratungen nutzen könne. Eine vertrauliche Kommunikation sei also möglich. Dennoch wehren sich die AnwältInnen in jedem der bisherigen Prozesstage gegen diese Sitzordnung. Einerseits, weil sie die Sicherheitsbedenken des Gerichts für überzogen halten und deshalb fordern, dass ihre MandantInnen wie gewöhnlich neben ihnen sitzen dürfen. Andererseits ist das Anwaltsteam aber auch juristisch dazu verpflichtet, sich gegen diese Sitzordnung zu wehren, weil bei einer späteren Beurteilung der Prozessbedingungen ihnen sonst vorgeworfen werden könnte, sie hätten sich ja auf die Sitzordnung eingelassen. Das führt dazu, dass die Prozesstage mit der immer gleichen Prozedur beginnen. Die AnwältInnen beantragen die Änderung der Sitzordnung, die Richterin lehnt den Antrag ab, es wird diskutiert, es bleibt bei der Sitzordnung. Mathis Breuer berichtet im Gespräch von ähnlichen Fällen, die er bereits in Stuttgart vertreten hat, die nicht unter so restriktiven Bedingungen stattgefunden haben. Er meint, dass die Sicherheitsvorkehrungen in keinem Verhältnis zu dem stehen, was den Angeklagten tatsächlich vorgeworfen wird.
1: Zum Beispiel habe ich PKK-Verfahren auch schon am Oberlandesgericht Stuttgart gehalten. Da saßen wir ganz normal, da kam der Mandant auch aus Haft. Da saßen wir ganz normal im Oberlandesgerichtsgebäude in der Stadt. Also es gibt sozusagen ein Oberlandesgerichtsgebäude in der Olgastraße in Stuttgart und eines in Stuttgart-Stammheim. Und da saßen wir in der Olgastraße ganz normal im Gerichtssaal. Da gab es nicht mal Einlasskontrollen und dann kam eben der Mandant aus der Haft. Und dann saß da ab und zu Publikum, ab und zu nicht. Und das haben wir mit 16 Verhandlungstagen und völlig ohne Probleme da über die Bühne gebracht. Das Landgericht behauptet ja auch, es gebe ähnliche Fälle, aber die entlarven sich dabei immer selber. Also die sagen dann, ja, es gibt doch ganz viele ähnliche Fälle, die auch in diesem Gerichtssaal verhandelt werden. Und dann sagen die, naja, zum Beispiel den der Reuss-Gruppe. Das sind ja diese Reichsbürger, denen quasi ein Umsturz in der BRD-Umsturzplanungen vorgeworfen werden und dann, dass sie dabei auch Tötungen in Kauf genommen hätten, ja vielleicht doch etwas anderes als ein paar Maschinen zu zerstören. Also das ist nicht normal, was hier an Sicherheitsaufwand betrieben wird. Es ist schon nicht normal, dass wir in diesem Prozessgebäude sind. Es ist aber auch nicht normal, dass die dann hinter dieser Glaswand eingesperrt sind und nur eingeschränkt mit ihren Verteidigerinnen kommunizieren können. Es ist sicherlich auch nicht normal, dass da wie in den ersten Prozesstagen Justizbeamte mit Quarzsand und Protektorenhandschuhen angezogen im Zuschauerraum stehen. Also nichts an diesem Verfahren ist normal.
0: Ich konnte außerdem mit Josie sprechen, eine der Angehörigen von V. Kovabasic. Josie kommt aus den USA und lebt seit einigen Jahren in Berlin. Josie berichtet davon, gemeinsam mit anderen ProzessbegleiterInnen andere Verfahren besucht zu haben, die auch in Stammheim stattfinden, um sie miteinander vergleichen zu können. Ihre Beobachtungen decken sich mit der Arbeitserfahrung des Anwalts. Die Restriktionen, die die Ulm 5 und ihr Anwaltsteam und das Publikum erfahren, sind nicht normal.
2: Now, we've attended trials in this very same courtroom to compare. And on alternate days when there are other trials happening, even for more serious charges such as membership of a terrorist organization, to clarify, the five are only being accused of being in a criminal organization, people facing more serious charges are not inside that glass chamber. They're not wearing handcuffs. They're sitting directly next to their lawyer. They're not being transported to the court in an armored vehicle. They're taking a taxi. So it's clear that the five is receiving biased treatment from the judge.
0: Ein weiterer Aspekt, der die AnwältInnen an ihrer Arbeit hindert, ist der, dass bei Prozessen an deutschen Landgerichten, anders als zum Beispiel an Amtsgerichten, keine Protokollführung vorgesehen ist. Das bedeutet, die Verhandlungen lassen sich im Nachhinein nicht unabhängig nachvollziehen.
1: Da wird einfach gar nicht protokolliert. Das heißt, da kommt dann ein Zeuge, macht eine Aussage, sagt dies und das und jenes über den Angeklagten. Der Zeuge ist sehr wichtig, auf dessen Glaubwürdigkeit stützt sich am Ende das Gericht. Und da steht im Protokoll des Landgerichts, steht dann, der Zeuge kommt, er wird über sein Recht, die Aussage zu verweigern, belehrt. Er macht eine Aussage, er wird unvereidigt entlassen. Das steht im Protokoll. Und was denn die Aussage ist, das sind rein die Notizen der Richterin, die Notizen der Staatsanwaltschaft vielleicht, die Notizen der Verteidigung. Und dann kann man eben hoffen, dass die übereinstimmen. Und ansonsten, naja, dann zählt wahrscheinlich wohl das, was das Gericht so sagt und mit der Protokollführerin besprochen hat. Und dann, wenn man das eben nicht widerlegen kann, dann ist das eben so. Das klingt, finde ich, ein bisschen unfassbar immer. Und jetzt haben wir das gemacht, was wir aber für notwendig finden, eben zu sagen, ja, so ein Gerichtsprozess muss aufgezeichnet werden. Das ist wichtig für uns, um das dokumentarisch festzuhalten, ist aber wichtig auch, weil dieser Prozess ja auch eine historische Dimension hat. Und das Gericht, das vorher immer gesagt hat, ja, hier den Prozesssaal, den brauchen wir wegen der großen Öffentlichkeit und wegen der großen Wichtigkeit und weil der Prozess so eine große Öffentlichkeit hat, das sagt jetzt, wo es um die Frage der Protokollierung geht, ah ja, so wichtig ist er auch nicht. So öffentlich und so groß. Nee, so groß ist er auch nicht. Also groß genug, dass wir genau in diesem Gerichtssaal verhandeln müssen und groß genug, dass wir all diese Sicherheitsmaßnahmen brauchen, aber nicht so groß, dass man da jetzt irgendwas protokollieren müsste.
0: Und auch im Zuschauerinnenraum wird die Dokumentation des Prozesses deutlich erschwert. So dürfen keine Stifte mit in den Raum gebracht werden, weil diese geworfen werden könnten, begründet die leitende Richterin. Das macht die kritische Begleitung des Prozesses fast unmöglich und schließt die Öffentlichkeit de facto aus. Denn digitale Schreibmittel sind sowieso nicht erlaubt und werden bei der Sicherheitskontrolle abgenommen. Die einzigen, die von diesen Restriktionen ausgenommen sind, sind akkreditierte JournalistInnen. Von den Wegen, wie trotz dieser Einschränkungen versucht wird, auf den Fall aufmerksam zu machen, berichtet Zoa, eine der aktivistischen ProzessbegleiterInnen.
3: Es gibt normalerweise die Möglichkeit, Papier und Stifte mitzunehmen, also diesen ganzen Prozess einmal mit zu dokumentieren und sich die wichtigsten Dinge aufzuschreiben, was passiert wann und wer sagt was und wie wird daraufhin vom Gericht reagiert. Wo gibt es vielleicht auch Repressionen vom Gericht gegenüber? Das war hier nicht möglich. Also es war kein Mitbringen von Zettel und Stift möglich, was dazu geführt hat, dass viele von uns quasi in der Pause nach draußen gegangen sind und sich das einmal ins Handy gesprochen haben, was gerade passiert ist. Ich habe mir das meistens in mein Handy eingesprochen oder habe versucht, mir das in Stichpunkten zu merken und habe am Ende des Tages eine Sprachmemo gemacht für mich, mir die transkribieren lassen in Text, sodass ich quasi einmal einen Ablauf hatte, was ist dann passiert, was ist mir besonders aufgefallen. Ich habe zum Beispiel eben dokumentiert, dass wir beim Einlassen an dem einen Tag noch einigermaßen okay so abgetastet wurden. Am nächsten Tag mussten wir uns gegen die Wand stellen, wie bei einer Festnahme, bis in die Unterhose wurde eingetastet. Genau, solche Sachen habe ich mir dann eben als Sprachmemo aufgenommen und Videos dazu gemacht, also Stories, aber auch dreiminütige Instagram-Reels, wo ich versucht habe, die Menschen, die mir auf Instagram folgen, einmal mitzunehmen, für die, die nicht da waren, einen Recap zu geben und eben alles, was passiert ist, da einmal zu benennen und auch ja ein Stück weit zu skandalisieren, wenn Dinge passiert sind, die es wert sind, skandalisiert zu werden.
0: Diese Sicherheitsmaßnahmen, die das Gericht bei dem Ulm-5-Prozess ergreift, könnten zu einer juristischen und medialen Vorverurteilung führen, befürchten ProzessbegleiterInnen. Zohar begründet, warum sie das anprangern.
3: Also so diese von vornherein das Framing, okay, hier sind Leute, die klagen wir hier irgendwie an, die sind Mitglieder einer kriminellen Vereinigung, die verhandeln wir in Stuttgart-Stammheim und das Publikum, was denen solidarisch ist, das wird ähnlich behandelt, denn das könnte uns gefährlich werden. Wir stellen hier irgendwie 20 Vollzugsbeamte rein mit Pfefferspray und Schlagstöcken und durchsuchen die bis auf die Unterwäsche. Und das färbt sich natürlich ab, das färbt sich ab auf Journalistinnen, die sehen, hey, wo findet dieser Prozess statt? Wie werden hier die Menschen behandelt, die reinkommen? Und es färbt sich auch auf die RichterInnen ab. So, das glaube ich, man kann an so einem Ort und mit so einer Umgangsweise gar keinen neutralen Prozess mehr starten, weil die Vorverurteilung eben schon stattgefunden hat, indem man es dort stattfinden lässt, indem man die Menschen, die angeklagt sind, hinter eine Glasscheibe setzt, indem man sie mit Handschellen reinführt, indem man sie mit Handschellen auch jedes Mal wieder abführt, sobald eine Pause gemacht worden ist, indem man das Publikum bis auf die Unterwäsche untersucht, wird klargemacht, diese Menschen, die da sitzen, das sind gewaltbereite, schlimme Menschen und die Menschen, die im Publikum sitzen und sie unterstützen, genauso.
4: Das war der erste Teil des Beitrags über den Ulm-5-Prozess. Gleich geht es weiter mit dem zweiten Teil. Darin wird gezeigt, wie sich die Kombination von Verzögerung und die hohe Sicherheitsmaßnahmen auf den Prozess auswirken. Außerdem geht es darum, was von dem Prozess zu erwarten ist. Vorher gibt es aber einen kleinen musikalischen Einschub. Hier ist Glass Beams mit dem Track Orb.

0: Das war Warp von den Glassbeams, eine aus drei Musikern bestehende australische Band aus Melbourne. Und wir haben eben den ersten Teil eines Beitrags zu dem Ulm-5-Prozess gehört und wollen nun in den zweiten Teil reingehen. Zu hören in dem Beitrag sind Stimmen von Josi, Partnerin der angeklagten Person wie Kovarabacik, Mathis Breuer, einem der Anwälte der Angeklagten, und Soa, ein Prozessbegleiterin. Und in dem folgenden zweiten Abschnitt wird gezeigt, wie sich die Kombination von Verzögerung und die hohe Sicherheitsmaßnahmen auf den Prozess auswirken und was von dem Prozess zu erwarten ist.
1: Neben Soa reisen auch andere AktivistInnen zu den unregelmäßig stattfindenden Prozesstagen in Stuttgart an. Die Prozessbegleitung ist für sie aus vielerlei Hinsicht wichtig. Sie wollen beobachten, dokumentieren, aber auch unterstützen.
2: Weil es solidarische Menschen im Publikum braucht, die das Ganze beobachten und dann auch an die Öffentlichkeit bringen. Weil wir sonst einfach komplett davon abhängig sind, dass die Medienerstattung ihren Job macht. Bei dem zweiten Prozesstag war zum Beispiel nur die Bild-Zeitung da, soweit ich es im Kopf habe, und ein anderer Journalist noch. Das heißt, da ist natürlich immer so das, okay, wenn die Medienpräsenz nicht so hoch ist, wer berichtet dann davon, wie viel wird berichtet und von welcher Position aus wird berichtet.
1: Auch wie Kovarabacik's Partnerin Josie will die Ulm 5 durch die Prozessbegleitung unterstützen. Dabei ist das alles andere als leicht. Josie erzählt von dem finanziellen und organisatorischen Aufwand und der emotionalen Belastung, die mit der Unterstützungsarbeit einhergehen.
3: Ja, I can say it's been the most intense period of my life since this action happened, and it's been challenging on an emotional level to suddenly unexpectedly deal with the loss of daily connection with someone who's like a core part of my emotional support system, while on top of that, you know, doing administrative work from the pieces that need to be picked up as far as just these living situation and health insurance, and there are many things to take care of, plus doing, you know, trying to understand what's going on from a legal perspective, having contact with the lawyers, to figuring out along with other comrades how to finance this whole thing, because it's very expensive with lawyers and travel costs to visit the five in prison and to attend the trial.
1: Was Josie hier unter anderem anspricht, die hohen Reisekosten, die im Rahmen der Prozessbegleitung entstehen, steigen außerdem parallel zu der Verzögerung des Prozesses, die teilweise auch vom Publikum und der Verteidigung ausgeht, größtenteils jedoch durch die langen Pausen und vorzeitigen Abbrüche einzelner Prozesstage durch die Vorsitzende Richterin der Staatsschutzkammer. Denn bereits nach den ersten Verhandlungstagen stellte die Richterin eine Verlängerung des Prozesses um mehrere Monate in Aussicht. Nach Plan würde der Prozess nach 16 Verhandlungstagen Ende Juli diesen Jahres enden. Nun könnte der Prozess eventuell erst im Januar 2027 enden. Timo Lutfulin, Mediensprecher des Landgerichts Stuttgart, führte die Verzögerung jedoch auf das Verhalten der Verteidigung und des Publikums zurück. Viele der Angehörigen der Angeklagten kommen nicht nur aus einem anderen Teil Deutschlands, sondern sogar aus dem Ausland angereist, um ihre Familienmitglieder und Freundinnen zu sehen. Dass viele warten während den Verhandlungstagen und die außergewöhnlich strenge Kontrolle der Angeklagten und des Publikums wirken in Kombination deswegen als ein Mittel, welche die Unterstützung der Ulm 5 auszubremsen drohen. Am 15. Juni, dem sechsten Prozesstag, fand beispielsweise die zweite Hälfte der Verhandlungen unter weitestgehendem Ausschluss der Öffentlichkeit statt, nachdem ein älterer Mann in Reaktion auf die erneute Diskussion über die Sitzordnung zwischen der Verteidigung und der leitenden Richterin mit seinen Füßen auf dem Boden getrommelt hatte. Wenn das Publikum aus Angst des Ausschlusses der Öffentlichkeit oder einer weiteren Verzögerung fügsam wird und sich nicht alle, die den Prozess begleiten wollen, die hohen Anfahrtskosten dauerhaft leisten können, dann schwindet damit auch ein wesentlicher Teil des öffentlichen Protests gegen die Prozessbedingungen. Aktivistin Zoa beschreibt außerdem, wie sich diese Verzögerung auf die Berichterstattung auswirken kann.
2: Also es ist schon eigentlich wichtig für ein Gerichtsverfahren, dass es gut anläuft und dass es auch ein gewisser Zug reinkommt, weil das natürlich alles die U-Haft der Angeklagten eben verlängert und weil es eben zum Beispiel dafür sorgt, dass die Anklage erst am dritten Prozesstag verlesen wurde und erst am vierten Prozesstag, das heißt nicht mal direkt nach der Anklage, die Angeklagten ihre Statements vorlesen konnten, was dann eben wieder zur Folge hat, dass Journalisten, die bei der Anklage dabei waren, nur die Perspektive der Anklage haben, aber gar nicht die Perspektive der Menschen, die da angeklagt sind.
1: Wie Kovabasics Partnerin Josie erzählt im Gespräch, dass die Ulm 5 dennoch bisher breite Unterstützung erfahren. Und auch ein Blick auf die Followerzahlen des Hauptkommunikationskanals der Ulm 5 UnterstützerInnengruppe zeigt, dass über 20.000 Menschen über diesen Fall informiert bleiben wollen.
3: The beautiful thing about this horrible nightmare is that many people in the movement are rallying behind the five. So many people are stepping up. And I'd really like to make that clear. I'm one of the few people who have chosen to stick my neck out and be public, but there are many, many people behind the scenes moving this along to stand up to the state repression.
1: Was den weiteren Verlauf des Prozesses angeht, dürfte es spannend bleiben. Die Verteidigung will vor Gericht beweisen, dass Elbit Systems an Israels Verbrechen gegen die Menschlichkeit in Gaza beteiligt ist und die Ulm 5 deshalb mit ihrer Aktion stellvertretende Notwehr geleistet haben. Also eine Tat, die in Deutschland verübt wird, um die palästinensische Bevölkerung im Nahen Osten zu verteidigen. Juristisch wird das statt Notwehr Nothilfe genannt. Und dass es sich im Fall der Ulm 5 um Nothilfe gehandelt hat, will die Verteidigung nachweisen und plädiert damit auf Freispruch aller Angeklagten. Doch einen Freispruch hält selbst Mathis Breuer, Anwalt der Angeklagten Leandra Royo, für unwahrscheinlich. Denn dafür müssten sie die RichterInnen davon überzeugen, dass die Waffen und Waffensysteme von Elbit Systems für Kriegsverbrechen im Nahen Osten mitverantwortlich sind. Und im zweiten Schritt müssten die RichterInnen der Staatsschutzkammer das auch öffentlich bestätigen.
4: Das heißt, wir rechnen uns jetzt nicht überwältigende Chancen aus, aber trotzdem kämpfen wir natürlich darum, auch diese fünf, die da sitzen, zu überzeugen, egal wie wahrscheinlich wir es halten im Ergebnis oder nicht, und denen vor Augen zu führen, was passiert da. Und denen eben klar zu machen, es geht hier gar nicht so sehr um die Frage, was hat man für eine politische Haltung zu irgendwas, sondern es passieren da Kriegsverbrechen, das ist, denke ich, offensichtlich. Und man müsste eigentlich nur schauen, dass man sich eben diesen Blick, den juristischen, nicht dadurch verstellt, dass man irgendwie in seine Abwägung einstellt, was sagt jetzt eigentlich die Bundesregierung dazu und was hat unser Kanzler dazu gesagt und wo haben wir welche wirtschaftlichen Interessen, sondern dass es darum geht, dass das Gericht sich davon freimacht, sich anschaut, wie das ist. Und dann, denke ich, ist es recht eindeutig, da passieren Kriegsverbrechen. An diesen Kriegsverbrechen ist Elbit Systems Deutschland beteiligt. Die sind nicht gerechtfertigt und damit kann man dagegen Notwehr leisten.
1: Dem Plädoyer für Notwehr bzw. Nothilfe steht jedoch auch eine andere Sicht auf die Aktion der Ulm 5 gegenüber, nämlich die der Selbstjustiz. Breuer sieht auch deshalb die Chance auf einen Freispruch als gering, weil dem Gericht damit vorgeworfen werden könnte, das in der Gesellschaft äußerst umstrittene Prinzip der Selbstjustiz mit seinem Urteil zu legitimieren. Trotzdem wollen die AnwältInnen das Gericht überzeugen und planen dafür unter anderem, den Geschäftsführer von Elbit Systems selbst in den Zeugenstand zu holen.
4: Was wir sagen können, wir haben geplant, den CEO von Elbit Systems laden zu lassen, dass er dazu was aussagt. Der ist nämlich noch gar nicht befragt worden zu diesem Ganzen. Wir werden Expertinnen hören, die über die Lage in Gaza berichten. Wir werden Expertinnen hören zum Thema Genozid, Vorwurf an Israel. Was ist da dran und wie ist das rechtlich zu bewerten? Und dann werden wir versuchen, das Gericht zu überzeugen, dass das, was da stattfindet, ein Genozid ist, dass Elbit Systems Deutschland sich daran aktiv beteiligt und dass deswegen das, was unsere Mandantinnen gemacht haben, auch von sozusagen erweiterter Notwehr, also Notwehr in Bezug auf Dritte, hier die Bevölkerung von Gaza gerechtfertigt war.
1: Die Notwendigkeit der Sachbeschädigung versuchen auch die Angeklagten selbst darzustellen. So beschrieb Vikova Basic in deren Aussage am 5. Prozesstag, wie Familien in Ulm ihre Freizeit im Park verbringen, während ganz in ihrer Nähe Drohnen designt werden, die die palästinensische Zivilbevölkerung überwachen, traumatisieren und töten. So gibt es Josie, Kovabasics Partnerin, wieder.
3: V's testimony, I feel, was very, very empathy-driven, talking about the people of Ulm, you know, walking through the parks, parents and their children, and down the block is the factory of Elbit Systems designing weapons, you know, to surveil and kill civilians, including children, in Palestine and elsewhere. And they touched a little bit on the history, how the genocide continues, a history of expulsion of Palestinians from their land and oppression and occupation. You know, we also spoke about the presence of these Elbit drones, about how Palestinians, especially in Gaza, have to hear the sound of the drones 24/7, keeping them awake at night while they're cooking, while they're socializing, while they're celebrating, while they're mourning the loss of their loved ones.
1: Die sichtbare Bereitschaft der Angeklagten, für ihre Taten Verantwortung zu übernehmen und sich zu erklären, lassen die hohen Sicherheitsmaßnahmen, unter denen dieser Prozess stattfindet, fragwürdig erscheinen. Die Angeklagten haben im September 2025 auf das Eintreffen der Polizei gewartet. Ein Fluchtversuch scheint daher unwahrscheinlich. Und auch Gewalt gegen Menschen gehörte nicht zu ihren Mitteln. Stattdessen haben sie Technik zerstört, die zur Herstellung von Waffen genutzt wird, die im Krieg gegen Menschen eingesetzt wird. Dass die Angeklagten trotzdem hinter einer Glaswand vom Rest des Gerichtssaals abgetrennt und in Handschellen von bewaffneten PolizistInnen bewacht werden, lässt die Annahme zu, dass von den Ulm 5 keine direkte, sondern vor allem eine symbolische Gefahr für den deutschen Staat ausgeht. Zum einen könnte der auch nach 10 Monaten Isolationshaft ungebrochene Widerstand der Ulm 5 sympathisierende NachahmerInnen finden. Und zum anderen geht von dem Ulm 5 die Gefahr aus, die Bundesregierung fundamental bloßzustellen, die im Sinne ihrer nationalen und wirtschaftlichen Interessen die Auslöschung und Vertreibung einer ganzen Bevölkerung in Kauf nimmt. Vor diesem Hintergrund lässt sich durchaus von einem beidseitigen Schauprozess sprechen. Aus Perspektive der Staatsschutzkammer wird daraus ein Prozess gemacht, der die Größe der Staatsmacht und das harte Durchgreifen gegen zivilen Antikriegsprotest zeigt. Aus Perspektive der Verteidigung wird der Prozess genutzt, um die Mittäterschaft deutscher Unternehmen an israelischen Kriegsverbrechen aufzuzeigen und deutsche RichterInnen dazu zu bringen, sich damit in Form von einem juristischen Urteil auseinanderzusetzen. Wie auch immer das Urteil fällt, der Fall ist von extremer historischer Bedeutung, auch weil er als Präzedenzfall ähnliche Verfahren in Zukunft beeinflussen wird.
0: So viel zum sogenannten Ulm-5-Prozess, der aktuell verhandelt wird. 5 AktivistInnen sollen im September vergangenen Jahres in das deutsche Tochterunternehmen der israelischen Rüstungsfirma Elbit Systems in Ulm eingebrochen und dort Sachbeschädigung verübt haben. Im Beitrag ging es um die Bedingungen des Prozesses, um den Widerstand dagegen und die Notwendigkeit einer staatskritischen Berichterstattung. Und nach diesem längeren Beitrag, geteilt in 2 Hälften, soll es wieder ein bisschen was zum vielleicht auch Mitwippen geben, auf jeden Fall was zum Zuhören, und zwar von Jimmy Tanner, Universal Harmony.

0: Jimmy Tanner mit Universal Harmony von dem Album Selenites. Jimmy Tanner, ein finnischer Musiker bzw. Komponist, Multiinstrumentalist und auch Regisseur und ein groovy Start in den Tag, falls ihr erst vor kurzem aufgestanden seid oder falls ihr gerade noch beim Frühstück sitzt. Ihr hört das Morgenmagazin der Freien Radios.
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0: Das war der falsche Jingle, aber passiert. So ist es mit den freien Radios. Da ist nicht immer alles ganz perfekt. Aber das Morgenmagazin heute nicht zu hören in Stuttgart, aber bei Radio Korax auf der 95,9, beim Freien Radio Berlin-Brandenburg auf DAB+, bei den freien Radios, es gibt natürlich mehrere, bei Radio Blau in Leipzig, beim Coloradio in Dresden, für ganz Sachsen online beim Rundfunkkombinat, bei Radios in Frankfurt oder auf DAB+ und bei Radio Unerhört in Marburg auf der 90,1 und auf DAB+ oder im Livestream. Es ist Dienstag, der 30.06. heute, der letzte Tag im Juni 2026. Und es gibt jetzt in der kommenden Stunde gleich noch einen ganz besonderen Beitrag aus der Jugendredaktion von Radio Korax. Dort reden die Jüngsten quasi über ein wichtiges Thema, und zwar das Thema Geld. Da dürfen wir alle sehr gespannt sein, was junge Menschen da so für eine Perspektive drauf haben. Und im Anschluss gibt es noch ein Interview, ein Live-Interview zu den Aktionswochen zum 18. Christopher Street Day in Cottbus und in Niederlausitz. Und natürlich gibt es auch zwischendrin wieder viel Musik, die ich mitbringen durfte heute in dieses Morgenmagazin. Und bevor es Musik zu hören gibt, hören wir den Beitrag vom Jugendradio. Denn die jüngsten Raben im Studio, so heißt die kleinste Redaktion, die Radio Korax gerade im Haus hat, bestehend aus Julia, Vella, Jonna, Vanya, haben als Gruppe unter diesem Namen jetzt ihre erste eigene Sendung produziert. Es geht um Themen, die sie und die Welt bewegen. Um Geld, Déjà-vus, was das eigentlich ist, und scharfe Bonbons. Hier im Jura-Spezial hört ihr nun einen kleinen Ausschnitt aus der Sendung. Falls ihr euch schon immer mal gefragt habt, was man bei Korax verdienen kann, solltet ihr jetzt dranbleiben, denn gleich geht es ans Eingemachte. Es geht ums Geld. Die ganze Sendung könnt ihr dann am Sonntag nachhören, den 5.7. um 10.25 Uhr oder auch auf der Webseite vom Kinder- und Jugendradio.net. Aber erstmal viel Spaß mit den jüngsten Raben.
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5: Ja, aber was? Hausaufgaben? Nee, ich bin zu faul. Und jetzt?
6: Wie schreibst du mal unter deine Finger?
7: Was ist denn jetzt

0: viel verdienst du am Tag?
1: Also, ich habe mal so nachgerechnet im Kopf und ich verdiene ungefähr 80 Euro am Tag netto. Das heißt, so viel kommt bei mir an. Und wenn man Geld verdient, dann muss man immer schon ein bisschen was abgeben. Zum Beispiel an Steuern. Vielleicht hast du das schon mal gehört. Und für, wenn man krank ist, für die Krankenkasse. Und deswegen geht da schon ganz schön viel weg. Aber ich verdiene ungefähr 80 Euro am Tag, dass ich dann ausgeben kann für Essen zum Beispiel.
2: Naja, das ist ganz unterschiedlich. Kommt drauf an, ob ich arbeiten gehe. Aber so ganz pauschal, so jetzt so im Allgemeinen gesprochen, lässt sich das jetzt gar nicht so genau in Zahlen ausdrücken. Aber ich sag mal so, könnte immer ein bisschen mehr sein, wa?
3: Das kann ich gerade nicht runterrechnen, aber im Monat sind es, glaube ich, so 1,3.
0: Die anderen haben gesagt 80 Euro.
3: Die anderen hier bei Korax?
0: Ja.
3: Ja, dann wird das so stimmen, weil wir kriegen alle das ungefähr dasselbe Geld.
0: Guten Tag.
4: Guten Tag.
0: Ich habe ein paar Fragen und zwar, wie viel verdienst du am Tag?
4: Ich habe keine Ahnung.
0: Okay.
5: Also hiermit verdiene ich gar nichts. Ich mache das ehrenamtlich.
6: 10 Euro vermutlich, weil ich bekomme für meinen Freiwilligendienst 300 Euro Taschengeld. Das ist jetzt mein, was ich im Kopf gerechnet habe.
0: Krass, Taschengeld, aha.
4: Genau wie Sie, 10 Euro, weil, ja, das ist mein Taschengeld.
7: So knapp 50 Euro verdiene ich am Tag.
8: Ich kann das so schnell gar nicht ausrechnen, aber ich weiß, dass es viel zu wenig ist.
0: Wer, denkst du, verdient auf der ganzen Welt am meisten Geld?
2: Ich nicht.
1: Also am meisten verdienen, glaube ich, so Managerinnen und Manager. Die können schon so, also manche verdienen auch ein paar tausend Euro am Tag, die am allermeisten verdienen.
2: Ist ja immer so das Ding, dass viele Erwachsene davor zurückschrecken, über Geld zu sprechen. Ich weiß gar nicht so genau, woher das kommt. Vielleicht, weil es ihnen unangenehm ist, wenn sie nicht so viel verdienen wie andere. Und die am meisten verdienen, ja, das sind wahrscheinlich irgendwelche Manager oder sowas oder irgendwie so Chefs oder...
0: Die anderen haben das auch immer gesagt.
2: Die anderen haben auch von Chefs gesprochen? Ja.
0: Von Managern.
2: Von Managern, ach Manager. Ja, die Manager, die machen sich die Taschen voll.
8: Ich glaube, am meisten verdienen immer noch Menschen, die mit Wirtschaft zu tun haben, also die so große Firmen und Betriebe leiten. Manager und Direktorinnen.
0: Alle sagen Manager.
7: Ich weiß auch oft gar nicht, was diese Leute, die so viel Geld verdienen, dann eigentlich wirklich für ihr Geld machen.
3: Ein Job, der mir gerade spontan einfällt, für Leute, die sehr wenig machen und sehr viel verdienen, wäre zum Beispiel so ein Notar. Also du schreibst dann, unterschreibst irgendwas und kriegst dann sehr viel Geld dafür.
0: Alle anderen, die ich gefragt habe, haben gesagt Manager.
3: Ja, das ist auch ein Job, wo Leute viel Geld verdienen, das ist richtig.
5: Wahrscheinlich Menschen, die gar nicht so viel am Tag arbeiten, aber durch ihr Status oder durch Vorfahren oder durch Ideen, die aber auf Ausbeutung fußen, ganz viel Geld verdienen.
6: Elon Musk.
0: Wer ist das?
4: Auf der ganzen Welt.
0: Genau.
4: Weiß nicht, was denkst du?
0: Wir fragen hier dich und nicht mich.
4: Verdammt.
0: Findest du deine Arbeit besonders gut? Warum?
4: Ja, ich liebe meine Arbeit. Ich mache meine Arbeit gerne, weil ich gerne mit Kindern arbeite.
8: Ich finde meine Arbeit richtig schön. Das macht mir echt viel Spaß, hier bei Radio Korax zu arbeiten.
0: Und was findest du daran schön?
8: Dass ich mit vielen unterschiedlichen Menschen zusammenarbeiten kann. Kleine wie große Menschen. Ja, das ist die Hauptsache. Viele unterschiedliche Menschen.
3: Ich bin mit vielen interessanten Menschen in Kontakt. Ich habe sinnvolle Arbeitszeiten, habe das Gefühl, hier was Sinnvolles tun zu können und einen guten Zweck zu verfolgen.
5: Ja, gefällt mir sehr hier.
0: Warum?
5: Weil ich meine Interessen hier mit einer produktiven Arbeit, wo ich mich sehr selbstwirksam fühle, verbinden kann. Und die Arbeitsatmosphäre ist auch sehr toll, weil hier eben die Menschen da sind, weil sie hier sein wollen und tolle Projekte haben und nicht, weil sie nur Geld verdienen wollen.
4: Weil ich habe viele Freiheit, ich kann machen viele Sachen, die ich mag. Ich kann mit tollen Menschen reden, wenn ich einfach weil ich Mikrofon habe. Ich kann zu Menschen kommen und Fragen stellen. Ja, und dann Menschen hier auch sind sehr nett und sehr lieb und sie helfen, unterstützen viel. Und ich kann auch meine Deutschsprache verbessern, weil ich komme nicht aus Deutschland, sondern aus der Ukraine.
9: Ich finde meine Arbeit sehr schön. Ich komme jeden Tag mit neuen Menschen in Begegnung und kann das machen, was mir am meisten Spaß macht.
6: Dass ich mich mit ganz vielen Themen beschäftigen kann und die auch selber aussuchen kann und mich mit ganz vielen verschiedenen beschäftigen kann, aber auch tief manchmal in Themen einsteigen kann.
1: Also gestern, da war ich im Planetarium in Halle und da haben wir so einen kurzen Film angeguckt und wurden da durchs Planetarium geführt, weil nämlich wir eine Reportage gemacht haben mit einer Schul-AG. Oder die Schul-AG hat die gemacht, ich habe nur zugeguckt und das war richtig cool. Dann waren wir noch auf dem Dach und dann dachte ich, oh, ich habe einen schönen Job. Und heute, ob du es glauben kannst oder nicht, hat mir sogar jemand vorgelesen auf meiner Arbeit.
0: Und das war ich.
1: Ja, das stimmt.
10: Ja, aber was? Hausaufgaben?
0: Nee, ich bin zu faul.
10: Und jetzt?
0: Ich schreibe mich immer unter deine Finger.
7: Was ist denn jetzt los?

Das war ein Beitrag aus dem Jugendradio von Radio Korax, den jüngsten Raben im Studio. Die ganze Sendung könnt ihr auch am Sonntag hören, den 5.7. um 10.25 Uhr oder auch auf der Webseite vom Kinder- und Jugendradio unter jugendradio.net. Und musikalisch schauen wir jetzt einmal über den Atlantik, nämlich nach Südamerika. Und zwar hören wir jetzt den Song No Illames al Fuego Amor von Esney Morales.

0: Esney Morales mit dem Song No Llames al Fuego Amor.
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0: Und gleich hören wir, haben wir einen Gast am Telefon, Michael Zelt, Mitglied des Vorstandes vom Regenbogenkombinat Cottbus. Und mit ihm möchte ich über die Aktionswochen zum 18. Christopher Street Day in Cottbus und Niederlausitz sprechen. Vorher aber noch ein bisschen Musik, nämlich von Hipsters in the Zone mit Stepping.

Hipsters in the Zone mit dem Track Stepping. Und als nächstes hören wir Who You Think You're Fooling von 320.

0: war der Song Who You Think You're Fooling von Free20. Und damit möchte ich einmal zu unserem Live-Gespräch für das heutige Morgenmagazin überleiten, denn vom 29. Juni bis 11. Juli 2026 finden die Aktionswochen zum 18. Christopher Street Day in Cottbus und in der Niederlausitz statt. Unter dem Motto "In Vielfalt verbunden, United in Pride" werden über 30 Veranstaltungen organisiert. Darunter sind queere Bildungsformate, also Workshops und Fortbildungen, sowie Begegnungsveranstaltungen, CSD-Kino, kreative Angebote und noch viel mehr. Zum Gespräch eingeladen haben wir Michael Zils, Mitglied des Vorstandes vom Regenbogenkombinat Cottbus, um mit ihm über die Aktionswochen zu sprechen. Guten Morgen, Michael Zils.
1: Schönen guten Morgen.
0: Wollen Sie eventuell einmal zum Einstieg erklären, was denn genau das Regenbogenkombinat Cottbus ist und was ihr so arbeitet?
1: Ja, das Regenkombinat Cottbus ist eine Zusammenkunft von CSD Cottbus e.V. und der AIDS-Hilfe Lausitz, aus der damals der CSD Cottbus e.V. gegründet wurde. Wir sind hier mit unserem Standpunkt in Cottbus. Wir haben damals einfach einen griffigen Namen gesucht, um das Thema Regenbogen und Queer einfach hier in die Landkreise auch reinzubringen. Wir sind auch in Kooperation mit Andersartig in Potsdam, das ist quasi unser Dachverband. Und damals haben wir die Idee gefunden, uns beide einfach Regenbogenkombinate zu nennen, so ein bisschen in Anlehnung an DDR-Begrifflichkeiten noch, weil wir einfach gedacht haben, das ist ein Begriff, mit dem verbinden Menschen einfach auch was, nämlich eine Zusammenkunft oder eine Zusammenarbeit, die für alle Seiten sehr positiv ist.
0: Der Christopher Street Day in Cottbus und Niederlausitz steht jetzt zum 18. Mal an. Wie lange gibt es denn schon die begleitenden Aktionswochen?

0: Die gibt es eigentlich seit Anfang an. Es gibt ja nicht nur diese Demonstration oder Veranstaltung letztendlich, sondern unser Ansinnen war es einfach, diese Zeit dann einfach auch zu nutzen, um eben auch Bildungsangebote zu machen, Angebote, um neue Menschen zu uns zu bringen oder mit uns in Verbindung zu bringen, Fortkräftefachbildungen beispielsweise für pädagogische Fachkräfte oder für MultiplikatorInnen, aber eben auch Treffen von verschiedenen Gruppierungen, die bei uns hier im Regenbogenkombinat, bei uns in der bunten Welt, so heißt das Gebäude, das hieß es schon vorher, bevor wir hier eingezogen sind, eben auch verbinden. Und damit die Leute uns einfach auch kennenlernen und einfach auch niederschwellig die Möglichkeit haben, uns einfach neu kennenzulernen.
1: Sie hatten jetzt schon angesprochen, verschiedenste Formate, auch viele Bildungsformate und auch Weiterbildungen. Was kann man denn so sich inhaltlich so vorstellen bei den Veranstaltungen, beziehungsweise gibt es thematische Schwerpunkte, die in diesem Jahr gesetzt wurden?
0: Ja, wir haben beispielsweise für heute Nachmittag und auch für nächste Woche eine Fachkräftefortbildung unter dem Motto Vielfalt, Klammer auf K, Klammer auf zu, ein Thema für die, ein Thema, also Vielfalt kein Thema oder ist Vielfalt ein Thema, wo wir gerne mit Fachkräften diskutieren möchten über das Thema. Wir haben da auch 5 Anmeldungen für heute zumindest schon geplant. Heute Abend ist dann nochmal ein Gesprächsabend unter dem Motto Schule für mehr Demokratie. Und worauf ich besonders gespannt bin, diesen Freitag beispielsweise bieten wir einen Gesprächsabend unter dem Motto Queer und Migration. Hintergrund ist, dass wir bei uns in unseren Räumlichkeiten seit 2 Jahren auch das Sprechcafé anbieten. Sprechcafé ist ein Angebot, das an mehreren Standorten in Cottbus stattfindet, wo wir uns vor 2 Jahren ungefähr dann mit reingehangen haben, dass also Personen, die aus dem Ausland hierher gekommen sind und Deutsch lernen möchten, einfach hier die Möglichkeit haben, abseits von irgendwelchen Kursen oder so mit Deutschsprechenden ins Gespräch zu kommen, ihre Fähigkeiten zu verbessern letztendlich. Und wir dachten, es ist eine gute Idee, um eben auch sehr niederschwellig Kontakte auch zu Menschen aus dem Ausland aufzunehmen. Weil viele von denen, das haben wir gemerkt in unserer Arbeit, doch unter einer sehr hohen sozialen Kontrolle stehen, da sie sehr oft Verbindungen noch in ihr Heimatland haben und viele, selbst wenn sie hier in Deutschland sind, sich nicht trauen, sich zu outen, weil sie Angst haben, dass diese Information relativ schnell dann auch ins Heimatland an die eigene Familie dann auch über soziale Netzwerke und so weiter weitergetragen wird.
1: Also ich höre quasi raus, dass ihr versucht, Leute zu vernetzen, Zugänge zu schaffen und auch niederschwellig den Menschen zu ermöglichen, bei euch mitzumachen und teilzuhaben und auch ihre queere Identität ausleben zu können. Nun hat sich ja das politische Klima jetzt nicht wirklich so verändert, dass man sagen könnte, es ist einfacher als Mensch mit queerer Identität zu leben. Gibt es etwas, wo Sie sagen, das hat sich so auch vom Gefühl her zu den letzten Jahren verändert?
0: Ja, es gibt einige Veränderungen. Also jetzt will ich mal die globalen Themen mal im Prinzip außen vor lassen mit es immer wieder versucht wird, Rechte, die über Jahre, Jahrzehnte erstritten worden sind, wieder zurückzuschrauben. Wir merken das beispielsweise hier bei uns in Cottbus daran, beispielsweise, dass unsere Stadtverwaltung bzw. die Stadtverordnetenversammlung sich letztes Jahr eine Flaggenordnung gegeben hat, nach der dann beschlossen wurde, dass die Regenbogenflagge eben am Stadthaus nicht mehr aufgehangen werden darf, sondern nur noch am Stadthallenvorplatz und nur noch für einen Tag, nämlich am eigentlichen Demotag. Früher hatten wir da einfach mehr Möglichkeiten gehabt. Dann wurde nämlich die Regenbogenflagge während der gesamten Aktionswochen gehisst. Im Prinzip hat man dadurch queeren Menschen die Sichtbarkeit für einen großen Zeitraum genommen. Also wie gesagt, früher hing die Regenbogenflagge als Zeichen der Vielfalt, als Zeichen der Akzeptanz insgesamt 2 Wochen, jetzt nur noch einen Tag. Oder ein anderes Beispiel wäre, letzte Woche in der Stadtverordnetenversammlung gab es einen Antrag, dass die Stadtverwaltung künftig in allen ihren Schreiben und Anreden auf das Gendern verzichten soll. Dieser Antrag ist tatsächlich mehrheitlich durchgegangen. Und jetzt ist quasi der Oberbürgermeister aufgefordert, da entsprechende Dienstanweisungen vorzubereiten. Und auch das ist natürlich ein Punkt, wo wir sagen, das ist ein Rückschritt einfach.
1: Ich hatte auch gelesen, dass die Veranstaltungen überwiegend oder vielleicht sogar vollständig ehrenamtlich organisiert werden und hatte mich in dem Zusammenhang auch gefragt, inwiefern Sie vor Ort irgendwie Unterstützung zum Beispiel von der Stadtpolitik oder auch von Mitmenschen aus den Orten bekommen.
0: Ja, unsere Arbeit ist zum größten Teil tatsächlich ehrenamtlich, was wir hier anbieten an Fortbildungen oder eben auch an Gruppentreffs. Natürlich alles rundherum braucht auch Finanzierung. Wir haben da verschiedene Förderwege offen getan über Förderprogramme wie zum Beispiel Demokratie leben oder eben auch über die Kommunen und die Landkreise, die hier angegliedert sind oder hier in der Nähe sind. Aber auch das wird von Jahr zu Jahr schwieriger. Man hat vielleicht auch in der Presse gelesen, dass versucht wird, das Förderprogramm Demokratie leben immer weiter einzuschränken. Ich glaube, Mecklenburg-Vorpommern hat letzte Woche entschieden, dass sie das im nächsten Jahr nicht mehr weiterführen wollen. Auch bei uns gab es jetzt Einschränkungen, dass zum Beispiel gesagt worden ist, eine Demonstration kann nicht über das Förderprogramm Demokratie leben mitfinanziert werden. Und für so eine Demonstration braucht man natürlich auch viel Sachkosten. Also es muss ein Lautsprecherwagen organisiert werden, es müssen OrdnerInnen organisiert werden und teilweise auch über Honorarkräfte bezahlt werden. Die Aftershow-Party muss finanziert werden. Das ist natürlich sehr, sehr viel Geld, was einfach in die Hand genommen werden muss. Auch beispielsweise für unsere Regenbogenflaggen-Aktion Wir für Akzeptanz, wo wir jedes Jahr Unternehmen, Bildungseinrichtungen, Kommunen auffordern, während der Aktionswochen die Regenbogenflagge zu hissen und da unsere Leute natürlich sehr viel zu Fuß auch unterwegs sind, um dort Klinken zu putzen, um die einzelnen Geschäfte einfach auch anzufragen. Auch diese Regenbogenflaggen, die wir dann verteilen, die müssen ja irgendwoher finanziert werden. Das ist schon ein ganz schöner Brocken und das wird einfach auch immer schwieriger. Seit Jahren versuchen wir beispielsweise beim Landesministerium es zu erreichen, dass wir endlich mal eine Festfinanzierung fürs gesamte Jahr kriegen, was aber bisher nicht passiert ist. Und wir uns stattdessen eben über einzelne Förderprogramme über Wasser halten müssen quasi.
1: Es gibt also viele Hürden und es klingt auch so, als ob die gerade eher größer werden. Welche Bedeutung hat denn der CSD am 11. Juli und auch die damit einhergehenden Aktionswochen für die queeren Menschen vor Ort?
0: Es ist einfach ein Tag, an dem alle mal auf die Straße gehen können und sich zeigen können, ich bin queer, ich bin schwul, ich bin lesbisch, ich bin trans, whatever. Und auch den Mut zusammennehmen können, einfach sich so zu zeigen, wie sie sind. Und das ist natürlich schon eine relativ hohe Strahlkraft, eben nicht nur für Cottbus, sondern auch für die Landkreise außenrum. Also wer es nicht weiß, Cottbus ist eine kreisfreie Stadt. Außenrum haben wir den Landkreis Spree-Neiße, nebendran noch den Landkreis Oberspreewald-Lausitz. Auch von dort erhalten wir teilweise Förderungen, teilweise eher in bislang noch kleinerem Umfang. Aber wir sind halt einfach der größte CSD hier in der gesamten Niederlausitz. Und von da aus haben wir eine relativ hohe Strahlkraft, auch wenn vielleicht die Anzahl der TeilnehmerInnen an der Demo jetzt nicht so besonders hoch ist. Wir hatten in den vergangenen Jahren meistens so zwischen 350 bis 400 Personen, die an der Demo teilgenommen haben. Letztes Jahr hatten wir eine deutlich höhere Zahl. Es lag aber darin, dass von Seiten antidemokratischer Kräfte Gegendemonstrationen angekündigt waren und auch eine entsprechende Demo auch stattfand. Aber die Polizei hat es gut voneinander trennen können, räumlich und zeitlich. Aber es gab dann eben sehr viele Soli-Bekundungen, teilweise bis aus Leipzig, aus Berlin, aus Görlitz und so weiter, wo Gruppen dann hier nach Cottbus kamen, um uns zu unterstützen, sodass wir letztes Jahr über 1000 TeilnehmerInnen hatten.
1: Das ist auf jeden Fall eine sehr beeindruckende Zahl und ich hoffe, dass ihr mit dem CSD dieses Jahr eine gleiche Unterstützung erfahrt. Für die Menschen, die jetzt nicht vor Ort sein können, wegen Zeit oder weil sie vielleicht auch weiter weg wohnen, wie kann man denn jetzt das Regenbogenkombinat Cottbus oder auch den Christopher Street Day Cottbus und Niederlausitz allgemein unterstützen?
0: Na, es gibt viele Möglichkeiten. Wir haben verschiedene Treffs, die sich im Monat immer wiederholen. Also es gibt jeweils einmal im Monat beispielsweise einen Lesbenstammtisch, es gibt einen Schwulenstammtisch, es gibt einen Transmännertreff, Furry-Stammtisch gibt es beispielsweise, einen Poly-Stammtisch und so weiter. Wir sind auch in den Landkreisen vor Ort, also haben beispielsweise auch in Spremberg oder in Guben, das sind Städte im Landkreis Spree-Neiße, haben wir regelmäßig Treffs, wo wir dann vor Ort sind. Menschen können uns unterstützen, beispielsweise durch Spenden, oder können einfach auch zur Aftershow-Party dieses Jahr dann eben auch kommen. Die findet dieses Jahr zum ersten Mal in der Stadthalle in Cottbus statt. Können über das Kaufen einer Eintrittskarte uns natürlich da unterstützen. Wenn wir dieses Jahr da doch finanziell relativ eng sind oder finanziell eng gestrickt sind, sage ich jetzt mal, wir als Vorstand da auch ein hohes finanzielles Risiko eingehen, weil wir doch Eigenmittel in einem nicht unerheblichen Umfang investieren mussten, um das überhaupt planen zu können oder einrichten zu können.
1: Das klingt alles nach einem sehr aufwendig, vielfältigen und auch großen Angebot im Rahmen des CSDs. Wo kann man sich denn zu diesen ganzen Angeboten informieren? Zum einen zu den Aktionswochen, zum Christopher Street Day und aber auch zu Ihrer Arbeit beim Regenbogenkombinat Cottbus.
0: Na, wir haben beispielsweise eine Homepage, wir werden gefunden unter www.regenbogenkombinat-cottbus.de. Wir haben auch Kanäle auf Facebook, auf Instagram und auf YouTube. Da gibt es auch ganz viele Videos von den Demonstrationen letztes Jahr oder auch von den Aktionen, die wir hier anbieten. Einfach dort mal schauen unter Regenbogenkombinat Cottbus oder unter CSD Cottbus. Und da gibt es ganz, ganz, ganz viele Informationen und da können alle sich Informationen abholen.
1: Das wären erstmal meine Fragen gewesen. Haben Sie gerade noch was, was Ihnen wichtig wäre zu sagen?
0: Na, mich freut es einfach, dass wir in der Lage sind, hier weiterhin gute Angebote machen zu können. Und es würde uns natürlich freuen, wenn auch Leute aus dem HörerInnengebiet von Ihnen uns auch besuchen kommen. Ja.
1: Das war Michael Zels, Mitglied des Vorstandes vom Regenbogenkombinat Cottbus. Dort findet gerade vom 29. Juni bis zum 11. Juli die Aktionswochen zum 18. Christopher Street Day Cottbus und in Niederlausitz statt. Vielen Dank für Ihre Zeit.
0: Ja, gerne doch und schöne Grüße.
1: Dankeschön. Hier geht es mit einem sehr bekannten Track weiter, nämlich mit Back on 74 von Jungle.

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3: Genau, die Anti-AfD-Demo am 4. Juli diese Woche Samstag in Erfurt. Aber das ist nicht der einzige Termin diese Woche, denn auch heute und morgen finden einige Sachen im Sendegebiet statt. In Berlin gibt's heute Abend Indie-Rock auf die Ohren. Im Schokoladen spielt heute die Band Ghosts and Errors. Kommt dafür heute Abend ab 19 Uhr ins Schokoladen in der Ackerstraße 169 in Berlin. In Dresden wird heute Abend der Film The Naked Kiss von Samuel Fuller gezeigt. Eine Frau versucht einen Neuanfang, nachdem sie aus alten Abhängigkeiten flieht. Doch die amerikanische Kleinstadt erweist sich als ein Fluch, der sich als ein gesellschaftlicher Wiederholungszwang entpuppt. Der Film läuft heute Abend um 19 Uhr beim Phase IV e.V. beim Phase 4 e.V. in der Königsbrücker Straße 54 in Dresden. Nach 10 Monaten intensiver Probenarbeit bringt der Theaterjugendclub Mischki den weltbekannten Roman von Jenny Teller Nichts, was im Leben wichtig ist, auf die Foyerbühne des Theater Eisleben. Die Inszenierung erweitert dabei den Blick auf Jenny Tellers Figurenverständnis. Die 12 Spielerinnen zwischen 12 und 18 Jahren erzählen nicht nur eine Geschichte über den Sinn des Lebens, sondern werfen einen eindringlichen Blick auf Fragen, die junge Menschen heute mehr denn je beschäftigen. Wer bin ich? Was gibt meinem Leben Bedeutung? Und wie weit gehe ich, um dazuzugehören? Die Premiere ist am Mittwoch, dem 1. Juli um 18 Uhr auf der Foyerbühne vom Theater Eisleben. Im 7CL Sommerkino in Leipzig wird morgen Abend der Film Hütten sind für alle da gezeigt. Filmemacher Bürg Possegger sammelte über einen Zeitraum von 3 Jahren Geschichten aus dem Leipziger Osten. Zwischen Bars, Wohnungen, Nachbarschaftstreffs, Brachen und Kulturstätten kommen verschiedenste AkteurInnen zu Wort und offenbaren die Konfliktlinien eines Viertels im Wandel. Die Filmvorstellung ist am Mittwoch, den 1. Juli um 21 Uhr in der Hans-Pöche-Straße 7 in Leipzig.
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3: Und damit kommen wir langsam zum Ende vom heutigen Morgenmagazin. Wir haben es 9.52 Uhr. Heute ist Dienstag, der 30.06.2026. Ihr hört hörtet das im Morgenmagazin der Freien Radios. Aber hiernach ist es natürlich nicht vorbei, denn bei allen Radios geht es mit spannenden Sendungen weiter. Wenn ihr bei Radio Korax zugeschaltet seid, dann erwartet euch im Anschluss die Sendung Ground Zero. Hier werden verschiedenste Sendeformate und Shows, Radiosendungen gezeigt, je nachdem, häufig von Menschen, die noch nicht so viel Übung mit Radio haben oder aber ganz neu bei Radio Korax angefangen haben. Und heute erwartet euch Substract, Reloaded und Werklights. Da darf man auf jeden Fall gespannt sein, was es da zu hören gibt. Bei Radio Blau könnt ihr im Anschluss Sonic Radio Show hören, die hörmediale Erweiterung der Kulturerscheinung Sonic. Thematisch frei zwischen Musik, Literatur und Kunst jongierend gibt es von tieftauchenden popkulturellen Features über experimentelle Klangstücke oder Sound- und Poetry-Mixe bis zum Hangeln durch den News-Jungle eines extrem offenen musikalischen Spektrums alles zu hören. Also vielseitige Sendung und auf jeden Fall lohnt es sich, da reinzuschalten, genauso auch wie bei dem Freien Radios Berlin-Brandenburg, wo im Anschluss die Sendung Ohrsicht Radio läuft. Der Klang der Inklusion mit verschiedensten Musikstilen von Rock, Pop und Weltmusik geprägt. Auch hier bleibt auf jeden Fall dran bei den freien Radios, bei euren Lokalradios. Mein Name ist Anni. Ich darf mich so langsam von euch verabschieden. Vielen Dank fürs Einschalten. Das Morgenmagazin der freien Radios heute vorbereitet von der tagesaktuellen Redaktion von Radio Korax. Da auch ein lieber Gruß und ein großes Dankeschön. Und musikalischer Abschluss macht heute Spilata mit The Cantius und ich hoffe, der Song gibt euch ein gutes Gefühl für den Tag und vielleicht auch ein bisschen Selbstbewusstsein. Und damit sage ich Tschüss und einen schönen Dienstag noch.
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1: Es geht ja um Tee.
0: Ach so.

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1: Mahlzeit. Mahlzeit. Mahlzeit. Mahlzeit. Mahlzeit. Ja, was gibt's denn heute?
2: Mittagspause bei Radio Blau. Ja, hallo und damit herzlich willkommen zur Mittagspause. Ich bin Caro und ich bin hier mit
3: Noah.
2: Heute ist Dienstag, der 30.06. und könnt euch heute freuen auf ein paar Nachrichten, wie immer, und zwei Beiträge, zu denen wir nachher kommen, und ein bisschen gute Musik. Und wir starten rein mit Jamin von Ruby

0: Mit den sommerlichen Temperaturen zieht es viele LeipzigerInnen zum Grillen in die Parks. Das ist grundsätzlich erlaubt, allerdings nur auf ausgewiesenen Grillplätzen. Insgesamt gibt es in Leipzig 5 öffentliche Grillplätze in Parks und 3 weitere im Stadtwald. Sie können kostenlos und ohne Anmeldung genutzt werden. Dort sind auch Lagerfeuer erlaubt. An den Leipziger Seen gilt dagegen, Grillen ist fast überall verboten. Erlaubt ist es nur an ausgewiesenen Grill- und Feuerstellen. Die meist kostenpflichtig sind und vorab gebucht werden müssen. Solche Plätze gibt es zum Beispiel am Markleberger See und an der Schlatzer Bucht. Am Kosputner See können Besucher sogar sogenannte Grillinseln, kleine Grillboote mieten. Wegen der aktuellen Trockenheit mahnt die Stadt außerdem zur Vorsicht. Offene Feuer und Grills müssen mindestens 100 Meter Abstand zum Wald halten. Steigt die Brandgefahr auf die Stufe 4 oder 5, können Grillen oder offene Feuer zeitweise komplett verboten werden. Daher empfiehlt sich vor dem Grillen ein Blick auf die aktuelle Waldbrandgefahrenkarte.
1: Am 12. Juni diesen Jahr.
2: Heute Morgen sind wieder die ersten Straßenbahnen in Leipzig gefahren. Neben den bestehenden Buslinien ist jetzt wieder die Linie 1 im 20-minütigen Takt auf der Straße unterwegs. Das ist die aktuelle Route der Tram. Vom Kulkwitzer See und Grünau zur Antonienstraße und zum Adler weiter über die Könneritzstraße in Schleusig zur Käthe-Kollwitz-Straße und zum Westplatz, dann bis zum Wilhelm-Leuschner-Platz. Dort wendet die Tram und fährt wieder zurück. Den Sonderplan könnt ihr auf der Webseite www.l.de einsehen. Im Laufe des Dienstags sollen weitere sogenannte Zubringerlinien, wie etwa die 10 und 11, aus dem Osten und Süden folgen, teilte die LVB mit. Bislang ist aber noch unklar, wann dies soweit sein wird. In einem ersten Schritt werden Testbahnen eingesetzt, um die Belastung der Strecken zu prüfen. Das berichtete unter anderem die LVZ. Grund für den Komplettausfall des Tramnetzes waren die Rekordtemperaturen am vergangenen Samstag, die die Fugenmasse zwischen Schiene und Asphalt verflüssigt und den Straßenbahnverkehr seit Samstagnachmittag lahmgelegt hatte.
0: Bei einem schweren Verkehrsunfall in Leipzig-Dötteritz sind am Sonntag 6 Menschen verletzt worden, darunter 4 Kinder. Ein 36-jähriger Autofahrer kam auf der Holzhäuserstraße, vermutlich wegen gesundheitlicher Probleme, von der Fahrbahn ab. Dabei erfasste er eine 26-jährige Fußgängerin und eine 4-jährige Tochter. Anschließend prallte das Auto noch gegen 3 geparkte Fahrzeuge. Die Frau und das Kleinkind wurden schwer verletzt und ins Krankenhaus gebracht. Der Fahrer und seine 3 Söhne im Alter von 2, 9 und 14 Jahren erlitten leichte Verletzungen. Der Sachschaden beträgt nach Angaben der Polizei rund 22.500 Euro.
2: Die Stadt Leipzig fördert auch 2027 gemeinnützige sowie künstlerische und kulturelle Einrichtungen und Projekte in freier Trägerschaft. Im Jahr 2027 stehen im aufgestellten Haushaltsplanentwurf der Stadt Leipzig für die Förderung freie Kunst und Kultur über 11 Millionen Euro zur Verfügung. Angesichts der schwierigen finanziellen Lage der Stadt Leipzig sind Schwerpunkte und Förderziele für die Förderung der freien Kunst und Kultur von entscheidender Bedeutung. Erneut ausgeschrieben wird das Förderinstrument im Dreiklang für Leipzig. Dieses unterstützt modellhafte Kooperationsprojekte zwischen freier Kunst- und Kulturszene und kommunalen Kunst- und Kulturbetrieben. Anträge können beim Kulturamt der Stadt Leipzig eingereicht werden.
0: Das waren die Nachrichten.
2: Und jetzt machen wir weiter mit ein bisschen Musik. Ihr hört jetzt Miss Kitoko von Theodora.

0: Das war Miss Kitoko von Theodora. Und jetzt gebe ich weiter.
1: Jetzt haben wir den ersten Beitrag für euch. Und gestern am 29. Juli war der Welttag der Kamera. Und passend dazu hat Radio Korax mit Andrea Grambo über das bewegte Bild und die Filmkamera gesprochen. Sie ist Filmmacherin aus Berlin und sie sprach mit Andrea über die Bedeutung der Kamera für ihre Arbeit und auch über die Kamera als Medium.
2: Vielleicht als Einstieg, Andrea, was war denn deine erste Kamera und wie kam sie zu dir?
3: Oh, das ist eine gute Frage. Also es war tatsächlich eine Fotokamera. Also ich komme eigentlich aus der Fotografie, habe Fotografie studiert in Bielefeld und dort auch mein Diplom in Fotografie gemacht und habe dann so, ich glaube so 10, 15 Jahre hauptsächlich in der Magazinfotografie gearbeitet und wollte aber eigentlich schon immer zum Film. Deswegen war meine erste Kamera eine Fotokamera, aber ich weiß gar nicht mehr, ehrlich gesagt. Ich glaube, es war eine kleine Yashica, so eine Sucherkamera oder eine kleine Canon oder so als Kind. Und da hat es irgendwie auch schon angefangen, dass mich das so interessiert, Bilder einzufangen und Menschen und Sachen nahe zu kommen.
2: Und wie kam dann der Schwenk zum Film? Warum wolltest du vom statischen zum bewegten Bild umschwenken?
3: Also tatsächlich war es so, dass ich, wie gesagt, immer schon zum Film wollte. Ich fand das so als Kind, ich hatte nicht so eine ganz einfache Kindheit und es war sehr wild und viel passiert. Und irgendwie haben mich Filme immer fasziniert und es war immer so die Möglichkeit, in so andere Welten und Universen einzutauchen und anderen Geschichten zu folgen und irgendwie Abenteuer zu erleben. Ich meine, so E.T. oder Die unendliche Geschichte oder Mio Mamio. Das hat mich so fasziniert und ich glaube mir auch so viel Halt gegeben, dass ich irgendwie selber diese Geschichten erzählen wollte. Und der Zugang zum Film ist aber doch ein relativ elitärer. Und dann war der Weg in die Fotografie irgendwie einfacher. Und ich hatte dann irgendwie am Anfang angefangen, für Fotografinnen zu assistieren. Und dann halt bin ich irgendwie im Studium gelandet und habe dann, wie gesagt, lange irgendwie da drin gearbeitet und gemerkt aber auch, dass dieses Medium begrenzter ist so als der Film. Und dann irgendwie den Weg zurückgefunden, so gerade nach Corona, als auch so das Magazinsterben groß angefangen hat. Und dann habe ich den Schritt gewagt und bin in den Film gegangen.
2: Und also es liegt natürlich auf der Hand, dass die Kamera zentral ist für deinen Job als Filmemacherin. Aber geh doch vielleicht nochmal auf die Bedeutung der Kamera für dich als Medium und für deine Arbeit ein.
3: Also als erstes ist es natürlich mein Werkzeug, ganz klassisch, meine Möglichkeit, irgendwie meine Kunst zu machen. Aber es ist halt auch die Möglichkeit, so sich hinter dieser Kamera zu verstecken und in eine andere Welt einzutauchen. Sie schafft irgendwie Distanz, aber halt auch Interesse und Verbundenheit zu seinem Gegenüber. Und es ist elementar für meine Arbeit. In der Fotografie war es natürlich noch direkter. Im Film arbeite ich jetzt mittlerweile durchaus auch mit Menschen, die quasi die Kamera machen und ich die Regie. Aber man hat dann trotzdem einen Monitor und gibt die Regieanweisung, die Kameraanweisung weiter. Manchmal fehlt mir das so direkt irgendwie hinter der Kamera zu stecken. Aber ja, das Auge bleibt trotzdem noch da.
2: Da hast du ein paar ganz gute Stichworte genannt, die sehr perfekt hinleiten zu meinen nächsten Fragen. Und zwar meintest du gerade, dass die Kamera ja zum einen ein verbindendes Element sein kann, aber manchmal auch Distanz erzeugt. Und ich weiß aus eigener Erfahrung, manchmal ist es ja gar nicht so einfach oder erscheint vielleicht auch gar nicht so passend, die Kamera in besonderen Momenten draufzuhalten, aber es ist ja irgendwie notwendig. Und manchmal hat man sie dann entweder nicht so schnell zur Hand oder man will den Moment vielleicht auch in echt, also ohne einen Gegenstand zwischen sich selbst und dem, was geschieht, erleben. Also so geht es mir zumindest. Wie gehst du mit diesem Zwiespalt um, beziehungsweise wie empfindest du das?
3: Also das habe ich eher, wenn ich jetzt irgendwie im Privaten fotografiere oder filme, dass man so merkt, so okay, diesen Moment will ich jetzt irgendwie für mich haben. Also ich muss das nicht immer festhalten. Also ich bin jetzt jemand, der mit der Handykamera relativ wenig zum Beispiel fotografiert, weil ich das auch einfach schön finde, einfach so den Moment zu erleben und nicht immer alles festzuhalten und irgendwie, also jedes Essen zu fotografieren oder irgendwie jeden Ausflug oder jede Party, auf der man ist, zu dokumentieren. Im beruflichen oder künstlerischen Sinne habe ich das eigentlich nicht. Also da bin ich dann schon so, dass ich irgendwie, wenn ich irgendwo angebissen habe und ich es fühle, dann tauche ich auch ein. Also dann ist quasi dieses, die Kamera, an der halte ich mich fest und dann bin ich da auch drin in der Welt. Und dann kann das natürlich später sein, dass ich in der Edit irgendwie überlege, was kommt rein oder nicht so. Also wo wir eben schon über Verantwortung geredet haben. Aber ansonsten kenne ich das tatsächlich, also im beruflichen, künstlerischen Kontext, da beiße ich mich ran. Also da hält mich dann auch nichts auf.
2: Mhm. Und du arbeitest ja häufig auch mindestens zu zweit, also mit deinem Kollegen Joscha Kirchknopf. Ja, und jetzt frage ich mich auch an der Stelle, weil du ja gerade auch nochmal auf so Regieführung zu sprechen gekommen bist. Bei Foto- und Videoaufnahmen erzählt ja in der Regel die Person, die etwas abbildet, ja auch indirekt, wie sie eine Situation sieht oder wahrnimmt und formt damit ja auch immer ein wenig die zu erzählende Geschichte. Wie erzählt ihr denn Geschichten gemeinsam?
3: Also es ist schon so ein Dialog, der zwischen uns passiert. Also jetzt in unserem Film gibt es natürlich auch einfach eine Grundidee, manchmal ein Drehbuch oder einen Fragenkatalog, wenn man so Interviews, Talking Heads macht. Dann sind das Sachen, die schon vorher ausgearbeitet sind. Intuitiv reden wir aber auch ganz viel miteinander in den Momenten. Und wir kennen uns halt seit fast 20 Jahren und wir arbeiten seit, glaube ich, oh Gott, keine Ahnung, wahrscheinlich so seit 17 Jahren zusammen. Und es ist schon sehr eingespielt. Also tatsächlich ist da, manchmal übernimmt der eine oder die andere die Kamera und weil man irgendwie was sieht, was der andere dann vielleicht nicht sieht und so. Das geht irgendwie so sehr intuitiv.
2: Und euer letztes Projekt, Fun with Flex, das ist dann ja eine Collage von Found-Footage-Sequenzen. Also ihr nutzt Filmsequenzen unter anderem aus musealen Datenbanken, aber auch aus Social Media. Also die sind dann in dem Moment nicht von euch. Was hältst du denn als professionelle Filmemacherin davon, dass heute die meisten Menschen eigentlich fast immer eine Kamera zur Verfügung haben?
3: An sich ist es was Schönes. Ich finde allerdings diesen Medienkonsum und auch das sich selbst stellen, also es nimmt überhand. Diese Medienflut, die uns da irgendwie so Instagram, TikTok, YouTube uns entgegenkommt, also die verzerrt natürlich unglaublich viel und ist auch ein großes Machtmedium, also was halt auch so politisch genutzt wird. Also ich finde, es hat so beides. Also natürlich hat es die Möglichkeit, ein Sprachrohr zu sein und das ist auch gut. Und auf der anderen Seite wird das Bild natürlich auch verwässert. Also die Macht irgendwie des Bildes hat sich oder auch der Narration an sich hat sich irgendwie elementar dadurch verändert.
2: Genau, gerade hatte ich es ja schon erwähnt, also vielleicht um nochmal auf aktuelle Projekte von euch zu sprechen zu kommen. Mhm. Euer letztes Projekt, Fun with Flex, das war ja sowohl eine Installation als auch dieser experimentelle Dokumentar-Kurzfilm, der sich mit dem komplexen Phänomen von Flaggen und ihrer Ästhetik und Narrativen und Symbolik beschäftigt. Das war ja beides zu sehen im Vorfluter in Berlin 2025. Gibt es noch eine weitere Möglichkeit zum Anschauen?
3: Es ist jetzt eingereicht bei so Filmfestivals und da hoffentlich kommt da auch gutes Feedback. Dann gibt es demnächst in Hitzacker, das ist im Wendland, Kunstverein Hitzacker, eine Ausstellung am 25.09. bis zum 18.10. Die heißt Homo Narrans, Storytelling Animal. Da wird der Film auch nochmal gezeigt.
2: Und woran arbeitet ihr aktuell und wann gibt es dann davon was zu sehen?
3: Ich habe jetzt im Winter oder Anfang des Jahres mein Drehbuch fertig geschrieben. Das wird ein Projekt sein, an dem ich bis jetzt allein gearbeitet habe, für ein Sozialdrama, also wahrscheinlich so künstlerisches, schon auch künstlerisch angehaucht, aber so im klassischeren narrativen Film angeordnet. Das wird so ein Mittel- bis Langspielfilm und an dem arbeite ich und ich hoffe, dass ich den nächstes Jahr drehen kann, nächsten Sommer.
2: Und dann habe ich abschließend noch eine Frage, die mich abrundend interessieren würde. Und wahrscheinlich ist sie nicht ganz leicht zu beantworten. Kannst du vielleicht einen Moment herausstellen, in dem du keine Kamera zur Hand hattest und es dir aber rückblickend sehr wünschen würdest? Also davon gibt es wahrscheinlich unzählige. Aber,
3: da gibt es unzählige.
2: Vielleicht kannst du auch zwei nennen, wenn einer zu schwierig ist. Aber das würde mich interessieren. Die beste verpasste Chance.
3: Also ich denke das eigentlich fast immer, wenn ich keine Kamera dabei habe, so, dass es mich ärgert, weil ich kann gar nicht anders als irgendwie Bilder sehen und Geschichten zu finden. Und jedes Mal, wenn das Licht gut ist und eine gute Situation ist, ich war gestern den Tag am See und bin mit meinem Bötchen irgendwie so ein bisschen rumgetüppelt und die Szenerie am Wasser, ob das irgendwie Kids waren, die mit der Angel reingehalten haben oder von der Brücke gesprungen haben und das tiefstehende Licht. Und dann habe ich sofort Lust, irgendwie in diese Welt einzutauchen, mich mit den Menschen auseinanderzusetzen, sie zu fotografieren oder zu filmen. Eigentlich passiert das täglich. Das ist das, wo wir vorhin auch schon drüber geredet haben. Also so Disziplin an den Tag legen und eigentlich würde ich gerne jede Geschichte dieser Welt wahrscheinlich festhalten oder fast jede. Und diese verpassten Chancen sind also immer da. Also damit muss man leben.
1: Ja, danke an Radio Frei für dieses Gespräch. Und wir machen jetzt weiter mit Danger von Nia Archives.

0: Das war Danger von Nia Archives. Und am letzten Tag vom Pride Month hören wir natürlich nochmal einen passenden Beitrag. Und zwar von Radio Frei. Die haben nämlich mit Julia Monroe gesprochen vom LSVD Plus über die drohende Verschärfung bei Rechten von queeren Menschen.
1: Am 12. Juni diesen Jahres verabschiedet die Justizministerkonferenz der Länder einen Vorschlag, der das im Jahre 2024 verabschiedete Selbstbestimmungsgesetz nachschärfen soll. Daraufhin reagierte ein breiter Protest in der Zivilgesellschaft. Dieser Vorschlag würde eine ganze Bevölkerungsgruppe unter Generalverdacht stellen, kritisierte Julia Monroe, Vorstandsmitglied des LSVD Plus. Und jetzt darf ich Julia bei uns im Programm begrüßen. Guten Tag, Julia.
2: Guten Tag, hallo, danke für die Einladung.
1: Wir hatten uns ja im Vorfeld auf das Du geeinigt, nur dass die Zuhörer das auch wissen. Und meine erste Frage ist, das Gesetz soll ja nachgeschärft werden, aber die Frage ist ja dann für die Zuhörer, in welchen Bereichen soll denn dieses Gesetz in Anführungszeichen nachgeschärft werden?
2: Also der Vorschlag ist von verschiedenen Bundesländern aus Sachsen, Sachsen-Anhalt und Thüringen. Die haben eine Beschlussvorlage an die Justizministerkonferenz geschickt, also einen Vorschlag gemacht. Und dieser Vorschlag ist dann auch dort in der Mehrheit angenommen worden. Und das beinhaltet, dass man also quasi einen Katalog entwickeln soll, der nach objektiven Kriterien eine Person am Standesamt, also wie genau das dann ausgestaltet werden soll, das steht in den Details jetzt nicht drin, aber es wird der Wunsch geäußert, dass man quasi einen Katalog erstellt, mit dem man nach objektiven Kriterien bewerten kann, ob jemand trans ist, ob da eine ernste Absicht dahinter ist. Und oder ob man eventuell aufgrund bestimmter Kriterien vielleicht der Person vielleicht das Transsein oder die Änderung des nach dem Selbstbestimmungsgesetz verweigern könnte. Und das ist natürlich etwas, wogegen wir eigentlich schon seit Jahren, ja seit Jahrzehnten protestiert haben und für Selbstbestimmung gekämpft haben. Und das widerspricht einfach auch dem Sinn von Selbstbestimmung. Wir wissen, dass ein Großteil der Transpersonen die Ernsthaftigkeit immer wieder betont. Und ich finde das schwierig, dass man das einer Gruppe das Leben schwer macht, nur weil eine Person, es wird ja immer wieder auf diese rechtsextreme Person Liebig zurückgeführt, dass man aufgrund von einer einzelnen Aktion einer rechtsextremen Person das Leben oder die Freiheit von einer ganzen Gruppe irgendwie unter Generalverdacht stellt und einschränken möchte.
1: Jetzt war ja eigentlich schon in den 2024 verabschiedeten oder stattfindenden Beratungen eine Überprüfung des Gesetzes nach 5 Jahren ungefähr eingeplant. Also ungefähr 2029 sollte es eine quasi Überprüfung geben, ob die bestehenden Regeln ausreichen und ob man noch quasi das Gesetz nachbessern muss. Ja. Warum kommt jetzt genau dieser Vorschlag nach knapp 2 Jahren, 1 Jahr ungefähr ist das jetzt in Kraft, 1 bis 2 Jahre ungefähr. Warum kommen Sie jetzt schon nach recht kurzen Zeit und nach nicht mal den 5 Jahren um die Ecke und sagen, wir wollen das Gesetz nachbessern, obwohl ja die SPD in der letzten Koalitionsregierung mit dabei war und das Gesetz mit verabschiedet hat? Warum kommt gerade jetzt dieser Vorschlag aus Sachsen, Sachsen-Anhalt und Thüringen?
2: Also ich glaube, das muss man unterscheiden. Das sind zwei verschiedene Vorgänge. Der Evaluationsprozess ist das, was von der Bundesregierung aus angestoßen wird. Und die Bundesländer haben jetzt diesen Vorstoß gewagt. Also es sind halt verschiedene Kräfte, die gerade darauf

0: zumindest mal verschärfen möchte. Und das Selbstbestimmungsgesetz ist eines davon. Und dass die SPD-Regierung da vieles so mitträgt, das finde ich persönlich halt auch an einigen Stellen schwierig. Bisher hat die SPD aber signalisiert, dass sie nichts oder keine Änderungen am Selbstbestimmungsgesetz vornehmen wollen. Das gibt mir so ein bisschen Hoffnung. Aber insgesamt gibt es von Seiten der Union schon den Wunsch, relativ frühzeitig eine Evaluierung des Selbstbestimmungsgesetzes vorzunehmen. Und da kommt so ein Vorstoß aus drei verschiedenen Bundesländern, beziehungsweise jetzt von der Justizministerkonferenz, der kommt denen natürlich sehr gelegen. Jetzt muss man gucken, wie es da weitergeht und was die nächsten Schritte sein könnten, wie man da vielleicht noch mal ins Gespräch mit den zuständigen Ministerien oder Abgeordneten gehen kann. Um da ja das Schlimmste zu verhindern, möchte ich mal sagen.
1: Beim Selbstbestimmungsgesetz geht es ja eigentlich grundlegend darum, dass trans-, inter- und non-binäre Personen ihren Namen einfach beim Standesamt auf Antrag ändern können und ihren Geschlechtseintrag auf den gewünschten Geschlechtseintrag ändern können. Warum hat die CDU hier so ein großes Problem eigentlich oder breite Teile der Bevölkerung aus der konservativen Kreisen so einen riesigen Konflikt damit, den Namen und den Standesdaten in Datenbanken zu ändern. Warum glaubst du, wird hier schon so ein großes Aufheben drum gemacht?
0: Also es war in den letzten Jahrzehnten, sage ich mal, da gab es ja schon immer wieder Vorstöße, um das veraltete Transsexuellengesetz abzuschaffen. Und es war auch immer, wenn ich mit, also ich bin da jetzt schon einige Jahre dran oder seit mehreren Koalitionsregierungen, unterschiedlichen Koalitionskonstellationen, immer wieder auch Verhandlungen geführt mit Leuten aus unterschiedlichen Parteien, auch von der Union. Und da wurde immer wieder deutlich, dass die Union an Fremdbestimmung festhalten möchte, dass man weiterhin ein Begutachtungsverfahren haben möchte, dass es bei einem Gericht überprüft werden müsse. Und das hat was damit zu tun, dass man Menschen irgendwie bewerten möchte, ihnen ein Selbstbestimmungsrecht nicht zugestehen möchte, dass sie sich ja frei entfalten können und immer eine dritte Partei nach objektiven Kriterien Menschen bewertet. Und das ist ein, ich sag mal, ein Grundgedanke, ein Kerngedanke, der sich innerhalb der Unionsfraktion irgendwie breit gemacht hat. Die Datenwahrheit in Registern und so weiter steht über oder bei vielen in der Union über dem Selbstbestimmungsrecht oder dem Recht auf freie Entfaltung. Und das ist etwas, was ich halt schon seit vielen Jahren beobachte, und deshalb halten die sehr streng daran fest. Und wir versuchen immer wieder in Gespräche zu gehen und auch aufs Grundgesetz zu pochen und allen Menschen die gleichen Rechte zuzugestehen. Aber da tut sich seitens der Union tun sich da ganz viele immer noch schwer mit.
1: Du hast ja jetzt gesagt, die CDU möchte gerne einen Katalog mit objektiv feststellbaren Kriterien haben, die man quasi auf einer Checkliste abstimmen kann und sagen, ja, du bist trans, du nicht. Gibt es eigentlich aus deiner Erfahrung her wirklich sowas wie, ich habe einen Checkpoint mit X Punkten und dann kann ich sagen, ich bin trans oder reicht eigentlich oder ist eigentlich nur der Aussage von den jeweiligen Personen eigentlich ausschlaggebend für eigentlich für die Behörden, wer trans ist und wer nicht, kann es so einen objektiven Katalog überhaupt geben, aus deiner Meinung nach?
0: Also das kann ich, glaube ich, mit einem klaren Nein beantworten. Also wir wissen auch aus der Forschung, aus der Wissenschaft, dass also niemand besser über die eigene Geschlechtsidentität Bescheid weiß als die Person selbst. Da kann man nach objektiven Kriterien suchen, egal ob es der geschlechtliche Ausdruck, also die optische Ausdrucksweise ist oder körperliche Merkmale. Also man versucht das ja immer so in Normen irgendwie zu pressen, und das widerspricht aber dem, was auch evidenzbasiert in vielen wissenschaftlichen und Forschungsarbeiten immer wieder rauskommt. Man kann Bewertungsverfahren einführen, so viel man möchte. Am Ende bleibt immer die Aussage der einzelnen Person übrig, die am besten über die eigene Geschlechtsidentität Bescheid weiß. Und das ist eigentlich ein Kampf, den wir schon sehr lange führen. Es gab so in den 60er, 70er Jahren auch schon wissenschaftliche Erkenntnisse. Da gab es einen Wissenschaftler, der hieß Milton.

0: Diamond. Und er hat einen sehr prägnanten Satz auch gesagt, dass das Geschlecht sitzt nicht zwischen den Beinen, sondern zwischen den Ohren. Und aber gerade, also ganz viele, auch konservative Kreise versuchen, Geschlecht immer anhand von Körperlichkeit, von biologischen Merkmalen, körperlichen Merkmalen irgendwie abhängig zu machen. Aber die Geschlechtsidentität sitzt eben im Kopf, wie das damals halt schon sehr treffend gesagt wurde. Und deshalb kann man das von außen gar nicht so wirklich bewerten. Und das sollten wir, glaube ich, uns allen mal bewusst machen.
1: Jetzt argumentieren ja die Befürworter dieses Änderungs- oder dieses Überprüfungsverfahren immer mit Sicherheitsbedenken. Jetzt im Fall Liebig mit Frauengefängnis. Dann gab es noch einen Fall eines Polizisten, der sich durch die Änderung eines Geschlechtseintrags eine Beförderung erschleichen will. Aber das sind so die einzigen beiden Fälle, die ich in den letzten Jahren gefunden habe, wo es wirklich zu einem Missbrauch gekommen ist, der auch aufgefallen ist. Du steckst da wahrscheinlich besser drin. Seht ihr da wirklich eine Gefahr für einen Missbrauch oder zeigen nicht eigentlich diese beiden Fälle, dass ein Missbrauch oder mögliche Anführungszeichen, möglicher Missbrauch nicht eigentlich schon durch bestehende Überprüfungsverfahren quasi verhindert werden kann? Wie ist da eure Perspektive aus der quasi praktischen Erfahrung?
0: Also ich glaube, gerade dieser Fall Liebig auch, der zeigt ja, dass das Selbstbestimmungsgesetz funktioniert. Das Selbstbestimmungsgesetz regelt nur Vorname und Geschlechtseintrag und nicht automatisch den Zugang zu irgendwelchen Räumen oder auch den Zugang zu Quoten, was jetzt auch in dem Fall dieser Polizeikraft immer wieder vorgetragen wird. Und das Selbstbestimmungsgesetz regelt so etwas nicht. Da wird nur, und da gibt es auch keine Änderung im Vergleich zum transsexuellen Gesetz, das jetzt über 40 Jahre lang in Deutschland galt. Am Ende steht ein neuer Vorname und ein Geschlechtseintrag. Also das Ergebnis ist exakt dasselbe und nur das Verfahren ist vereinfacht worden. Das regelt nicht den Zugang zu einer Sauna, zu einer Toilette, Umkleidekabine oder Quoten oder zu einem Frauengefängnis. Das sind Sachen, die im Selbstbestimmungsgesetz gar nicht geregelt werden, sondern im Selbstbestimmungsgesetz wird auch explizit nochmal auf das Hausrecht verwiesen, auf das allgemeine Gleichbehandlungsgesetz. Das sind die Orte, die Gesetze, die Gremien, die letztendlich den Zugang zu solchen Räumen entscheiden. Und im Fall Liebig wäre das so, Liebig ist nicht automatisch oder kommt jetzt nicht automatisch in so ein Frauengefängnis. Im Aufnahmeprozess wird die Person erstmal formal als Frau eingeladen und dann gibt es ein Aufnahmeverfahren, wo dann erstmal geprüft wird, ist diese Einrichtung, diese Justizanstalt überhaupt die richtige zuständige Stelle? Ist das von den Straftaten her, ist das wirklich der richtige Ort? Und dann wird geprüft nach Geschlechtsidentität, Geschlechtszugehörigkeit. Also da gibt es erstmal Prüfmechanismen, die dann erstmal entscheiden, ob die Person dahin kommt. Da hat das Selbstbestimmungsgesetz erstmal gar nichts mit zu tun. Und das ist aber immer so ein Narrativ, was in dieser Debatte gut genährt wird und auch meiner Meinung nach bewusst aus rechtsextremen oder auch von konservativen Kreisen sehr stark ja, genährt wird, um das weiter zu polarisieren, um das Selbstbestimmungsgesetz nochmal zu problematisieren und was dann letztendlich ja, einer Minderheit, die sowieso schon in ganz vielen anderen Bereichen in der Gesellschaft unter Druck stehen und diskriminiert werden, dass die am Ende wieder die Opfergruppe sind. Und das ist meiner Meinung nach, da wünsche ich mir einfach mehr Verantwortung von Regierenden, von Menschen, Ministerien, alle, die irgendwie was zu sagen haben zu dem Thema und Verantwortung tragen, dass sie da einfach verantwortungsvoller mit umgehen und nicht diesen Narrativen von rechtsextremen Kreisen irgendwie hinterherlaufen und sich da treiben lassen. Das schadet am Ende nicht nur einer Minderheit, sondern auch unserer Demokratie. Und da würde ich mir einen bewussteren Umgang mit wünschen.
1: Wir haben ja in den letzten paar Jahren immer wieder verstärkte Angriffe auf CSDs, nicht nur hier in Ostdeutschland, sondern auch in Großstädten wie zum Beispiel Berlin nehmen queerfeindliche Angriffe auch vor allen Dingen gegen Transpersonen immer mehr zu. Wir haben in den letzten Jahren, vor allen Dingen auf dem Bundestag, gab es ja die große Debatte über die Regenbogenfahne auf dem Bundestag und verschiedene andere doch schon fast queerfeindliche Aussagen aus den Regierungskreisen, vor allem aus der CDU. Seht ihr so eine trans- und queerfeindliche Entwicklung in den letzten Jahren oder ist das nur meine Beobachtung?
0: Also die Amadeo-Antonio-Stiftung hat für letztes Jahr eine Untersuchung gemacht und da waren, ich kenne die Zahlen jetzt nicht genau, ich glaube 245 CSDs deutschlandweit und davon sind 110, glaube ich, angegriffen oder gestört worden. Und das ist also fast die Hälfte aller CSDs hat irgendwelche Störaktionen oder Angriffe erlebt. Und das ist schon bemerkenswert viel geworden. Also es gab einen großen Anstieg auch bei den Straftaten. Das Bundeskriminalamt hat kürzlich die Zahlen vorgelegt, wo man gesehen hat, dass die erneut angestiegen sind. Und also seit vielen Jahren haben wir eine große Zunahme bei Queerfeindlichkeit. Und das wird natürlich auch durch, ich sag mal, Menschen, die in Verantwortung sind, werden natürlich oft gehört und die Bilder, die dort immer wieder oder Narrative, die dort immer wieder reproduziert werden, die setzen sich natürlich dann auch in den Köpfen der Menschen fest, wo dann Zweifel gesät werden und so. Und das trägt natürlich nicht unbedingt zur Befriedung der Situation bei, sondern gießt auch noch so ein bisschen Öl ins Feuer. Und dann es wird sehr viel mit Symbolik gearbeitet, also gerade auch mit Regenbogenfahnen, die dann zum Problem erklärt werden. Dann wird meiner Meinung nach auch fälschlicherweise mit dem Neutralitätsgebot immer wieder argumentiert, wobei wir das richtige Wort heißt nicht Neutralität, sondern Verfassungstreue. Und Verfassungstreue bedeutet für mich, dass wir in einer Demokratie leben und ein Grundgesetz haben und eine Demokratie bedeutet nicht das Regieren der Mehrheit über eine Minderheit, sondern Regieren mit Verantwortung für eine Minderheit. Und das wird, glaube ich, von vielen einfach irgendwie verwechselt und dass wir in einer Demokratie gerade uns auch um Minderheitenrechte kümmern müssen und dass niemand in dieser Gesellschaft vergessen wird und egal, ob es jetzt um das Merkmal sexuelle Orientierung oder Geschlechtsidentität oder Menschen mit geistiger oder körperlicher Behinderung, Herkunft, Hautfarbe, oder was auch immer. Es ist unsere Verantwortung als Mehrheitsgesellschaft, mit diesen Minderheiten umzugehen und ihnen die gleichen Möglichkeiten, in unserer Gesellschaft zu ermöglichen, zu schaffen. Und dass das immer so, gerade aus konservativen Kreisen auch, so problematisiert wird, das finde ich ehrlich gesagt unverantwortlich. Und da, tragen, glaube ich, viele an diesen Entwicklungen, die wir gerade spüren, und auch messen können, tragen, glaube ich, viele einen großen Anteil mit dazu bei, dass das so kommt oder gekommen ist.
1: Jetzt ist es ja unwahrscheinlich, dass dieser Gesetzesvorschlag aus der Justizministerkonferenz noch vor der Sommerpause irgendwie im Bundestag besprochen, sei es denn irgendwie in ein Gesetz verabschiedet wird. Wie plant ihr denn als Verein, wie planst du in der, fang über die Sommerpause hinweg, gegen diesen Vorschlag hin in der Politik und in der Öffentlichkeit hin zu agieren? Gibt es da irgendwelche Pläne? Habt ihr da schon irgendwie was geplant?
0: Also ich kann jetzt noch keine konkreten Maßnahmen benennen. Also ich müsste jetzt erstmal schauen. Also ich weiß noch gar nicht, wie der weitere Weg gerade dieses Vorschusses oder dieses Beschlusses jetzt weitergeht. Wenn ich richtig informiert bin, geht das erstmal zum Bundesjustizministerium und die entscheiden dann überhaupt, wird das angenommen oder nicht angenommen. Und also in der Regel gehen wir dann erstmal in die Gespräche oder suchen das Gespräch und versuchen da nochmal mit sachlicher Aufklärung und mit evidenzbasierten Argumenten nochmal den Dialog zu suchen und darauf hinzuweisen, ob das überhaupt notwendig ist, wie die Evidenz aktuell dazu aussieht. Und das wäre so der erste Weg, den wir jetzt wählen würden. Und deshalb halte ich das aktuell auch noch für sehr unrealistisch, dass es dann schon, also angenommen, das Bundesjustizministerium würde das annehmen und dann müsste aber erstmal ein Regelungsvorschlag, also ein Gesetzesentwurf quasi entworfen werden und das wird also vor der Sommerpause nicht funktionieren. Also es braucht halt einen sehr viel längeren Arbeitsweg und das müssen wir jetzt erstmal beobachten und dann die Gespräche führen, die wir sonst auch führen und versuchen da, ja, ich sag mal, das Schlimmste irgendwie abzuwenden.
1: Und wenn man jetzt nicht wie du in einem großen Verband Vorstandsmitglied ist, wie können zum Beispiel die Zuhörenden sich für Transpersonen, für nicht-binäre Personen oder für Interpersonen einsetzen oder allgemein für die queere Community? Was würdest du jemanden raten, der jetzt gehört hat, da soll ein Gesetzesentwurf entschieden werden, der bestehendes Recht entweder wieder zurücknimmt oder auch die Situation für Menschen deutlich verschlechtert. Wie können denn da Zuhörende sich selbst aktiv machen?
0: Also dazu würde ich, glaube ich, gerne zwei Empfehlungen geben. Das erste wäre, ich glaube, viele unterschätzen es, was für eine Wirkung das hat, wenn man die eigenen Wahlkreisabgeordneten vor Ort anschreibt und die um ein bestimmtes Thema bittet und einfach sagt, hört mal, hier werden meine persönlichen Rechte auch irgendwie beschnitten und eingeschränkt. Lass uns da mal drüber reden. Oftmals ist es ja so, dass man nicht so viel Hintergrundwissen hat, aber man kann das Gespräch suchen und dann auch auf die großen Verbände irgendwie verweisen und sagen, tauscht euch doch mal mit denen aus, hier ist das Informationsmaterial von denen, das ist diese Sachlage, dass man Dokumente oder Broschüren oder irgendwas mit zu diesem Gespräch mit den im Wahlkreis mitnimmt. Das ist das eine, also das ist nicht zu unterschätzen, was für eine Wirkung solche Gespräche mit Abgeordneten haben kann, auch per E-Mail anschreiben oder ähnliches. Und das zweite ist die Unterstützung der Interessenvertretungen, die halt diese politische Arbeit auch machen, wie wir jetzt beim LSVD Plus das machen. Mitglied werden, Spenden, im Moment werden ja auch gerade zivilgesellschaftliche Projekte, das war jetzt auch groß in den Medien mit Demokratie leben und so, dass überall auch die finanzielle Versorgung oder die finanzielle Unterstützung immer mehr in Frage gestellt wird und so. Also Spenden, Mitglied werden, sich selbst irgendwie mit einbringen in Arbeitsgruppen, in Workshops und gucken, wo kann ich eigentlich einen Beitrag leisten. Das sind, glaube ich, so die zwei großen Punkte, die ich auf jeden Fall empfehlen würde, wie man sich selbst irgendwie in diese Debatte mit einbringen kann und seinen Teil in dieser Demokratie irgendwie beisteuern kann.
1: Ich danke dir erstmal, dass du dir die Zeit für uns genommen hast. Das war für uns Julia Monroe vom LSVD Plus über die, nennen wir es mal, schwierige Lage für trans-, inter- und non-binäre Personen mit einem neuen Vorschlag der Justizministerkonferenz. Vielen Dank, dass du dir die Zeit genommen hast.
0: Vielen, vielen Dank für das Gespräch.
2: Ja, war auf jeden Fall ein sehr spannender Beitrag. Danke dafür. Ist auf jeden Fall auch eine schwierige Situation für viele queere Menschen im Moment. Und ja, müssen wir auf jeden Fall mal gucken, wie sich das alles so entwickelt und vor allem mit FreundInnen zusammenbleiben, zusammenstehen und das nicht alleine durchstehen. Machen wir weiter mit den Veranstaltungstipps für heute. Bis 18 Uhr könnt ihr noch im Museum der Bildenden Künste in Leipzig die Ausstellung Push the Button anschauen. Der Eintritt ist frei und genau, bis 18 Uhr.
3: Dann haben wir noch ab 18.30 Uhr eine Schallplattenauktion im Biergarten mit Ben Ebelt und Max Kinski im Ilses Erika in der Bernhard-Göring-Straße 152. Und da ist auch freier Eintritt. Und ab 20 Uhr dann ein Barquiz im Garage Ost in der Hermann-Liebmann-Straße. Und da ist der Eintritt ebenfalls frei.
2: Genau, und 20.30 Uhr könnt ihr dann noch beim queeren Kurzfilmabend dabei sein. Das findet im Pögehaus statt, in der Hedwigstraße 20. Und genau, bezahlen könnt ihr, wie ihr gerne mögt.
3: Supi, ich würde sagen, wir machen mal ein paar Songs, oder?
2: Ja, genau.
3: Den Rest der Sendung. Und hast du uns einen mitgebracht?
2: Auf jeden Fall. Wir hören jetzt als nächstes Enjoy Yourself von Barry Blue.

0: Das war Dance von Slater. Und es ist schon wieder Zeit, Tschüss zu sagen.
1: Tschüss zu sagen. Wir sagen Tschüss und wünschen euch noch ganz viel Spaß bei den Woodpecker-Streifzügen danach und bei Needed Me von Rihanna.

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3: Kafkas Werk zwingt uns ständig zu neuen Interpretationen, denn es sagt etwas unermesslich Wesentliches und Grundsätzliches über den Menschen von heute und über die Welt von heute aus. Er warnt uns vor allen bisher nicht beseitigten Deformationen der sozialistischen gesellschaftlichen Beziehungen, die das Schicksal des Menschen nach irgendwelchen mystischen, durch Verstand oder menschliche Erkenntnis unbeherrschbaren Kräften ausliefern.
4: Vielleicht könnte man zugespitzt sagen, Kafka ist so eine Art Prüfstein. Prüfstein für Liberalität oder Repressalität eines Systems. Und global gesprochen könnte man sagen, Ende der 50er Jahre erscheint Kafka in der sozialistischen Welt. Da wird er herausgegeben, da wird er gelesen. Diese Globalaussage ist aber, wenn man näher heranzoomt, dann wiederum zu differenzieren.
5: Anlässlich des 80. Geburtstages von Franz Kafka fand am 27. und 28. Mai 1963 im Schloss Lieblice bei Prag eine internationale Kafka-Konferenz statt. Unter dem Titel »Franz Kafka aus Prager Sicht« hatte der tschechoslowakische Schriftstellerverband zu einer internationalen Tagung eingeladen. An dieser Tagung nahmen Literaturwissenschaftlerinnen und Literaturwissenschaftler aus der Tschechoslowakei, aus Österreich, der DDR, Frankreich, Ungarn, Polen und aus Jugoslawien teil. Es wurde gestritten um die Deutung und um den Gehalt der Texte jenes deutsch-tschechischen Schriftstellers, dessen traumartige Erzählungen bis heute als Inbegriff einer Entfremdungserfahrung gelten.
3: Die Kafka-Konferenz wurde im Rückblick als ein einschneidendes Ereignis innerhalb der Geschichte des Ostblocks gedeutet. Es ging darum, Franz Kafka in einen sozialistischen Kanon wieder aufzunehmen und innerhalb einer marxistischen Literaturwissenschaft neue Diskussionen über Kafka anzustoßen. Die Bedeutung der Kafka-Konferenz geht aber über literaturwissenschaftliche Debatten hinaus. Immer wieder wurde eine Verbindung zwischen Lieblice 1963 und dem Prager Frühling 1968 gezogen. Es geht also um nicht weniger als das Verhältnis von Literatur und Politik.
5: Die vor euch liegende Sendung will von der Kafka-Konferenz 1963 in Lieblice erzählen. Dabei geht es uns nicht so sehr um eine literaturwissenschaftliche Deutung Kafkas und um eine Behandlung seiner Erzählung und Romane selbst. Vielmehr geht es um ein Stück Geschichte des Realsozialismus. Die Kafka-Konferenz ist Teil von Entwicklungen in den 1950er und 1960er Jahren, in denen innerhalb des Ostblocks neue Wege als gangbar erschienen sind. Sie ist Teil von Versuchen, die gescheitert sind. Ob sie scheitern mussten, ist eine offene Frage. Dies ist eine Radiosendung von Lilly Helmbold und Lukas Hohlfeld. Herzlich willkommen zu einer Ausgabe der Sendereihe Wutpilger Streifzüge.

0: Am 28. Februar 2026 fand in der Translib in Leipzig ein Tagesseminar statt, das den Titel trug »Kafka lesen im Sozialismus – Entfremdung und Revolution«. Marie Spindler, Frieda Stange und Maximilian Huschke hatten dazu eingeladen, sich gemeinsam mit der Kafka-Konferenz von 1963 auseinanderzusetzen. Im Nachgang des Seminars haben wir uns mit Frieda und Max getroffen, um mit den beiden noch einmal über die Inhalte des Seminars zu sprechen. Frieda Stange hat Deutsch und Geschichte auf Lehramt studiert und ist wissenschaftlicher Mitarbeiter am Leipziger Institut für Germanistik. Er hat sich Franz Kafka über das Werk von Peter Weiß angenähert. Ihn haben wir zum Eingang der Sendung bereits gehört.
1: Maximilian Huschke ist aktiv in der Translib Leipzig und promovierte über den Begriff der gesellschaftlichen Totalität in der kritischen Theorie. Er beschäftigt sich auch mit der Geschichte des Realsozialismus und mit Modellen eines demokratischen Sozialismus. In diesem Kontext ist er auch auf die Kafka-Konferenz von 1963 aufmerksam geworden. Er erzählt, welche Fragestellungen eine Auseinandersetzung mit Leibnize heute noch relevant machen.
2: Was kann eigentlich Literatur zu einem bestimmten politischen Projekt beitragen? Oder andersrum gefragt, welches politische Potenzial steckt eben auch in Literatur? Und die Frage wird ja in Leibnize sehr ausgiebig traktiert und man sich dann schon die Frage stellen kann, eben eher konservative Positionen, die Kafka eben genau aus dem Grund zurückweisen, dass sie sagen, er kann eben unmittelbar nichts dazu beitragen zu der politischen Entwicklung, die wir gehen wollen. Das heißt, es ist eigentlich eine Instrumentalisierung von Kunst, aber den Gedanken, der dahinter steckt, der hat ja schon eine gewisse Relevanz, wenn man politisch interessiert an Literatur herangeht, nämlich was steckt da eigentlich drin? Und insofern bieten die Kafka-Konferenz, genauso wie die Expressionismus-Debatte oder dieser Allunionskongress der Schriftsteller in der Sowjetunion Anfang der 30er Jahre, ja schon Orte, an denen genau diese Auseinandersetzung geführt wurde.
0: Aber von Anfang an. Die Kafka-Konferenz fällt in eine Zeit, in der die weitere Entwicklung des gesamten Ostblocks keineswegs als zwangsläufig erschien. 1953 war Stalin gestorben, ein Umstand, der für manche ein Grund zur Hoffnung gewesen ist.
2: Auf der einen Seite eine Liberalisierungstendenz, ausgehend von der Geheimrede Khrushchev, 20. Parteitag, Tod Stalins, quasi setzt so eine gewisse Entstalinisierung ein, aber auf der anderen Seite dann halt sofort dieses Umschlagen in Repression, wofür dann halt wiederum der Ungarnaufstand eigentlich steht, dass der niedergeschlagen wird und dass die Leute schon merken, okay, irgendwas verschiebt sich hier. Das heißt, man hat in den 50ern irgendwie so Schlag auf Schlag. Auf der einen Seite scheint irgendwie was möglich zu sein, eine Liberalisierung, eine Öffnung, eine Diskussion von Demokratie im Sozialismus oder ein Gestaltwandel des Sozialismus, ein Aufbrechen von alten Doktrinen und auf der anderen Seite dann ja schon auch letztlich eine politisch-militärische Durchsetzung besagter Doktrin und auch einer Hegemonie.
1: Dass die Kafka-Konferenz in Leibnize zu einem politischen Ereignis werden konnte, ist nicht zu verstehen, ohne einen Blick auf die Rezeption Kafkas zu werfen. In der westlich-kapitalistischen Welt und in der staatssozialistischen Welt entwickeln sich entgegengesetzte Interpretationen von Kafkas Werk. Doch das war nicht von Anfang an eine ausgemachte Sache. Und der Streit um Kafkas Erbe beginnt schon lange vor der Blockkonfrontation.
3: In der Tschechoslowakei wird Kafka in den Jahren, in denen er lebt und kurz nach seinem Tod 1924, man könnte sagen, kommunistisch rezipiert. Der Heizer erscheint in einer Zeitschrift, die vom Gründer der Kommunistischen Partei der Tschechoslowakei herausgegeben wird. Und dann setzt sich nach und nach eine theologische Deutung von Kafkas Texten durch und man könnte sagen, die gesellschaftskritisch interessierte Deutung zieht sich zurück. Das Feld Kafka ist nicht mehr für Gesellschaftskritik irgendwie besetzbar. Das ist erobert von Deutungen, die das, wenn nicht stillstellen, so aber doch hintanstellen. Und Kafka wird aus dem Nachlass ediert. Und die bürgerliche Wissenschaft, vor allem in theologischer Hinsicht, geprägt durch Auffassungen von Max Brod, befasst sich mit diesen Texten bis zum Zweiten Weltkrieg so ungefähr. Und während des Zweiten Weltkriegs etabliert sich vor allem in Frankreich eine existenzialistische Deutung von Texten, die jetzt nicht mehr das theologische Motiv so stark in den Vordergrund drängt, aber die existenzielle Ausgeliefertheit des Menschen in den Blick nimmt. Und man könnte sagen, der Hilflosigkeit, die den Protagonisten, zumindest den Hauptfiguren, ob sie richtig immer handlungsfähig sind, ist ja undeutlich, der Texte Kafkas zur besonderen Aufmerksamkeit verhilft. Und das ist die Rezeptionsweise, die nach dem Zweiten Weltkrieg die bestimmende ist für die Texte Kafkas und die sich verbindet mit zwei Namen, Albert Camus und Jean-Paul Sartre, die unterschiedliche Ausprägungen existenzialistischer Herangehensweise darstellen, die aber für die Rezeption Franz Kafkas in der westlichen Welt die, man könnte sagen, Leitfiguren werden. Und Kafka ist einerseits tschechoslowakischer Staatsbürger gewesen, andererseits schreibt er auf Deutsch. Und zum Dritten könnte man sagen, ist er jetzt besonders rezipiert von Personen und Strömungen der westlichen Welt. Die östliche Welt nimmt an ihm zunächst nicht teil und rezipiert ihn auch nicht in irgendeiner Weise für sich brauchbar. Und das hat sicherlich zu tun damit, dass er Fallbeispiel und Exemplum ist in Diskussionen, die du mit den Begriffen Dekadenz, Formalismus, Subjektivismus angesprochen hast. Er tritt auf als Kronzeuge dekadenter Literatur. Dekadenter Literatur, also Literatur, die nicht den Ansprüchen des sozialistischen Realismus genügt, zunächst mal negativ gesprochen. Die Literatur ist, die einer verfallenden, spätbürgerlichen, spätkapitalistischen Welt entspringt, die notwendigerweise, weil sie dieser Welt entspringt, eine Literatur des Verfalls, der Dekadenz sein muss.
0: Seit 1932 galt der sozialistische Realismus in der Sowjetunion als verbindliche künstlerische Methode. Als Gegenspieler zum sozialistischen Realismus fungierte der sogenannte Formalismus, der mit den Attributen von Dekadenz und Subjektivismus belegt wurde. Dem waren Debatten in den 1920er und 30er Jahren vorangegangen, in denen innerhalb der internationalen kommunistischen Bewegung der einhellige Bezug auf den Realismus noch keineswegs feststand.
1: Innerhalb dieser Debatten um Modernismus, Avantgarde und Realismus war Georg Lukács eine der herausragendsten Figuren. Auch wenn das Realismusverständnis von Lukács nicht unbedingt in eins zu setzen ist mit der stalinistischen Doktrin vom sozialistischen Realismus, so hat er doch die zentralen Stichworte geliefert, auch für die realsozialistische Verdammung eines Franz Kafka in der Nachkriegszeit. Noch im Jahr 1955 stellte Lukács das Publikum vor eine Entscheidung. Franz Kafka oder Thomas Mann?
2: Ich finde den Text von Lukács, Franz Kafka oder Thomas Mann, der Untertitel da ist eigentlich extrem sprechend, weil er so alles ganz gut fasst. Auf der einen Seite, also der Untertitel lautet artistisch interessante Dekadenz oder lebenswahrer kritischer Realismus. Und da weiß man schon sehr gut, wofür Lukács sich dann entscheidet. Ja. Und man kann diesen Vorwurf eigentlich sehr gut raushören. Also Kafka ist interessant, aber er ist eben artistisch interessante Dekadenz und nicht mehr. Er trägt halt zum Realismus nichts bei. Und bei diesem Realismus, das hattest du ja auch im Vorfeld jetzt nochmal rausgesucht, dass es darum geht, irgendwie wahrheitsgetreu und historisch konkret die Wirklichkeit darzustellen in ihrem revolutionären Potenzial. Und das heißt quasi an dieser Bestimmung, also das ist die Bestimmung, die 1934 der Verband der Sowjetschriftsteller festlegt, das ist quasi sozialistischer Realismus. Und diese Forderungen kommen halt Kafkas Texte nicht, überhaupt nicht nach. Also es ist halt weder, wird quasi eine wahrheitsgetreue, historisch konkrete Darstellung der Wirklichkeit vorgenommen, noch wird die in ihrer revolutionären Umgestaltbarkeit gefasst, sondern eigentlich als eine, die man nur erleiden kann, in der man irgendwie Ohnmacht und Hilflosigkeit unterworfen ist und nicht als revolutionäre Arbeiterklasse tätig werden kann. Mhm.

0: Kafka, ein Gegenspieler des sozialistischen Realismus, ein beispielhaftes Exemplar eines abzulehnenden Formalismus. So ließe sich die offizielle realsozialistische Position zu Kafka zusammenfassen. Ein zentrales Anliegen der Kafka-Konferenz von 1963 in Lieblitze ist nun die Rehabilitierung von Franz Kafka. Es geht darum, Kafka im Rahmen einer marxistischen Literaturwissenschaft fruchtbar zu machen. Obwohl sich die Teilnehmer der Konferenz keineswegs im Urteil über Kafka einig sind, ist bereits der Umstand, dass diese Diskussion stattfinden kann, Anzeichen für eine Verschiebung.
1: Wichtig ist halt nur, dass der Ausgangspunkt die Tschechoslowakische Akademie der Wissenschaften ist und die Philosophische Fakultät der Prager Karls-Universität und der Tschechoslowakische Schriftstellerverband. Also man sieht irgendwie, das sind jetzt nicht mehr nur Einzelpersonen, sondern die haben es irgendwie geschafft, auch größere Institutionen mit ins Boot zu holen, um es jetzt irgendwie sehr bildlich zu fassen. Und dann als Teil zu den Teilnehmenden vielleicht so viel. Es gab wohl 50 tschechoslowakische Wissenschaftlerinnen, SchriftstellerInnen und internationale Gäste. Wobei man sagen muss, internationale Gäste insbesondere aus dem realsozialistischen Ausland. Und dann gibt es so ein paar Ausnahmen wie Ernst Fischer aus Österreich oder Roger Garaudy aus Frankreich. Aber das ist schon eigentlich eine Veranstaltung des Ostblocks plus Jugoslawien. Ja, also und auch die externen Gäste aus dem kapitalistischen Ausland, das sind alles Kommunistinnen. Also, und das hat auch, wenn ich mich nicht täusche, hat es Ernst Fischer auch geprägt, dass man da als Genossin untereinander, miteinander gestritten hat.
2: Versuchen wir nicht gerade jetzt aus Texten Kafkas doch irgendetwas Revolutionäres herauszufinden? Das könnte man sagen, ist so eine Art untergründige Linie, die sich dann durch einige der Beiträge von Lieblitze zieht, dass man Kafka gewissermaßen was Revolutionäres entwinden möchte. Ihm abgewinnen, dass er doch nicht nur die Hoffnungslosigkeit, nur den Pessimismus, nur das Stillstehen, nur das Leiden der Arbeiterklasse, sondern auch das Aufbegehren, sondern auch das eigene Schicksal in die Hände nehmen, dass das auch dargestellt sei. Und für die Zeitgenossen ist er, man könnte sagen, in bestimmtem Maße auch Vehikel, sich über Gesellschaftlichkeit zu verständigen, indem man zunächst über ein Drittes spricht, nämlich über einen literarischen Text. Und an dem dann bestimmte Kategorien in Anschlag bringt, die prominenteste Entfremdung. Und diskutiert, ob die auch für die sozialistische Welt gilt, für die Welt, die einen selber umgibt. Und daran dann, man könnte sagen, auch eine die West-Rezeption von Kafka nachholende Ost-Rezeption durchführt, die zugleich auch Gesellschaftskritik wird.
1: Und dann ist diese Konferenz durchaus ein Versuch quasi der demokratischen oder Demokratisierungstendenzen dieser Akteure irgendwie einerseits wissenschaftlich ein Thema zu setzen, quasi über Kafka zu sprechen und auf der anderen Seite natürlich auch einen politischen Punkt zu machen. Und ich glaube, da ist die Zentralfigur einer der Organisatoren, Eduard Goldstücker, indem man das so ein bisschen komprimiert findet, weil Goldstücker relativ früh in den 20er Jahren schon Teil der kommunistischen Bewegung ist, im weitesten Sinne, aber gleichzeitig halt auch einer jüdischen Organisation, Jugendorganisation. Und kurz nach dem Zweiten Weltkrieg wird er beispielsweise dann der erste Botschafter, erste tschechoslowakische Botschafter in Israel. Die Tschechoslowakei hatte auch eine ganz interessante Stellung, weil sie beispielsweise an Israel Waffen liefert und Kämpfer ausbildet, sogar aktiv. Und Goldstücker wird dann aber im Rahmen des Slansky-Prozesses, also das ist quasi das zentrale Ereignis in den 50er Jahren, quasi der Reststalinismus, der dann auch auftritt, die Repression, die man in der Tschechoslowakei hat, Anfang der 50er Jahre, dem fällt er mit zum Opfer, wird ins Arbeitslager, also erst ins Gefängnis und dann kommt er ins Arbeitslager, wird dann aber begnadigt und kommt an die Universität, an die Prager Universität zurück und an die Tschechoslowakische Akademie der Wissenschaften. Und das ist dann quasi Ende der 50er Jahre. Und da kann man eigentlich dann wieder so eine Art Liberalisierung sehen, würde ich sagen, zumindest in diesen intellektuellen Kreisen. Und das kulminiert meines Erachtens in dieser ersten Konferenz zu Kafka. Und auf die folgt ja dann 1965 eine Konferenz zur Prager deutschen Literatur. Und man sieht schon auch, dass der da politisch verschiedene Punkte machen will. Also er will quasi einerseits irgendwie die Diskussion für eine Kritik am Realsozialismus öffnen. Und andererseits beispielsweise ist auch in Goldstückers Beitrag auch das Jüdische von Franz Kafka ein wesentlicher Teil. Also das, was während der Konferenz zum Beispiel relativ wenig wieder aufgegriffen wird, ist für Goldstücker schon zentral für das Argument, was er machen will. Das ist auch ein Gedanke, der dann eben 1968 bei ihm wieder auftaucht, weil er dann einer der Akteure ist, der ganz offen in der Öffentlichkeit, erst in der wissenschaftlichen, dann in der breiteren Öffentlichkeit, den Antisemitismus in der Tschechoslowakei kritisiert. Da sieht man irgendwie so eine, wie sich verschiedene Linien da eigentlich bei ihm durchziehen, die meines Erachtens eben auch in der Konferenz eine zentrale Rolle spielen.

0: Auf der Kafka-Konferenz von 1963 standen durchaus unterschiedliche Kafka-Deutungen zur Diskussion. Während die sowjetischen Literaturwissenschaftler Leibnitz fernblieben, standen die Vertreter der DDR einer Rehabilitierung Kafkas eher kritisch gegenüber. Auch im Nachgang der Konferenz wurde in der DDR ausschließlich negativ über die Tagung berichtet. Ein Ansatz, Kafka in ein positives Licht zu stellen, bestand zunächst darin, seine Texte im Kontext der sozialen Verhältnisse seiner Gegenwart zu betrachten. Dafür steht der bereits erwähnte Eduard Goldstücker. Im Sammelband, der im Nachgang der Konferenz erschienen ist, schreibt er:
1: Die Spezifik der Prager deutschen Literatur ist eng verknüpft mit der Erkenntnis oder der Ahnung der Prager deutschen Schriftsteller, dass die Epoche des bürgerlichen Liberalismus sich unaufhaltsam ihrem Ende nähert. Wie wir wissen, löste der Übergang zum Imperialismus scharfe ideologische Kämpfe im bürgerlichen Lager selbst aus. Ein beträchtlicher Teil der bürgerlichen Intelligenz war nicht fähig oder nicht willens, das humanistische Geisteserbe, das wertvollste Vermächtnis der fortschrittlichen Entwicklungsphase ihrer Klasse, über Bord zu werfen und durch die antihumanistischen Prinzipien des Imperialismus zu ersetzen. Es ist deshalb in der gesamten bürgerlichen Welt von damals eine gesetzmäßige Erscheinung, dass gleichzeitig mit dem Aufstieg des Imperialismus viele bürgerliche Künstler sich gegen ihn zur Wehr setzen und die humanistische Tradition bewahren wollen.
0: Nach Goldstücker war die deutschsprachige Literatur in Prag am Anfang des 20. Jahrhunderts von einer dreifachen Isolation geprägt. Der Isolation der deutschen Minderheit, der Isolation des jüdischen Ghettos und der Isolation eines Bürgertums, das zunehmend seine Handlungsfähigkeit verliert. Gerade in dieser Isolation sei diese Literatur aber in der Lage gewesen, kommende Entwicklungen sensibel zu antizipieren und in der Literatur zu verarbeiten. Goldstücker schreibt weiter:
1: Das Ende des Kapitalismus, der freien Konkurrenz und auf ideologischer Ebene das Ende der bürgerlich-liberalen Illusionen hatten noch eine weitere, für die Entwicklung vor allem der Prager deutschen Literatur wichtige Auswirkung. Das Ende des Liberalismus bedeutete nämlich eine Gefährdung der gesamten bisherigen Lebensweise der Juden, denn der deutsche Imperialismus trat von Anfang an militant antisemitisch auf. Der unteren und mittleren jüdischen Schicht des Bürgertums musste sich der Eindruck aufdrängen, dass ihr Schicksal an das des Liberalismus gebunden sei. Nur wenn wir diesen Umstand berücksichtigen, können wir ganz verstehen, warum die Juden einen so aktiven Anteil an der spätbürgerlichen deutschen und vor allem der Prager deutschen Kultur aufzuweisen haben.
0: Es ging auf der Kafka-Konferenz aber nicht nur um eine literatursoziologische Einordnung Kafkas. Andere Beiträge haben versucht, den Gegensatz zwischen Kafka auf der einen Seite und dem Realismus auf der anderen Seite zurückzuweisen. Kafka könne in seiner pedantischen Treue zum Detail als eine Art erweiterter Realismus gelten, ein Realismus ohne Ufer. Demgegenüber wies der deutsche Theaterwissenschaftler Ernst Schumacher darauf hin, dass die zentrale Form in Kafkas Werk die Parabel gewesen sei. Kafka versuche, das Gewöhnliche so darzustellen, dass es als ungewöhnlich erscheint, womit er eine Parallele zum berühmten Verfremdungseffekt von Bertolt Brecht herstellt. In seinem Beitrag im Sammelband schreibt Schumann:
1: Kafka bevorzugt aber nicht die einfache, sondern die doppelte Verfremdung. Diese besteht darin, dass nicht so sehr ein Abbild, als vielmehr ein Sinnbild dieser Welt gegeben werden soll. Kafka geht nicht den Weg vom Besonderen zum Allgemeinen, sondern sucht das Allgemeine so abstrakt, so frei vom Besonderen wie möglich zu gestalten. Er schildert nicht einfach, was er sieht, sondern gestaltet das Gesehene so, dass von der Realität nur mehr das Symbol übrig bleibt. Er will das Wesen der Erscheinungen möglichst unmittelbar zur Anschauung bringen und schafft sich die adäquate Ausdrucksform, nämlich die gleichnishafte, die parabolische Erzählung. Die literarische Grundform Kafkas, auf die sich seine Werke reduzieren lassen, ist die Parabel.
0: Diejenigen Beiträge, die die Sprengkraft der Leibnitzer Kafka-Konferenz ausmachen, sind letztlich diejenigen, die versuchten, Kafka auf ihre eigene Gegenwart zu beziehen. In diesem Sinne äußerte sich etwa der tschechoslowakische KP-Politiker Jiří Hájek. Ein Zitat von ihm habt ihr ganz am Anfang der Sendung gehört. Hayek vertrat die Position, dass Kafka auch und gerade in einer sozialistischen Übergangsgesellschaft eine Aktualität habe. Denn auch und gerade im Ringen um die Vergesellschaftung der Produktionsmittel würden Konflikte, Rückschläge und Widersprüche auftreten. Und diese Widersprüche sind der Grund, so Hayek, warum sich die Menschen von sich und der Gesellschaft entfremdet fühlen. Auch im Sozialismus. In eine ähnliche Richtung ging der böhmisch-österreichische Schriftsteller Ernst Fischer. In seinem Beitrag heißt es:
1: Kafka ist ein Dichter, der uns alle angeht. Die Entfremdung des Menschen, die er mit maximaler Intensität dargestellt hat, erreicht in der kapitalistischen Welt ein schauerliches Ausmaß. Sie ist aber auch in der sozialistischen Welt keineswegs überwunden. Sie Schritt für Schritt zu überwinden, im Kampfe gegen Dogmatismus und Bürokratismus, für sozialistische Demokratie, Initiative und Verantwortung, ist ein langwieriger Prozess und eine große Aufgabe. Die Lektüre von Werken wie Der Prozess und Das Schloss ist geeignet, zur Lösung dieser Aufgabe beizutragen.

0: die Kafka-Konferenz von 1963 war und die auch für die Nachwirkung dieses Ereignisses bestimmt war. Eine Kategorie, in der Literatur und Politik auf besondere Weise in eine Verbindung treten, die der Entfremdung.
1: Ich glaube, bei den Diskussionen um die Kategorie der Entfremdung im Werk von Franz Kafka ist es hilfreich, sich so zwei Komplexe vielleicht zu trennen. Das eine ist, man könnte es produktionsästhetisch nennen. Franz Kafka schreibt bis zu seinem Tod Texte und die können als Diagnosen seiner Gegenwart betrachtet werden, also als Diagnosen einer Welt bis 1924. Jetzt lesen Menschen in den 1960er Jahren Franz Kafkas Texte und sprechen darüber, dass dort Entfremdung dargestellt ist. Könnten also jetzt, man könnte sagen, Diagnosen nachvollziehen, die Franz Kafka über die Jahre bis 1924 angestellt hat, auf dem Wege literarischer Texte. Der Streitpunkt ist jetzt nun aber nicht nur festzustellen, dass dort Entfremdung dargestellt ist und damit spätbürgerliche Welt diagnostiziert ist, sondern dass diese Entfremdung, insofern sie jetzt literarisch aufgehoben ist, auch rezeptionsmäßig als Erkenntnismedium für die sozialistische Welt der 60er Jahre in Gebrauch genommen werden kann. Also Texte, die 40 Jahre zuvor geschrieben sind, werden gelesen als Texte, mit denen man etwas über die eigene Gegenwart erschließen kann. Das ist ja erstmal ein wunderbarer Effekt, wo man sagen kann, beeindruckend, wie das geht, dass dort jemand was aufschreibt an Bürokratieerfahrung, weil das sicherlich das Hauptschlagwort ist, mit dem sich irgendwie Erfahrungen verbinden. Und die scheint für die Menschen 1960 genauso zugänglich zu sein wie für die Menschen von 1918. Und die Frage ist nun, die Erfahrung würde wahrscheinlich niemand negieren, dass es auch sonderbare Bürokratieerfahrungen in der sozialistischen Welt gibt. Nur sie dann mit dem Schlagwort Entfremdung zu belegen und zu sagen, oh, da ist aber die Parallele, das ist eigentlich genau das Gleiche wie in der kapitalistischen Welt. Das ist das Irritierende und auch im Nachgang der Rezeption der Konferenz auf Ablehnung, auf vehementen Widerspruch stoßende Moment.
2: Ich glaube, das muss man jeweils im konkreten Fall eigentlich prüfen, was diejenigen, die von Entfremdung sprechen, eigentlich meinen. Ich glaube, in dem Fall ist es häufig so, dass irgendwie, wenn das auf die realsozialistische Welt bezogen wird, der Terminus eigentlich in dem Sinne benutzt wird, dass man die Erfahrung einer übermächtigen Bürokratie macht. Das ist, glaube ich, die Übertragungsleistung, die da passiert. Also, dass man sagt, also jetzt ursprünglich spricht man ja eigentlich, also jetzt der Marx'sche Begriff bezieht sich ja nur auf entfremdete Arbeit. Und dann gibt es Anfang des 20. Jahrhunderts irgendwie eine Erweiterung dieses Begriffs. Und da spielt natürlich dann auch wieder Georg Lukács gesellschaftstheoretisch insofern eine Rolle, als dass man dann Geschichte und Klassenbewusstsein halt einen Verdinglichungsbegriff hat, der irgendwie da, wo es Schnittmengen gibt. Und in den literaturwissenschaftlichen Diskussionen scheint mir aber das teilweise wirklich bis ins Metaphorische hinein verwendet zu werden. Also dass man eigentlich wirklich versucht, mit Entfremdung Phänomene zu benennen, in denen uns Verhältnisse von Menschen als fremde Macht gegenübertreten. Also relativ breit gefasst, dass die eigentlich, kurz gesagt, irgendwie die Verhältnisse der Menschen keine menschlichen Verhältnisse sind, weil sie die Menschen beherrschen. Nur, dass diese Herrschaft, die dann da analysiert werden soll oder diagnostiziert werden soll, ja, unterschiedlich ist. Und da kommt dann, glaube ich, auch wieder die literaturwissenschaftliche Deutung ins Spiel, weil ich glaube, einig sind die meisten sich auf dieser Konferenz insofern, als dass sie sagen, an Kafkas Texten lässt sich Entfremdung ästhetisch erfahrbar machen, aber eine Entfremdung der spätkapitalistischen, der spätbürgerlichen Welt. Und dann taucht die Frage auf, gilt diese ästhetische Darstellung auch für eine sozialistische Gesellschaft? Und da ist die Übertragungsleistung, ja okay, dann muss man das beispielsweise eben auf die Bürokratie beziehen, auf den bürokratischen Apparat, auf den Parteiapparat, auf bestimmte doktrinäre Systeme etc.
3: Personenkult.
2: Ja, genau. Letztlich Personenkult, das ist das Stichwort bei Goldstücke auch. Also der verhandelt dann, deutet das nur ganz grob an, spricht dann von Personenkult und sagt dann irgendwie, der Personenkult ist dafür verantwortlich, dass man Franz Kafka in unserer Welt nicht rezipiert hat, in unserem Teil der Welt. Und das ist natürlich irgendwie nur eine so eine, das ist ja eine Chiffre an der Stelle. Ja. Also da geht es natürlich nicht nur um Personenkult, sondern letztlich um die stalinistische Ausprägung des Realsozialismus.
4: Dass die Kategorie der Entfremdung im Jahr 1963 in der Tschechoslowakei diskutiert wird, ist deshalb bemerkenswert, weil zur gleichen Zeit auch in den westlichen Ländern innerhalb des Marxismus

0: Strömungen stärker werden, für die Entfremdung und Verdinglichung im Zentrum der Gesellschaftskritik stehen. Dass die Kafka-Konferenz, also eine literaturwissenschaftliche Tagung, eine solche Beachtung fand, liegt aber auch an den Ereignissen in der Tschechoslowakei in den nachfolgenden Jahren. In der tschechoslowakischen Kultur setzte eine Art Tauwetter ein. Es konnte avantgardistische Musik aufgeführt werden. Im Film machte die tschechoslowakische Neue Welle von sich reden. Wirtschaftliche Reformen zeigten eine Tendenz zur Dezentralisierung und kritische Intellektuelle konnten sich zunehmend in der Öffentlichkeit äußern.
1: An der Spitze der tschechoslowakischen KP konnte sich im Januar 1968 schließlich der Reformer Alexander Dubček durchsetzen. Im Laufe des Jahres wurden offiziell die Zensur abgeschafft, weitestgehende Versammlungs- und Reisefreiheit wieder eingeführt und Opfer des Stalinismus rehabilitiert. Ihrerseits wurde die neue Parteiführung von Bewegungen der Studierenden und Arbeiter unter Druck gesetzt und zu weiteren Reformen gedrängt. Doch diese Bestrebungen gingen der Führung in Moskau zu weit, die für sich beanspruchte, die Geschicke des gesamten Ostblocks zu bestimmen. Bekanntlich wurde der Prager Frühling von den Armeen der Warschauer Paktstaaten niedergeschlagen.
0: Der ostdeutsche Historiker Bernd Gerke war 1968 in Prag Augenzeuge. Und seit der Wende beschäftigt er sich mit der Geschichte der DDR und des Ostblocks, insbesondere mit der Linken und Arbeiteropposition. Er ordnet hier das Geschehen von Mitte der 1960er Jahre bis zum August 1968 in der Tschechoslowakei noch einmal ein. Ihm geht es auch zentral um das Verhältnis zwischen den Reformdebatten in der Tschechoslowakei und der neuen Linken in Westeuropa.
2: Selbst wenn Teile dieser westdeutschen neuen Linken und der radikalen Linken insbesondere kritisch vielen diesen Reformprozessen in Osteuropa gegenüberstehen, weil zum Beispiel sie haben gerade die neue Kritik an der Ware und Wertform entdeckt und diskutieren genau darüber, über die Wertform als die Wurzel allen Übels sozusagen. Das ist quasi der Diskurs der westlichen APO, insbesondere der Deutschen, aber nicht nur. Während dort auf einmal im Ostblock redet man darüber, wahre Geldbeziehungen zu verstärken. Da wird schon klar, welche Widersprüche zwischen Ost und West hier existieren. Das ist so eine Dimension, die ein bisschen erklärt, warum die nicht unbedingt zusammenfinden oder nur Teile davon zusammenfinden. Was sich aber dahinter verbirgt, ist, dass dennoch diese Entwicklung im Ostblock sich in den globalen Diskurs der Entstehung der neuen Linken sehr wohl einfügt. Ich hatte vorhin ja erwähnt schon die Kafka-Konferenz von 1963, die nicht nur ein innertschechisches und innerostblock-Ereignis war, sondern jetzt über insbesondere Vertreter von Österreich, die da waren, vor allen Dingen Franz Marek und Ernst Fischer, ein wichtiger Intellektueller, mal Chefideologe der KP Österreich, dann aber sozusagen Oberreformer. Und beide haben eine große Rolle für die Entstehung der westeuropäischen Neuen Linken. Die sind von Anfang an mit den tschechischen Debatten sehr eng vertraut im Bunde und so weiter und funktionieren als Scharnier in die westlichen KPs hinein und ihre neuen Diskurse, aber auch die neu entstehende APO und ähnliche Bewegungen neben der KP und außerhalb der KP. Also die Diskurse, um die es geht, das sind aber die der Entfremdung, die auch den Hintergrund bilden für viele westliche Entwicklungen. Ich nehme mal allein so einen KP-Dissidenten wie Henri Lefebvre, der zu allen möglichen wichtigen politischen oder soziologischen Fragen in der Folgezeit Bücher schreibt. Und das Nämliche findet in kürzester Zeit sozusagen bei den Intellektuellen der Tschechoslowakei statt. 1966 kriegt ein Stab von intellektuellen Wissenschaftlern der Akademie der Wissenschaft die Aufgabe, die sollen mal zusammentragen, was dann jetzt eigentlich die Aufgabe der Zeit ist für eine Reform. Hintergrund ist immer, dass an der Spitze der Partei steht immer noch ein Altstalinist, Antonin Nowotny. Und aus Moskau kommt der Druck zur Reform. Das ist die Konstellation. Und vor diesem Hintergrund versuchen die Intellektuellen mal aufzuschreiben, worum es jetzt eigentlich geht. Und was sie in dem dann veröffentlichten Buch zusammengetragen haben, durch ein großes Kollektiv sozusagen von tschechischen Wissenschaftlerinnen, das ist nahtlos anschließend an die Diskurse, die parallel im Westen geführt werden, ich sag mal in der Zukunftswissenschaft, in vielen anderen Bereichen. Und die Kernaussage ist, dass wir im Ostblock bisher die Produktivkräfte des Westens und die ganze Lebensweise kopiert haben, dass aber klarer alter marxistischer Gedanke sozusagen die Produktionsverhältnisse, doch die Entwicklungsrichtung der Produktivkräfte vorbestimmen. Das heißt, sie haben bisher bürgerliche Produktivkräfte kopiert und das führt die Welt letztendlich in den Untergang und in eine zutiefst entfremdete Gesellschaft, die alle Lebensbereiche sozusagen, wo die Entfremdung alle Lebensbereiche erfasst. Die Produktion, die Arbeit, die Kunst, die Lebensweise mit der Trennung von Wohnen und von Produzieren und. Also das ist sozusagen der ganz große Aufriss, der dann verkürzt im westlichen und westdeutschen Sprachgebrauch der Richterreporter heißt, denn der Chef dieser Kommission heißt Radovan Richter. Und im Original heißt der Titel allerdings Zivilisation am Scheideweg. Das macht schon deutlich, dass es hier um mehr geht. Und in diesem Kontext ordnen sich letztendlich auch die Reformvorschläge von Leuten wie Ota Schick ein, der maßgebliche Vordenker der Wirtschaftsreform in der Tschechoslowakei ist, die immer, so wie andere Ökonomen, versuchen jetzt das extrem zentralistische Planungssystem zu ersetzen durch ein System, in dem quasi Produzenten auch im Eigeninteresse angehalten werden, um im gesellschaftlichen Interesse zu produzieren. Das ist sozusagen die Rubrik oder der Duktus, in dem Wirtschaftsreform gedacht wird. Was vorgeschlagen wird, ist, dass man eben diese zentralistische Befehlswirtschaft aufgibt, dass gesellschaftliche Rahmenplanung erfolgt, also von bis, ja, sozusagen mit Grenzwerten, dass man aber versucht, diese Ziele über indirekte und Programme über indirektes Steuern der Betriebe, zum Beispiel eben über die wahre Geldbeziehung, über die Beförderung durch Preise, durch Prämien und so weiter zu steuern. Das ist sehr vereinfacht. Die Vorstellung, das modifiziert sich im Laufe der Zeit noch. In der Anfangszeit allerdings sind diese Vorschläge so weit weg nicht von dem, was zum Beispiel auch in der DDR unter Ulbricht gedacht wird. Es sind eher technokratische Vorschläge von Ökonomen. Nun passiert aber Folgendes, dass nämlich mit der Übernahme der Funktion des Generalsekretärs in der KP durch Alexander Dubček, der im Dezember den Nowotny ablöst, auf einmal ein Radikalisierungsprozess einsetzt der gesamten Diskussion. Die Partei veröffentlicht am 2. April 1968 ein Aktionsprogramm der Kommunistischen Partei, in der sozusagen die gesamte Demokratisierung auf allen Lebensbereichen gefördert und gefordert wird. Sehr vereinfacht gesagt. Ja? In der Kultur, in der Politik. Die Leute, in der die Rolle der Partei neu bestimmt wird, die Partei soll nicht mehr befehlen und eine Diktatur ausüben, sondern sie soll sozusagen im Sinne Gramscis, sage ich das jetzt mal, denn die Gramsci-Diskussionen gibt es ja über die italienische KP im westlichen Marxismus seit dem Ende der 50er Jahre im Grunde genommen, die ist Teil so einer Debatte, sie muss zum kulturellen Hegemon werden, die Partei. Ja? Sie muss ideologisch führen, sie muss kulturell sozusagen die wichtigsten Fragen stellen und Lösungsvorschläge machen, aber sie soll nicht mehr diktieren. Das ist die Option. Und da springt der Funke im Nu aber auf die Bevölkerung über. Und dabei spielen nun die Gewerkschaften in der Tschechoslowakei eine enorme Rolle. Das ist etwas, was in den meisten Erzählungen über den Prager Frühling überhaupt nicht vorkommt. Da wird immer nur über die Parteireform an der Spitze geredet. Bestenfalls noch über eine Intellektuelle, das Manifest der 2000 Worte, was dann 68 entsteht, wo klar gesagt wird, wir brauchen eine Demokratisierung von unten und wir wollen nicht mehr nur im Rahmen dessen diskutieren, was die Partei uns vorgibt, sondern wir wollen selber bestimmen über uns. Sehr vereinfacht gesagt. Das passiert aber nicht nur bei Intellektuellen, sondern die Gewerkschaften machen einen Erneuerungsprozess durch. Innerhalb weniger Wochen wird der Funktionärskörper an der Spitze maßgeblich ausgetauscht. Die alten stalinistischen Säcke, die kommen weg und an die Spitze gelangt eine völlig neue, junge Generation. Und die Gewerkschaftszeitung wird zum Organ sozusagen der Demokratisierung für die einfachen Menschen, wird die zentrale Zeitung, wenn man so will, für die Reformdebatten in gewisser Hinsicht, wo sich eben auch Arbeiter aus den Betrieben beteiligen. Und in diesem Kontext entsteht nun nochmal eine Radikalisierung auch des Wirtschaftskonzeptes, weil aus den Betrieben heraus kommen jetzt Vorschläge, wir wollen selber die Betriebe nicht wieder nur im Rahmen von Partei steuert den Direktor, sondern wir wollen selber Einfluss auf die Betriebe nehmen. Und dazu muss man aber wissen, dass die Arbeiterklasse 1945 eine enorme Macht in der Tschechoslowakei hatte. Sie haben praktisch, als die Nazis vertrieben worden sind, alle großen Betriebe der Kontrolle der Betriebsausschüsse unterworfen, hatten dort quasi das Sagen in den Betrieben. Und das ist in etwa eben auch die Vorstellung, die sie haben, 68, wo die Betriebsausschüsse entscheiden sollen, maßgeblich, wie sich die Betriebe entwickeln. Also so ein Konzept, was da einerseits sagt, die Gewerkschaften sollen die, ich sag mal, Konsuminteressen der Arbeiter vertreten, aber die Betriebsausschüsse, die sollen die Produzenteninteressen der Arbeiter vertreten. Also wir wählen jetzt sozusagen unsere Leitung selber im Betrieb. Und dieser Radikalisierungsprozess, der von unten einsetzt, der verändert nochmal das Konzept dieser technokratischen Reformer, die quasi ja in den ökonomischen Apparaten des Staates und der Partei vorher gehockt haben. Dadurch kriegt das Ganze nochmal einen totalen Demokratisierungsschub von unten. Und das ist eine Geschichte, ja, die kommt nicht zu Ende, weil die Sowjets eben einmarschieren. Die Wahrscheinlichkeit, dass es in diese Richtung gegangen wäre, die ist sehr hoch. Im August soll nämlich der außerordentliche Parteitag der Kommunistischen Partei stattfinden, wo der das alles absegnen soll. Und genau einen Tag vorher oder zwei Tage vorher marschieren die Sowjets ein, um genau das zu verhindern.

0: Im Nachhinein haben sowohl Befürworter als auch Gegner des Prager Frühlings eine Verbindungslinie zwischen Lieblice 1963 und Prag 1968 gezogen. Auch wenn dieses Linienziehen zu einer Mythenbildung rund um die Kafka-Konferenz geführt hat, es gibt diese Verbindungen.
1: Ich würde sagen, die wichtigste Verbindungslinie zwischen Lieblice 63 und dann dem Prager Frühling 68 sind die personellen Überschneidungen. Also, dass jemand wie Eduard Goldstücker eben diese Konferenz organisiert und dann 68 schon auch eine wichtige Figur ist, das ist, glaube ich, jetzt unmittelbar quasi was Handfestes, was man als Verbindungslinie angeben kann. Andererseits eben würde ich schon stark machen, obwohl ich auch damit vorsichtig wäre, das irgendwie zu überschätzen, dass es da natürlich auch inhaltliche Zusammenhänge gibt. Also ich würde auch sagen, dass diese Diagnose oder diese Thematik, die 63 bei der Konferenz auftaucht, nämlich wir diskutieren irgendwie ja letztlich, wenn auch nicht immer ganz ausgesprochen, die Defizite dieser sozialistischen Gesellschaft, dass das natürlich ein Gedanke ist, der irgendwie die Ereignisse 68, die politischen Ereignisse 68 ein Stück weit vorwegnimmt oder auch vorbereitet. Also das zum Beispiel fand ich irgendwie sehr bemerkenswert. Das war mir vorher auch nicht klar, dass um diese Konferenz eigentlich ein sehr großes kulturelles Programm vorbereitet wurde und dass man quasi unterschiedliche Städte in Prag und so weiter besucht hat und unter anderem eben das Lokal Prager Frühling. Und das heißt auch, hier ist quasi auch wieder so, es gibt einen gewissen Rahmen und Vorstellung, was man bei dieser Konferenz machen sollte. Nämlich, wir diskutieren eigentlich nämlich nicht nur literaturtheoretische Fragen, sondern irgendwie gehört da noch ein soziales Umfeld und so weiter dazu. Und das wurde dann in der Rezeption, dieses Schlagwort wurde in der Rezeption auch aufgenommen. Also es ist dann quasi vom Prager Frühling in Bezug auf die Konferenz gesprochen wurde.
2: Stichwort Prager Frühling wird Aufsatztitel einer der ersten Rezensionen der Konferenz. Roger Garaudy, wenige Monate später, veröffentlichte einen Text in einer französischen Literaturzeitschrift mit dem Titel Kafka und der Prager Frühling. Und für ihn ist das nicht nur das Lokal in Prag, sondern der Beginn eines Erwachens eines marxistischen, neuen marxistischen Denkens. Also er liest als Selbstwahrnehmung die Konferenz als einen Meilenstein der Erneuerung der innermarxistischen Diskussion und erfährt dann prompt wenige Monate später vehementen Widerspruch aus der DDR. Alfred Kurella macht sich dann mehr als lustig über ihn mit einem Titel Der Frühling, die Schwalben und Franz Kafka, wo er dann sozusagen diese euphorische, optimistische Selbstwahrnehmung Garaudys, einer der Mitinitiatoren der Konferenz, polemisch ausstellt als Selbstüberschätzung und als auch Überschätzung der politischen, diagnostischen Fähigkeit von literarischen Texten. Und damit ist aber zumindest angezeigt, dass in der zeitgenössischen Wahrnehmung schon aufkommt, dass man es als Anfangspunkt einer Reformbewegung begreift. Also man könnte sagen, sicherlich überschätzend, aber zumindest personelle Kontinuitäten und gedankliche Kontinuitäten sind da. Wie weit das dann reicht, um die Massen auf den Straßen zu ergreifen, die dann im August 1968 demonstrieren, da ist dann sicherlich die Vermittlungsleistung sehr kleinschrittig nachzuziehen und vielleicht auch gar nicht immer so linear möglich. Aber als Schaffung eines Resonanzraums, in dem überhaupt bestimmte Dinge mal auf den Tisch kommen, als Wörter angeboten werden, mit denen man sich verständigen kann, als vielleicht auch Streitpunkte deutlich machen, dass man streiten kann darüber, ob Texte veröffentlicht werden, dass es deutlich wird, dass hier Lücken bestehen, dass Kategorien angeboten werden, mit denen man Erfahrungen artikulieren kann, schlagwortartig. Und schlagwortartig ist, glaube ich, hier immer, also ich verwende das oft, das Wort, aber ich glaube, das ist ganz wichtig, weil es nie begrifflich bis zu Ende gearbeitet ist, sondern das sind vielfach Vokabeln, die einfach in den Raum geworfen werden und dann assoziiert jeder etwas damit. Und damit sind sie aber auch anschlussfähig.

0: Eduard Goldstücker, einer der maßgeblichen Initiatoren der Kafka-Konferenz in Lieblice, musste die Tschechoslowakei nach dem Einmarsch der Truppen des Warschauer Paktes verlassen. Er und seine Mitstreiter wurden aus der KP ausgeschlossen und in einer Pressekampagne verunglimpft. 1974 wurde Goldstücker ausgebürgert. Diese Kampagne war auch antisemitisch gefärbt. Für den Prager Frühling, diesen konterrevolutionären Ausbruch, wurden vermeintlich jüdische und zionistische Strippenzieher verantwortlich gemacht, zu denen auch und gerade Eduard Goldstücker gezählt wurde.
1: Goldstücker konnte erst nach dem Zusammenbruch des Ostblocks nach Prag zurückkehren. Er blieb Zeit seines Lebens überzeugter Sozialist. Er kritisierte die politischen Transformationen in den 1990er Jahren und legte sich mit dem postsozialistischen Establishment an. Er starb im Jahr 2000 in Prag.

0: Wie in vielen Folgen der Sendereihe Wutpilgerstreifzüge muss auch an dieser Stelle gesagt werden, der Gegenstand konnte hier nicht annähernd erschöpfend behandelt werden. Manche Aspekte konnten nur angedeutet werden, viele Fragen müssen offen bleiben. Inwiefern wurden in Lipice tatsächlich tragbare Kafka-Deutungen entwickelt? Handelt es sich vielleicht doch um politische Deutungen, die an Kafka herangetragen wurden, anstatt sie aus dem Text selbst zu entwickeln? Welche genauen Verbindungslinien gab es zwischen der Kafka-Konferenz und dem Prager Frühling? Und welche personellen Verstrickungen gab es zwischen der Kafka-Konferenz und dem System des Stalinismus? Schließlich, was bleibt heute von der Kafka-Konferenz?
1: Eins sollte deutlich geworden sein. Im Jahr 1963 wurde in Lipice etwas begonnen. Dass es im August 1968 beendet wurde, ist fatal. Die Auseinandersetzung mit der Kafka-Konferenz kann etwas beitragen zu einer Aufarbeitung des Stalinismus und zur Erinnerung an eine dissident-marxistische Kritik des Stalinismus. Diese Konferenz steht für eine Tendenz, die Teil eines alternativen Geschichtsverlaufs hätte sein können. Vielleicht verhilft die Auseinandersetzung mit der Kafka-Konferenz heute dazu, das Verhältnis von Kunst und Politik denken zu lernen oder auch zu einem anderen Zugang zum Werk von Franz Kafka. Der soll an anderer Stelle eigenständig behandelt werden.
0: Ihr habt eine Ausgabe der Sendereihe Wutpilgerstreifzüge von Lilly Helmbert und Lukas Hohlfeld gehört. Zu Wort kamen Frieda Stange und Maximilian Huschke, die wir gemeinsam interviewt haben. Unter wutpilger.org findet ihr Literaturtipps zum Weiterlesen. Außerdem stehen diese und andere Ausgaben von Wutpilger-Streifzüge dort zum Nachhören zur Verfügung.
1: Am Mikrofon verabschieden sich Lilly und Lukas.

0: Und damit herzlich willkommen zu Subjektiv auf Radio Quarks 95.9. Am Mikro für euch in der Weltraumkugel über euch schnorchelnd. Nico Tico Rico, Tanz den Kosmonaut. Wir haben eröffnet mit einer ganz frischen Nummer. So sagen wir ja, Nummer.
1: Von, das klang alt.
0: Ja, und das ist ja gut. Alien Nose Job haben sich alte Bands vorgenommen und haben ein neues Konzeptalbum vorgelegt, in dem sie sich ganz, ganz schwer am Hardcore-Punk orientieren. Hören wir nachher noch ein Stückchen rein. How Mosquito Operates ist das neue Stückchen, welches tatsächlich in einer relativ übersichtlichen Auflage mal wieder in Australien auf den Markt gespuckt wurde. Ich bin ein bisschen traurig, weil nach wie vor haben sie dieses Australien so weit weggebaut, dass ich das Porto nicht aufbringen mag, um mir dieses Vinyl hierher zu holen. Hoffe auf erste Theke, die das vielleicht re-releasen oder sowas, aber ich zucke auch. Ich bin noch nicht ganz klar, ob ich vielleicht unvernünftig sein mag. Und vielleicht suche ich noch Leute, die mit mir zusammen unvernünftig sind und Porto teilen mit betreiben.
1: Das wird da wohl drin sein.
0: Ja, für eine gute Scheibe ist das ja absolut zu machen. Ja, und damit aber herzlich willkommen den Zuhörenden bei Radio Quarks zum Beispiel hier in Halle.
1: Oder bei Radio Blau in Leipzig, bei Pi Radio in Berlin, beim Freien Radio in Flensburg, Fratz, was gerade ums Überleben kämpft, und zwar im wahrsten Sinne des Wortes, beim Freien Radio Neumünster, bei Near FM in Dublin und beim Freien Senderkombinat in Hamburg.
0: Ja, die Liste ist lang und die Zahl der HörerInnen sind nicht nur zwei Hände, das weiß ich, vielleicht zu schätzen, ich weiß es aber nicht ganz genau. Hallo ihr da draußen an den Empfängern und eine Stunde Punk. Ich habe schon mal gute Laune, weil die Entdeckung, dass dieses neue Album da ist von Alien Nose Job, oder die Transformation, die mir ja gute Stirn bietet.
1: Ich habe letzte Woche gesehen und dachte, da wird sich aber jetzt einer freuen.
0: Ja, und ich hatte zack, hier ist es. Zack,
1: da
0: hier
1: ist es. Der, wo sich freut.
0: Juhu!
1: Ich freue mich über dieses neue Album der Downtown Boys, was am vergangenen Freitag veröffentlicht wurde in Gänze. Und diese Freude zu teilen ist mein Job, und zwar mit euch. Wir hören Sirena.

0: Downtown Boys von dem aktuellen Album Public Luxury, der Song Sirena.
1: Ja, habe ich gesehen. Gibt es tatsächlich auch schon hier in Europa in der Distribution zu erwerben. Und ich habe mir das Album auch angelauscht und habe vor allem bin ich über einen Titel gestolpert. Mi Concha ist da drauf von den Malportado Kids, die wir hier eine Zeit lang oder eigentlich immer wieder mal feiern müssen, weil das sehr gut ist. Eine schöne Coverversion, die man hören kann. Aber ist vielleicht für die nächsten Sendungen vorbehalten, weil ich möchte auf ein Tape hinweisen, was du auch schon mal kurz im Fingern hattest. Wellness Ward heißt das gute Stückchen, ist von Manta Rochen rausgekommen. Jetzt auch früher schon auf der Bandcamp-Seite der Band kann man noch ein paar Einzelteile schießen. Das ist nämlich dann durch. Ich habe es mir geholt, Brought to Taz ist das Liedchen, welches ich für euch gut finde.

0: Word to Death, in Instrumente gegossene, gute Laune, Optimismus, Zukunftsfreude, Manta rauchen. Großartig.
1: Herrlich monochrom.
0: Ja.
1: Passt rein. Nur Grautöne.
0: Jo.
1: So wie wir es mögen. Apropos mögen, ich bin gestolpert über Chauncey aus dem Bundesstaat Ohio. Und die haben ein Album vor ein paar Wochen veröffentlicht, Trademark heißt das, das richtig, richtig fein ist. Ein Beweis dafür stellt Bypass dar.

0: Auch schön in Moll gewandelt. Chauncey mit Bypass von der aktuellen LP. Trademark, ihre dritte ist das. Unbedingt Empfehlungen über Chauncey in Bandcamp zu stolpern.
1: Sehr gut, sehr gut. Hat was. Und ich würde jetzt mal ein bisschen den Rumpelfaktor anheben. Die erste LP der Tanzformation Surf the Band ist draußen. Ihr habt lange drauf gewartet, weil ihr sicherlich bekannte FreundInnen von Surf the Band seid. Ich kann zu der Band gar nicht so richtig viel sagen. Außer, dass es das erste Album gibt, das Hiding in Plain Sight heißt. We Are the Enemy ist das Liedchen, welches sie vortragen. Und ja, bisschen energetisch.

0: wird auf der Messe der Punks von morgen jetzt vielleicht nicht mit dem Innovationspreis ausgezeichnet werden, aber hat für mich irgendwas, weil es schön schnörkellos oder doch schnörkelig, aber irgendwie auch schmutzig in the face genug ist. Surf the Band, We Are the Enemy hieß das Liedchen. Erster Longplayer draußen, Hiding in Plain Sight. Ganz frisch.
1: Ach, für so eine MMM-Anstecknadel reicht's, würde ich denken.
0: Ja, genau.
1: Wir hüpfen in die 80er Jahre. Lange waren sie nicht mehr hier, quasi für unsere Verhältnisse regelrecht verschmäht, die beste Band der Welt, hier im Folgenden mit Schuldfragen.

0: Es war noch kein Jahr vergangen, dass Briggs zu The Fall stieß im Jahr 1984 und schon hatte sie die Musik ein wenig auf Pop gekrempelt, was aber trotz alledem, finde ich, sehr gut funktioniert. The Fall waren das von der EP Call for Escape Route mit Dre Goes Guilt.
1: Jo. Wir machen mal wieder eine aktuelle Produktion einer Tanzformation, die Messionette heißt. Angeblich ist entweder das Label oder die Tanzformation irgendwie aus Indonesien. Vorfahren Cookies heißt das gute Stückchen. Und ich fand aber so alles, was da an Platten veröffentlicht wird, irgendwie mit einer sehr europäischen Ästhetik. Kann natürlich auch Stilmittel sein. Gleichzeitig gab es so Sachen wie Rock in Jakarta und irgendwie, hast du nicht gesehen? Keine Ahnung. Jedenfalls haben Massionette eine LP rausgebracht, die heißt Sin und sind auch gar nicht so ganz optimistisch, wo es nur herkommen mag in dieser wunderschönen blühenden Zeit. Have No Soul ist das Liedchen, welches vom Sin-Album runtergepickt wurde und für euch zu hören sein wird.

0: Have No Soul. Massionette war das gewesen, rausgekommen bei For Fun Cookies Records. LP heißt S-I-N, Sinn.
1: Auch nicht gerade ein Ska.
0: Nee, ist auch un-Ska. Also Ska-Faktor 0.
1: So würde ich das beschreiben. Gerechter Null-Faktor in Beziehung auf Ska. Ich bin immer noch am Warmhören des neuen Albums von Sweeping Promises und für all die, die es nicht mögen, tut mir das jetzt leid, weil ich euch mitnehme ins Warmhören. Mir höret ein weiteres Stück von der aktuellen EP You Say I Romanticize und dann gucken wir weiter.

0: Cocoon heißt der Song, der jetzt auch schon auf der Bandcamp-Seite der aktuellen LP von Sweeping Promises zu hören ist. Der Rest ist noch verborgen. Die Platte kommt ja erst im August wirklich raus, ja, am 14. August. Bis dahin gibt es vielleicht noch ein, zwei Häppchen mehr. Ich freue mich eh drauf.
1: Jo, und ich hatte ja schon am Anfang den Hopser und die Höhe gemacht in Bezug auf die Neuveröffentlichung von Alien Nose Job, How a Mosquito Operates. Ganz frisch da, sozusagen, wird irgendwie in der nächsten Woche frühestens verschickt. The West Side Story ist ein weiterer Song, den ich von dieser Platte runtergenommen habe. Ich finde es so schön im Beipacktitel, weil das eben das so gut beschreibt, was diese Band ausmacht, die beim letzten Mal so irgendwie so Synth-Punk irgendwas gemacht haben, jetzt irgendwie sich mit Hardcore-Zeugs beschäftigt und man dort so Anleihen von Adrenalin OD oder die frühen MTC oder den Neos raushören kann, ohne dass es so Plagiatskram wird. Irgendwie die eigene Handschrift von dem Typi und der ganzen Transformation ist halt drin, so, und die Wandschrift ist eine feine. Ich mag sehr. West Side Story, und ich hoffe, ich kann euch mitnehmen.

0: haben es irgendwie drauf. Alien Nose Job habe ich einmal live gesehen. Ist auch das ist ein Erlebnis. Müsst ihr, so es die Möglichkeit überhaupt gibt, macht das. Das macht einfach nur Laune. Es reißt mit. Es lässt dich schwingen. Es lässt dich verschmelzen mit Menschen, mit denen du eigentlich nicht verschmelzen willst, aber es funktioniert.
1: Aber wahrscheinlich dauert es erstmal wieder einen Moment, bis die über einen großen Teich kommen. Dann allerdings könnten sie dir eine Platte mitbringen. Also vielleicht wäre es doch zu befördern, dass Alien Nose Job sich auf den Weg machen nach Europa. Ja. Von dort unten irgendwo ganz weit weg. Nicht damit zu rechnen, dass Silicon Values irgendwann mal hier auftauchen, habe ich den Eindruck. Man erfährt kaum was über die Band. Es gibt diesen Bandcamp-Account, auf dem seit 2024 nichts los ist. Es rührt sich so ringsrum so gar nichts, was ja auch irgendwie sympathisch ist. Und wir stehen da mit der LP in der Hand, freuen uns drüber und mit den Songs, die auf Bandcamp veröffentlicht worden sind. Und dann kommt zum Beispiel sowas wie der folgende Song raus. Der heißt Spirit of the Age.

0: reine Wiederposter, die Silicon Values, zum Beispiel auch wiederpostig im Hinblick auf mal was Neues machen. Es ist irgendwie nur ein Projekt von Hausbesetzern oder so, oder HausbesetzerInnen aus Bristol.
1: Ja, vielleicht machen ja immer was. Auf der anderen Seite klingt das alles sozusagen so toll und gleichzeitig so vertraut, dass es vielleicht auch schwierig ist, in diesem Gleis irgendwie nochmal ein Album zu werfen, um die Messlatte, die ja sehr oben angesiedelt ist, nicht zu unterlaufen. Könnte auch sein, dass man so ein One-Vinyl-Durchlauf gemacht hat, um dann mit einer neuen Band aufzutauchen, was Neues irgendwie. Das wäre auch
0: wahrscheinlich schön. Ja. Ich werde mal auf Recherche gehen, vielleicht.
1: Kriegt man über die Musizierenden was raus oder sowas.
0: Musizieren. Hier Bryn Davis, der das da eine große Rolle spielt, den hatten wir hier letztens schon irgendwann mal am Wickel in unterschiedlichen Lo-Fi-Projekten. Ich guck mal.
1: Es ist über ein Jahr her, da haben wir uns übelst dolle über das Jaramas-Album von Günnar Kinnear gefreut. Jetzt gibt es schon ein, zwei neue Songs. Aber ich finde tatsächlich auch das 25er-Album unbedingt Beachtung behalten sollte und nicht immer nur das Gehechel nach dem neuesten Song eine Rolle spielt. Aksham Fakti ist ein Liedchen, welches mir von dem Jaramas-Album doch sehr gut gefiel.

0: Ende März 2025 veröffentlicht das Album Yaramas und von diesem Album von Gunnar Kinyo runtergedrückt Aksham Vakti.
1: Am vergangenen Freitag ist Mick Jones 71 Jahre alt geworden. Das ist nicht zuletzt Grund genug, mal wieder in The Clash zu hören. Ich bin heute den ganzen Tag mit denen auf den Ohren durch die Stadt gelatscht und hatte richtig gute Laune. Dachte ich, Mensch, das ist doch ein Beitrag für den Abend. Death or Glory.

0: Wenn man sie dann mal am Wickel hat, merkt man, dass man das viel zu selten tut. Also zumindest, wenn man jetzt Freund ist von dem, was The Clash gemacht haben und wohin sie sich auch flugs entwickelt haben in ihrer kurzen, aber sehr intensiven Existenz.
1: Ja, wirklich auch eine Ausnahmetransformation, kann man so sagen, auf ganz vielen Ebenen. Ja. Burn. Melbourne fehlte uns ein Stückchen.
0: Disco Inferno.
1: Genau. Hearts and Rockets hatte ich schon mal mit, muss noch mal laufen. Feminist Punk aus Melbourne. Get Bird ist das Liedchen, welches sie uns vor einer Weile rausgeworfen haben auf einer EP und an das jetzt hier erinnert werden soll. Gibt's nämlich noch.

0: Melbourne's Finest, Hearts and Rockets, Get Bird. Ja, diese feministische Transformation, die musikalisch zu beeindrucken weiß.
1: Okidoki, Earth Girl Tapes ist das Label aus Mississippi, das hier gleich zwei Sachen präsentieren wird. Zuerst eine Band, die ich nicht aussprechen kann. Kukui, irgendwie sowas. Ich habe keine Ahnung, wie es passiert. Und von denen hören wir jetzt Speed of Smell. Schon der Titel ist groß. Hey Rocky, was geht?
2: Hey, liebe Grüße nach Hamburg.

0: Speed of Smell, schnell ist's vorbei, QQ oder so ähnlich, aus Mississippi, das erinnert an beste SST-Zeiten.
1: Schnell ist vorbei, irgendwie auch die Stunde. Und ich, aber was vor allem vorbei ist, ist der Tonträgerschatz, der sozusagen hier aufgelegt werden soll. Deswegen habe ich gedacht, ich hatte eingangs von diesen Downtown Boys dieses Mikoncha-Cover-Ding sie erwähnt. Ich habe es auch in der Tasche gehabt und ich denke eigentlich...
0: ein Glück, wirf auf den Riemen.
1: So machen wir es.

0: Mi Concha, im Original von den Malportado Kids, die ihr auf dem Subjektivblog zum Beispiel finden könnt, wenn ihr sucht. Großartig. Von der Public Luxury LP, der vierten LP der Downtown Boys, die ganz frisch rausgeworfen worden ist. Fetzt einfach.
1: Ist korrekt, ist noch eine Cumbia mit dazu. Mhm. Ich hatte gerade gesagt, wir hören zwei Sachen von Earth Girl Tapes, diesem DIY-Tape-Label aus den Südstaaten in den USA. Und die Silo Kids hatten wir letztes Jahr schon ein paar Mal am Wickel, weil sie uns begeistert haben. Das tun sie immer noch. Skeleton.

0: Tadang, 50 Sekunden sind nicht viel Zeit, aber man kann viel Musik reinpacken. Das haben uns die Silo-Kids bewiesen.
1: Entschleunigung, pur, Rouge Gorg heißt ihr Tanzformateur aus Frankreich, der das Lied Nuit d'automne aufgenommen hat, auch aus vom linksradikalen Raoul Contra Attack Sampler, den ich in der letzten Woche schon am Wickel hatte, welcher ja die ein oder andere interessante Antifa-Hymne enthielt und damit wahrscheinlich unter die Beobachtung aus irgendwelchen Leuten, die Terrormist herbeifabulieren wollen, sage ich mal so. Hier kommt ein bisschen Gemütlichkeit in die Runde. Nuit d'automne.

0: Klingt ein bisschen so, als wäre der Pastor kurz rausgegangen und Rouge Gorg hätte die Kirchenorgel in Beschlag genommen.
1: Hey, das ist mein Sonntag, du Vogel.
0: Verpiss dich, Puppe. Sehr gut.
2: Hat sowas, ne?
0: Leute, das war übrigens subjektiv gewesen. Wir müssen mal
1: das auch Heule sagen. Drei Akkorde Fachmagazin am Arsche. Macht's ja. Gut, bis nächste Woche.
0: Nico Tikoriko.
1: Wo auch immer ihr zuhört. Ostseetraum.
0: Ostseetraum.
1: Als Abschiedswinken.
0: Albtraum. 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

0: Mit den sommerlichen Temperaturen zieht es viele LeipzigerInnen zum Grillen in die Parks. Das ist grundsätzlich erlaubt, allerdings nur auf ausgewiesenen Grillplätzen. Insgesamt gibt es in Leipzig 5 öffentliche Grillplätze in Parks und 3 weitere im Stadtwald. Sie können kostenlos und ohne Anmeldung genutzt werden. Dort sind auch Lagerfeuer erlaubt. An den Leipziger Seen gilt dagegen, Grillen ist fast überall verboten. Erlaubt ist es nur an ausgewiesenen Grill- und Feuerstellen. Die meist kostenpflichtig sind und vorab gebucht werden müssen. Solche Plätze gibt es zum Beispiel am Markleberger See und an der Schlatzer Bucht. Am Kosputner See können Besucher sogar sogenannte Grillinseln, kleine Grillboote mieten. Wegen der aktuellen Trockenheit mahnt die Stadt außerdem zur Vorsicht. Offene Feuer und Grills müssen mindestens 100 Meter Abstand zum Wald halten. Steigt die Brandgefahr auf die Stufe 4 oder 5, können Grillen oder offene Feuer zeitweise komplett verboten werden. Daher empfiehlt sich vor dem Grillen ein Blick auf die aktuelle Waldbrandgefahrenkarte.
1: Heute Morgen sind wieder die ersten Straßenbahnen in Leipzig gefahren. Neben den bestehenden Buslinien ist jetzt wieder die Linie 1 im 20-minütigen Takt auf der Straße unterwegs. Das ist die aktuelle Route der Tram. Vom Kulkwitzer See und Grünau zur Antonienstraße und zum Adler weiter über die Könneritzstraße in Schleusig zur Käthe-Kollwitz-Straße und zum Westplatz, dann bis zum Wilhelm-Leuschner-Platz. Dort wendet die Tram und fährt wieder zurück. Den Sonderplan könnt ihr auf der Webseite www.l.de einsehen. Im Laufe des Dienstags sollen weitere sogenannte Zubringerlinien, wie etwa die 10 und 11, aus dem Osten und Süden folgen, teilte die LVB mit. Bislang ist aber noch unklar, wann dies soweit sein wird. In einem ersten Schritt werden Testbahnen eingesetzt, um die Belastung der Strecken zu prüfen. Das berichtete unter anderem die LVZ. Grund für den Komplettausfall des Tramnetzes waren die Rekordtemperaturen am vergangenen Samstag, die die Fugenmasse zwischen Schiene und Asphalt verflüssigt und den Straßenbahnverkehr seit Samstagnachmittag lahmgelegt hatte.
0: Bei einem schweren Verkehrsunfall in Leipzig-Dötteritz sind am Sonntag 6 Menschen verletzt worden, darunter 4 Kinder. Ein 36-jähriger Autofahrer kam auf der Holzhäuserstraße, vermutlich wegen gesundheitlicher Probleme, von der Fahrbahn ab. Dabei erfasste er eine 26-jährige Fußgängerin und eine 4-jährige Tochter. Anschließend prallte das Auto noch gegen 3 geparkte Fahrzeuge. Die Frau und das Kleinkind wurden schwer verletzt und ins Krankenhaus gebracht. Der Fahrer und seine 3 Söhne im Alter von 2, 9 und 14 Jahren erlitten leichte Verletzungen. Der Sachschaden beträgt nach Angaben der Polizei rund 22.500 Euro.
1: Die Stadt Leipzig fördert auch 2027 gemeinnützige sowie künstlerische und kulturelle Einrichtungen und Projekte in freier Trägerschaft. Im Jahr 2027 stehen im aufgestellten Haushaltsplanentwurf der Stadt Leipzig für die Förderung freie Kunst und Kultur über 11 Millionen Euro zur Verfügung. Angesichts der schwierigen finanziellen Lage der Stadt Leipzig sind Schwerpunkte und Förderziele für die Förderung der freien Kunst und Kultur von entscheidender Bedeutung. Erneut ausgeschrieben wird das Förderinstrument im Dreiklang für Leipzig. Dieses unterstützt modellhafte Kooperationsprojekte zwischen freier Kunst- und Kulturszene und kommunalen Kunst- und Kulturbetrieben. Anträge können beim Kulturamt der Stadt Leipzig eingereicht werden.
0: Das waren die Nachrichten.

0: ist denn mit dir? Willst du deine Musik hören? Sollen wir deine Musik spielen? Manchmal hilft es ihm, wenn er seine Musik hört.
1: Okay.
2: Vorsicht, Vorsicht, meine Damen und Herren. Attention, please.
3: Well, I hope you're enjoying the music.
4: Okay, computer. Run it back.

0: Ihr seid waren Männer noch echte Männer. Manns genug, um Frauen zu sein. Dieses auf das Roboter-Gerammel, das heute als Musik verkauft wird, gab's da nicht.
1: Ach nee.
0: Choir Boys? Als Kind habe ich die live gesehen.
1: Oh Gott.
0: Ich war auf allen Konzerten, wenn sie in Evergreen waren.

0: Erschütternde Szene. Bei mir im Studio zu Gast ist nun Peter Axelmann, Kriminologe und Dozent an der Polizeiakademie in Wiesbaden. Herr Axelmann, Sie als Profi, der die Szene kennt, sollte man Rapmusik in Deutschland verbieten?
1: Nun, es wird nicht so einfach sein, das durchzusetzen, denn die Szene findet eigentlich immer Wege, an ihren Stoff zu kommen. Zum Beispiel durch geschmuggelte Tape-Kassettenbänder. Wissen Sie, diese Kinder, die wissen ja meist gar nicht, was sie da eigentlich konsumieren. Die ahnen ja nicht, dass sie da Musik von teilweise verurteilten Verbrechern hören. Deswegen kann ich den Eltern nur raten, wenn sie Veränderungen an ihren Kindern wahrnehmen, wenn die Kinder auf einmal die Schnürsenkel an den Schuhen offen tragen, wenn sie keine Strümpfe mehr anhaben, wenn sie Strohhalme benutzen zum Trinken, wenn sie Schiebermützen umgedreht tragen, reden Sie mit Ihren Kindern, sprechen Sie Ihre Kinder an. Weißt du, was das für ein Mensch ist, dessen Musik du gerade hörst? Willst du diese Musik freiwillig hören? Möchtest du so eine Musik freiwillig hören? Viele werden aufwachen. Die, die nicht aufwachen, die haben wir verloren.

0: echt jetzt.
1: Stehst nicht auf schwedischen Metal, oder
0: Hakon? Nicht besonders, nein.
1: Dann eben eine White Snake Powerballade.
2: Wie wär's mit Jazz?
1: Jazz? Eher will ich weiter Vigilantes leisen 14 da hinten lauschen.
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1: Loop. 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
1: Jazz.
2: Oh mein Gott, mach den Kopf.

0: diesem Blödsinn aufhören und dich auf die Uni konzentrieren. Diese tolle Professorin hält auch so viel von dir.
1: Die bildet sich dann doch nur was ein.
0: Und was macht deine Abschlussarbeit?
1: Da geht's gut, da schreibe ich schon dran.
0: Du musst doch mal was anderes machen als DJ, weißt du?
1: Das heißt DJ, nicht DJ. DJ mit J, das englische J. Das bedeutet Disc Jockey.
0: DJ, DJ, wo soll denn da der Unterschied sein?
1: Es gibt immer mehr DJs, die davon leben können.

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就是这样。

Manchmal trifft sie sich mit ein paar Leuten an einen unbestimmten Platz. Und wenn dort frisches Zeug durch die Adern fließt, gibt man einen Löffel an die Kumpels ab. Und diesmal ist sie nicht gekommen, vielleicht hat sie's nicht gepackt.

hab. Wahrscheinlich war das so ein Moment, in dem ich unter Drogen stand. Das kann ja vieles sein, Hormone aller Art, Schokolade, Cola oder halt Hypnose.

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1: Eine Musikfrage für dich. Wenn du einen Song bei einem Karaoke-Abend singen müsstest, mit dem Ziel zu gewinnen.
2: Ja, das ist wichtiger wichtig. Nachsatz.
1: Welcher Song wäre das?
2: Okay, dazu muss ich erstmal was sagen. Es gibt in meinem Freundeskreis Leute, die auch regelmäßig so Karaoke-Abende veranstalten. Ich war da bisher noch nie dabei. Ich war noch nie auf einem Karaoke-Abend.
1: Ich kann mir gut vorstellen, warum.
2: Und mein Problem ist noch nicht mal, das zu singen, weil so viel Wahnsinn habe ich in mir. Ich will nur nicht den ganzen Abend die anderen hören.
1: Nee. Wirklich? Das ist dein Grund?
2: Ja.
1: Aber das ist doch das Schönste daran. Man geht zusammen raus, den Karaoke, hat irgendwie Spaß. Alle singen bescheuert in das Mikrofon. Keiner kann so richtig singen. Keiner weiß wirklich, was er tut. Es macht einfach Spaß.
2: Ich kenne aber die Leute und was sie für Songs nehmen. Und ich will nicht griechischer Wein hören. Ich möchte wirklich aktiv nicht griechischer Wein hören. Wirklich? Oder I Kissed a Girl.
1: Damn. I kissed a girl and I liked it.
2: Okay, also um die Frage zu beantworten. Ich glaube, so persönliche Sachen wären, glaube ich, für mich Mr. Brightside von den Killers oder Don't Stop Believing. Weil ich finde, es sind einfach so zwei der allerbesten Songs überhaupt. Und gerade Don't Stop Believing ist, glaube ich, sehr witzig zu singen, weil es einfach unfassbar hoch ist und nicht singbar für normale Menschen. Aber wenn du sagst, um zu gewinnen, ich glaube, man müsste irgendeinen Anime-Song nehmen. Ich müsste wahrscheinlich das Naruto-Intro singen, um zu gewinnen. Und ich schaue nicht mal Naruto.
1: Kennst du das überhaupt?
2: Ja, ich habe mal, klar, früher, so nach der Schule.
1: Ah, warst du ein Anime-Gucker?
2: Ja, ich war schon Anime-Gucker auf jeden Fall.
1: Ja, ich auch.
2: Ja, witzig.
1: Jonas, wir lernen noch neue Sachen übereinander.
2: Oh, wollen wir uns kurz anfassen an den... Ja.
3: Sehr geehrte Damen und Herren, in den folgenden 30 Minuten führen Jonas und ich eine intensive Abhandlung über unsere Beziehung zueinander. Aus Jugendschutzgründen haben wir diese zensiert. Nun, das Wetter.
1: Oh Mann, das ist unerwartet weird.
2: Oh boy. Wenn sich die Hand anfühlt wie was anderes.
1: Was ist mit dir los?
2: Also ich gehe jetzt mit dem Naruto-Intro. Ich weiß gar nicht, ob das Sprache enthält, ehrlich gesagt, aber bestimmt, ne?
1: Ich glaube, ich könnte sogar ein...
2: Japanisch?
1: Ich könnte ein japanisches Bleach-Intro singen. Ich glaube, die hatten in verschiedenen Staffeln verschiedene Intros, genau. Und eins davon kann ich, glaube ich.
2: Also ich kann nicht Japanisch, ich kenne nicht das Naruto-Intro, das wäre mein Top-Tipp.
1: Die wird tricky. Was ist das seltsamste Gericht, das du je gegessen hast, welches aber trotzdem geschmeckt hat?
2: Ich sage jetzt einfach das Erste, was mir einfällt. Ich war in Nashville das Jahr sehr viel so südostasiatisch essen.
1: Geil.
2: Weil ich ein paar Freunde hatte, die den Background hatten und das halt so ein bisschen ausgecheckt haben und mich da halt viel rumgeführt haben. Mega geil. Hatte ich viel so authentisches Essen aus der Richtung. Und eine Sache, die ich sehr weird fand, war so, ich hatte vietnamesisches Barbecue mit einem Fischkuchen. Hm? Also irgendwie so verarbeitetem Fisch als Kuchen. Und ich muss sagen, das war echt nicht mein Highlight. Also es war schon so eine Grenzerfahrung. Aber ich könnte mir vorstellen, dass das so eine Sache ist, die, wenn man sie mehrfach isst, die so ein bisschen an einem wächst. Und so generell für diesen Geschmack bin ich schon zu haben. Ich koche selbst auch gerne mit Fischsoße. Das war auf jeden Fall eine interessante Erfahrung.
1: Krass. Okay, Fischkuchen?
2: Genau.
1: Boah, das stelle ich mir so ekelhaft vor.
2: Here you go.
1: Und es hat geschmeckt?
2: Es war sehr fischig. Aber es war jetzt nicht... Ich spuck's aus, sondern okay, weird, aber...
1: Also so in unerwarteter Weise dann doch essbar.
2: Ja.
1: Verstehe. Letzte Frage zum Alltag. Welche Haushaltsaufgabe schiebst du immer wieder auf?
2: Was ich immer wieder aufschiebe, ich glaube, meine Top 2 Sachen sind einmal Fenster putzen. Wobei, ich glaube, das finde ich nicht ganz so schlimm. Richtig ätzend finde ich Kühlschrank. Und ich glaube, Kühlschrank ist schon so eine Sache, die könntest du wahrscheinlich
1: aufräumen oder was?
2: Schon, nee, also so auswischen halt.
1: Ah, okay.
2: Also so richtig reinigen.
1: Ja, oh ja, ja.
2: Das ist, finde ich, richtig ätzend. Und ich glaube, das wäre sowas, was man wahrscheinlich alle 4 Wochen machen könnte, sinnvollerweise, wegen Keimen und so. Was aber, glaube ich, kaum jemand macht.
1: Boah. Also ich habe eigentlich drüber nachgedacht, als ich die Frage
4: aufgeschrieben habe, was sind denn Haushaltsaufgaben, die ich aufschiebe, weil ich bin eigentlich so, also ich prokrastiniere fast nichts. Und besonders im Haushalt, also ich habe so meine Putzroutine und das muss gemacht werden. Ich mag das einfach nicht, wenn es irgendwie staubig oder ekelhaft ist.
2: Das mache ich auch, genau. Aber es gibt ja noch so...
4: Aber ich habe gerade jetzt, wo du es gesagt hast, damn, Kühlschrank, ja, du hast recht. Fuck. Ja, das ist eine Sache, die ich aufschiebe, stimmt.
2: So, Robert läuft jetzt los nach Hause.
4: Boah, ich finde es jetzt... Scheiße, du hast recht. Oh Mann. Na gut, okay.
2: Die Keime schieben schon von innen die Kühlschranktür auf.
4: Bitte. So selten putze ich den nicht, aber du hast recht. Kühlschrank putzen ist definitiv eine Sache, die wahrscheinlich die meisten Menschen prokrastinieren.
2: Okay, wir machen jetzt sexy Rollentausch. Kommen meine Fragen. Are you ready?
4: Bin soweit.
2: Die Musikfrage. Was war die erste Band, die du bewusst gehört hast? Also ich meine jetzt nicht, Papa, was ist das für Musik, die wir gerade hören, sondern wo du gesagt hast aus einem eigenen Antrieb, ich habe jetzt mal Bock, eine CD von XY zu hören. Ich will jetzt mal diese Band genau kennenlernen.
4: Ich habe tatsächlich von meinem Papa zwei CDs bekommen. Und zwar Metallica und System of a Down. Das waren die beiden ersten CDs, die ich aktiv selber eingelegt habe und immer wieder gehört habe. Und bei System of a Down weiß ich, es war auf jeden Fall Hypnotize. Bei Metallica weiß ich nicht mehr, welches Album das war. Aber ich habe dann auch System of a Down wirklich gesuchtet. Dann weiß ich noch, das habe ich zwar nicht aktiv eingelegt, aber das ist eine lustiger kleiner Funfact. Als ich 3 Jahre alt war, haben meine Eltern eine VHS vom Pink Floyd Pulse Concert eingelegt. Und das hat mich so begeistert, dass ich zu meinen Eltern gesagt habe, Mama und Papa, wenn ich groß bin, will ich Rockstar werden.
2: Oh.
4: Ja, das waren meine exakten Worte.
2: Die haben also den Weg geebnet, dass du jetzt perspektivlos an der Musikschule festhängst. Okay, ouch. Die nächste Frage.
4: Ich liebe meine Arbeit an der Musikschule, by the way.
2: I know. Die nächste Frage, Essen. Insekten, ich mag's gern knusprig oder fui fui?
4: Ich glaube, ich habe einmal Heuschrecken oder so auf so einem, was sind das, diese Food-Märkte so in der Stadt probiert. Aber ich glaube, das ist nichts für mich. So basically, ich probiere immer alles Mögliche. Also ich habe da auch keine Scham oder Sorge oder sowas. Ich probiere einfach, was ich nicht kenne. Aber ich glaube, das ist einfach nicht mein Ding.
2: Was war das für eine Heuschrecke? Also wie groß war die? Beschreib mal.
4: So.
2: Okay, also schon so, was sind das, so 3-4 Zentimeter?
4: Ja, 3-4 Zentimeter.
2: Also wie so ein Stück Finger quasi.
4: Ja, es wird immer ekelhafter, so, wenn mir jemand was ausführst.
2: Ja, also zeigen bringt halt in einem Podcast nicht so viel.
4: Ja, ja.
2: Ich will einfach, dass man sich das vorstellen kann, weil ich habe halt darüber natürlich auch nachgedacht. Ich habe noch nie was in die Richtung gegessen und ich bin da gar nicht scharf drauf. Ich glaube, auf einen Mehlwurm würde ich mich einlassen, aber Heuschrecken waren halt das Nächste, an das ich gedacht habe, weil es ja auch so relativ weit verbreitet ist. Und ich glaube, bei der Größe wäre da für mich schon eine ganz, ganz klare Grenze erreicht. Es gibt vielleicht ja auch so frittierte Spinnen und Skorpione und das finde ich krass abwegig für mich. Letzte Frage, Thema Alltag. Was tust du, wenn du einen Bekannten siehst, aber keine Lust hast, mit ihm zu reden? Oder ihr?
4: Ich gehe dann, ich versuche dann so aktiv wirklich mich umzudrehen an der Person, so unsichtbar vorbeizulaufen, so richtig, wirklich weird. So, ich hatte neulich die Situation, da habe ich jemanden im Supermarkt gesehen. Ich habe so gewartet, bis die Person hinter so einem Regal verschwunden ist. Ja. Und bin dann mit so einem Rücken zeigen laufen an der Person so vorbeigelaufen, direkt zur Kasse. Es ist richtig weird, aber Alter. Ich kann mir nicht vorstellen, dass ich die einzige Person bin, die das macht.
2: Stealth Mode.
4: Ja, ey, weißt du, ich habe nicht immer Bock, social zu engagieren. Manchmal, ich bin gerne introvertiert. Wenn ich in dem Modus bin, dann möchte ich das gerne einfach bleiben.
2: Und ich mache das halt genauso. Oder habe wirklich einen sehr starren Blick nach vorne, weil ich weiß, wenn ich jetzt nach links oder rechts schaue und man hat einmal diesen Blickkontakt, dann gibt es halt keinen Zurück mehr. Und dann schaue ich wirklich ganz starr nach vorne und ich gehe ja sowieso recht schnell und versuche dann so ein bisschen aus diesem Umkreis rauszukommen. Und ich finde das aber auch sehr assi. Ich mache das wahrscheinlich so einmal die Woche.
4: Ich habe es jetzt nie aktiv ausgecheckt, aber ich beobachte das jetzt mal. Jetzt hast okay. du mich darauf gebracht.
2: In einem Monat gibt es dann das Update.
4: In einem Monat kriegt ihr ein Update, ob es eher so viermal war oder eher 40.
2: Ob ich schon Insekten gegessen habe und ob Robert seinen Perma-Stealth-Mode anhat oder eher so bei Gelegenheit. Alright, das waren unsere Fragen. Dann machen wir weiter mit den Songempfehlungen, oder?
4: Wir haben heute zweimal Rock für euch. Und ich freue mich richtig auf die heutige Folge, muss ich auch ganz ehrlich sagen.
2: Aber auch sehr anderen Rock.
4: Ja, sehr unterschiedlichen Rock.
2: Rock ist ja nicht gleich Rock. Also wenn Leute spitzfindig sind und so ein bisschen auf die Produktion achten, auf den Klang, glaube ich, kann man drauf kommen, dass mein Song aktuell, also auch aktuell ist. Aber so von der ganzen Ästhetik her klingt deiner da deutlich progressiver.
4: Ja,
2: das ist
4: ja,
2: meine Wahrnehmung. Okay. Du hast ja einen Song von Muse rausgesucht. Vielleicht fangen wir damit an.
4: So ist es. Ich habe endlich einen Song von Muse rausgesucht. Ich habe ja schon mehrfach erwähnt im Podcast, dass Muse eine meiner absoluten Lieblingsbands ist.
2: Ja, ich habe mich schon mit meinem Schicksal abgefunden, dass dieser Tag kommen wird.
4: Und ich habe The Handler rausgesucht. The Handler von der Scheibe Drones, 2015 erschien, das 7. Studioalbum von Muse. The Handler. Einer meiner absoluten Lieblings-Muse-Songs. Und ich habe bewusst nicht Uprising, Hysteria oder einen der absoluten bekannten Megabanger gebracht. The Handler ist nicht unbekannt, aber es ist definitiv keiner der großen Mainstream-Hits von Muse. The Handler ist für mich ein ganz besonderer Song. Ich finde ihn emotional wirklich sehr, sehr, sehr stark. Ich finde die Message dahinter sehr stark und auch die Message im Rahmen dieses Albums. Drones ist ein Konzeptalbum. Es geht um die Entmenschlichung der Kriegsführung und um die militärische Indoktrination. Und das sind zwei große, harte Themen, die in Drones wirklich, denen in Drones wirklich auf den Zahn gefühlt wird. In Dead Inside verliert sich der Protagonist. In Psycho wird er gehirngewaschen vom Militär und indoktriniert. Im dritten Song Mercy bittet der Protagonist um Gnade. Und in Reapers verliert der Protagonist jegliche Empathie und ist bereit dazu, sich diesem Kriegsszenario einfach zu beugen, Teil davon zu sein, an dieser Entmenschlichung teilzuhaben und selbst eine unmenschliche Drohne zu werden. Und in The Handler, und das ist das Besondere für mich an diesem Song, realisiert das der Protagonist und ist allmählich bereit dazu, zu rebellieren, aufzubegehren und zu sagen, ich möchte mich nicht mehr kontrollieren lassen. Ich möchte nicht mehr alleine sein. Ich möchte nicht mehr alleine gehen. Und das ist für mich was ganz Besonderes. Ich finde überhaupt, dieser Song hat einen tierisch guten Text. Für mich ist es die Bridge, die dann so eine große Aussage hat. I won't let you control my feelings anymore. I will no longer do as I am told. And I am no longer afraid to walk alone. Let me go, let me be. I am escaping from your grip. You will never own me again. Und das ist der Turning Point in diesem Album. An diesem Punkt nimmt das ganze Album eine richtige Wende. Als nächstes kommt eine Ansprache von JFK über Freiheit und Unabhängigkeit, gefolgt von dem Song Defector, wo der Protagonist davon singt, wieder frei zu sein. Und da nimmt diese Rebellion richtig Ausmaß an. Gefolgt von Revolt, spricht für sich selbst, glaube ich, und von Aftermath, in dem es darum geht, dass alles verloren ist, aber gleichzeitig der Weg nach Hause wieder gefunden wird. Das heißt, der Protagonist sagt, hier ist alles vorbei, alles verloren, aber ich komme wieder nach Hause und du und ich bleiben übrig. Du und ich sind zusammen. Das ist die Geschichte hinter Drones, hinter diesem Konzeptalbum. Das ist die erste Story. Es gibt noch zwei weitere Songs in diesem Album und die stellen sowas wie die zweite Geschichte dar. Die letzten beiden Songs sind The Globalist und Drones. Und da wird es ziemlich verrückt nochmal. In The Globalist gibt es einen zweiten Protagonisten, könnte man fast sagen. Also so, es ist viel Interpretationsspielraum natürlich auch in diesem Album. Aber so nehme ich das wahr, so sagt es übrigens auch MuseWiki.org. Ich finde es immer schön, wenn eine Band ihr eigenes Wiki hat.
2: MuseWiki.
4: Ja, dort wird sozusagen der Diktator geschaffen. Der Diktator, der Commander-in-Chief ist, wird dort geschaffen. Dieser Song geht 10 Minuten. Das ist ein richtiges Werk. Und um dessen Sturz. Also innerhalb eines Songs wird der komplette Prozess dargestellt. Am Ende von diesem Song zeigt sich der Diktator selber fast reumütig, ein bisschen wie entschuldigend, mit den Worten I just wanted, I just needed to be loved. Fast schon ein bisschen Ironie da drin.
2: Nee, eigentlich. Ich finde, wir sollten hier Opfer-Täter-Rolle nicht vertauschen.
4: Das meine ich. Das ist fast schon ein bisschen Ironie darin. Und letztlich in Drones ist da nochmal wirklich so ein komplett absurder Abschluss für dieses Album. Das ganze Album rockt wie Hölle. Und am Ende kommt so eine Art Choral. Das ist wirklich...
2: Gut, passt ja sehr zu Muse.
4: Ganz schön abgefahren. Das ganze Album, wie du gerade gesagt hast, es passt ganz schön zu Muse. Die Dramaturgie, der Pathos, das, wovon Muse eigentlich lebt, wird in Drones wirklich auf die Spitze getrieben. Und das liebe ich so an diesem Album.
2: Leute, ihr seid übrigens nicht bei einer Deutsch-LK hier, weil ihr Wörter wie Pathos und Dramaturgie hört. Wir sind Headliner im Herzen.
4: Ja, sehr interessant fand ich, dass die Band überhaupt im 7. Studioalbum wieder so voll zurückgeht zu diesem Rocksound. Es gibt immer noch Synthies drin. Man muss dazu sagen, in Second Law zum Beispiel hat Muse schon viel mit Synthi, aber auch mit Orchester und solchen Sachen gearbeitet. Second Law ist das Album vorher. In Drones sind sie wieder ein bisschen davon zurückgegangen. Das finde ich ist auch ein relativ eleganter Schritt, wie sie das geschafft haben. Ich lieb's, dass das so geht. Ich lieb's, dass eine Band beim 7. Album sagen kann, kind of back to the roots, aber dann doch nicht so ganz. Wir nehmen das Beste mit von dem, was wir bis dahin kennengelernt haben, aber wollen zurück zu Gitarre, Bass, Schlagzeug.
2: Das ist ja immer eine sehr, sehr schwierige Diskussion, gerade für Bands, die halt 10, 20 Jahre Musik machen. Und in dem Fall, wie du schon gesagt hast, das 7. Album. Machst du jetzt 7-mal das Gleiche? Willst du immer noch probieren, denselben Durst zu stillen? Dann wird es kritisiert, aber von anderen wiederum geliebt. Oder versuchst du dich immer wieder neu zu erfinden, wirst vielleicht neue Menschen erreichen. Und es gibt Menschen, die machen diese Entwicklung mit, aber du verlierst auch Menschen auf dem Weg. Also es ist so schwierig. Ich habe immer das Gefühl, egal was du machst, es wird kritisiert. Und Kritik wird ja meistens auch sehr laut angebracht. Aber ich glaube auch, so wie ich das wahrgenommen habe, dass Muse da einen sehr guten Weg gegangen ist, auch sich immer wieder kreativ auszudrücken auf den Alben und immer sehr inspiriert, das zu machen, was sie machen. Das macht es auf jeden Fall besonders. Also keine Scheibe klingt wie die andere. Und es ist nie, die Musik ist nie langweilig geworden. Es ist für mich nicht die Musik, die mich krass erreicht. Ich finde sie sehr spannend und ich finde sie eben auch sehr inspirierend. Aber es gab immer Punkte, an denen ich mich so ein bisschen gestört habe. Aber ich habe vollstes Respekt für die Band und freue mich, dass die so viele Menschen erreichen. Es zeigt ja auch nochmal, dass merkwürdige Musik,
4: schöner Ausdruck, merkwürdige Musik, okay,
2: sehr viele Menschen erreichen kann, wenn sie einfach gut durchdacht, gut komponiert, gut produziert ist, eine starke Message hat. Denn vieles, was sie machen, hat mit Standard-Songs ehrlich gesagt nichts zu tun. Sie haben ein paar Mainstream-fähige Songs, die du auch in eine Indie-Playlist oder so packen kannst. Aber ganz,
4: ach, sogar eine Pop- und sogar eine Rock-Mainstream-Playlist. Wunderbar, ja.
2: Genau. Aber ganz viel davon ist wirklich besonders.
4: Muse hat es für mich geschafft, eine Band zu sein, die Mainstream-fähig und fanfähig ist. Ich finde immer so interessant, ist... Ja. Für den Fan ist das was sehr Besonderes, wenn die Songs nicht nur Mainstream sind, sondern wenn man anfangen kann, Sachen reinzuinterpretieren, wenn es solche Sachen wie Konzeptalben gibt, wenn es Ideen hinter den Songs gibt, wenn es Messages gibt, die verteilt werden, wenn die Texte irgendwie Persönlichkeit haben, wenn was Autobiografisches passiert. Sowas ist wirklich was Besonderes und das ist Sachen, von denen Fans viel Kraft für sich ziehen. Und das ist was sehr Schönes und das hat Muse schon immer geschafft. Und das haben sie geschafft, obwohl sie auch immer auf jedem Album 1, 2, 3 mainstreamfähige Banger hatten. Und die haben Muse letzten Endes auch zu einer Mainstream-Rock-Band gemacht, zu einer erfolgreichen Rock-Band, die gleichzeitig Indie ist, die gleichzeitig Alternative ist. Ich finde, vielleicht ist Indie gar nicht der richtige Ausdruck, muss ich sagen, weil für mich ist es stilistisch nicht Indie. Es ist, nee, es stimmt, hat aber dadurch diesen Independent-Charme, dass es eben so eigenständig ist.
2: So ein Song wie Time Out kannst du in eine Indie-Playlist reinhauen, ja, für eine Indie-Party. Das funktioniert.
4: Ja, ja.
2: Also da decken die einfach ein großes Spektrum ab, was denen sicherlich ein ganzes Stück auch zu dem Erfolg verholfen haben, hat. Gott, kriege ich diesen Satz irgendwann nochmal zusammen. Lass uns vielleicht noch kurz über den Song selbst sprechen.
4: So als Nicht-Muse-Fan, wie hat denn der Song auf dich gewirkt?
2: Definitiv einer der Songs, die mir mehr gefallen. Ich glaube, mein Hauptproblem ist einfach der Gesang. Generell von Muse einfach. Der ist mir zu klassisch inspiriert, zu arienhaft, teilweise zu affektiert. Und ich finde seine Leistung krass und auch ihn als Sänger besonders. Das macht ja den Stil generell aus, dass es so ein bisschen kadenzhaft schon teilweise ist. Aber es ist einfach nichts, was mit mir krass resoniert. Ich finde den Song aber cool. Wie gesagt, definitiv einer der Songs, die ich mehr mag. Ich finde das Riff sehr geil, womit es losgeht. Und für mich ist das Riff insofern besonders, weil wenn du das hörst und dir überlegst, wie würde ich das jetzt für eine Band arrangieren? Was soll jetzt damit passieren? Dann würde man vermuten, dass es so ein All-Out, wir spielen alle gemeinsam und prügeln übelst drauf ein Riff. Das wäre so meine erste Assoziation. Ja. Das würde ich, glaube ich, probieren. Und das passiert hier überhaupt nicht.
4: Findest du?
2: Nee, es passiert nicht.
4: Ich finde so in gewisser Weise.
2: Nee, aber es passiert ja nicht. Also du hast das Riff in der Gitarre.
4: Ja.
2: Der Bass spielt was anderes. Der Bass spielt einen sehr reduzierten Akzent und lässt sehr, sehr viel Freiraum. Und auch das Schlagzeug prügelt nicht drauf ein. Also ich finde es sehr interessant, wenn die Strophe losgeht, dass dieser Sägesound, diese Säge-Gitarre läuft weiter und die Band, finde ich, steuert so ein bisschen energetisch eher dagegen. Du hast im Schlagzeug, das klingt zwar groß, aber...
4: Aber es ist reduziert gespielt.
2: Genau, du hast halt so
4: das
2: diese
4: Toms, du, ja,
2: und es ist melodischer. Es ist nicht so diese Snare, die da übelst reinprügelt oder Becken, sondern wirklich eher melodisch gedacht eigentlich mit den Toms, die fast so ein Pauken ähnliches Gefühl vermitteln. Und das finde ich sehr, sehr spannend. Und das ist eben genau das, was diese Band ja auch besonders macht und was diese Inspiration dann auslöst.
4: Verstehe. Also für mich ist The Handler wirklich ein Meisterwerk von vorne bis hinten, muss ich ganz ehrlich sagen.

0: Ich liebe generell, wie Matt Bellamy singt. Ich liebe auch Dom und Chris, also Schlagzeuger und Bassist von der Band. Ich finde, dass die drei schaffen das wirklich, Rockmusik auf eine moderne Art und Weise zum Leben zu erwecken. Und sie gehen fantastisch mit Sounds um. Das ist einfach eine großartige Sache. Ich liebe, wie Chris mit den Bass-Sounds umgeht, was er da für eine Herangehensweise daran hat. Ich finde überhaupt, The Handler ist geil. Also geil am Bass, wirklich einfach schöne Melodien. Schön gespielt. Ja, also streckenweise gibt es ja richtige Melodien beim Bass und das ist, boah, das ist richtig advanceder Shit. Das ist echt geil.
1: Immer so ein zweischneidiges Schwert.
0: Das affektiert dich deutlich, oder?
1: Mhm. Also Sound, ich finde sie teilweise sehr geil. Teilweise sind sie auch überhaupt nicht meins, okay, weil sie mir zu weit vom, ich sag mal, klassischeren Bass-Sound weggehen. Und auch mit den Linien geht es mir genau gleich. Ich finde einige Linien wahnsinnig cool und kreativ und spannend und für mich auch inspirierend, wo ich mir denke, ah ja, das, das,

0: das können wir wirklich mal verfolgen und mal ausprobieren. Und teilweise auch einfach überhaupt nicht mein Ding.
1: Ja.
0: Wie mit allen Sachen bei Muse. Aber ist ja auch völlig fein. Was ich sehr, sehr spannend finde, ist dann die Bridge.
1: Ja, die Bridge ist für mich absolute Highlight.
0: Kann man gar nicht erwarten.
1: Die Bridge ist der Hammer. Es geht los mit so einem geilen Gitarrenriff. Und das läuft ab da eine Minute lang durch. Und dieses Gitarrenriff wird durch verschiedene Basstöne harmonisch ständig anders dargestellt, ja. Das heißt, die Basstöne geben letztlich die harmonische Information zu diesem Gitarrenriff. Und das wird auf eine wunderschöne Ebene dadurch gehoben. Dann der Text dazu, den habe ich vorhin vorgelesen, der mich im Herzen tatsächlich sehr bewegt. Also ich finde, diese Geschichte dieser Turning Points in Drones passiert in diesem Punkt, in der Bridge.
0: Ja.
1: Und das ist so fantastisch musikalisch dargestellt. Dann dieses große Drama, dieser große Höhepunkt, zu dem wir uns hinarbeiten in dem Refrain. Dieser Schrei, der sagt, ich will mich nicht mehr kontrollieren lassen. Boah, das ist einfach wirklich, das geht ganz tief in mein Herz. Das ist für mich wirklich bewegend.
0: Ich habe überlegt, als ich die Bridge gehört habe, was ist das, was hat das für ein Vibe? Und das Eheste, an das ich denken musste, war irgendwie so eine Art Racing-Game oder sowas.
1: Durch die schnelle Gitarre.
0: Durch die schnelle Gitarre, genau. Und diesen Synthi-Sound und so. Ist auf jeden Fall mega spannend, das erwartest du nicht. Und was ich noch spannender finde aus so einer Komponisten-Sicht ist, wie elegant sie von dieser sehr anderen Bridge wieder in den Refrain reinkommen. Das ist schon wirklich...
1: Ja. Ja,
0: das ausgecheckt und
1: der
0: gut,
1: Übergang so. Ist phänomenal und das ist diese Art, diese Bridge zu schreiben, diesen Übergang zu machen, das zeigt, dass eine Band, die durchaus Mainstream-fähig ist, offensichtlich sehr viel Charakter hat und sehr viel Wert darauf legt, diese Emotionalität, diesen Charakter, diesen für sie typischen Pathos und dieses Drama in der Musik immer leben zu lassen und trotzdem irgendwie den Mainstream nicht zu verlieren. Für mich ist Muse dadurch einfach eine absolut einzigartige Band und ich bin wirklich glücklich darüber, dass es so erfolgreiche, aber so emotionale und charakterstarke Bands gibt. Da ist für mich Muse wirklich mehr oder weniger fast alleinstehend am Mainstream-Rockhimmel.
0: Klar,
1: fast.
0: Ist doch immer beruhigend zu sehen, dass nicht nur Stino ja. Hallen füllen kann, sondern auch was sehr Besonderes.
1: Ja, ganze Stadien.
0: Genau. Machen wir weiter mit dem nächsten Song.
1: Unbedingt. Ich freue mich tierisch auf deinen Songvorschlag.
0: Ein sehr anderer Rocksong im Vergleich zu Muse. Und zwar von Larkin Poe. Das ist ein Duo, ein Rockduo, die so Bluesrock machen.
1: Mit Country- und Folk-Einflüssen.
0: Southern Rock, genau, Country-Einflüsse. Was das Ganze so ein bisschen besonders macht, sicherlich auch die Slide-Gitarre, was man nicht so häufig hört. Ja. Die benutzen sehr, sehr viel Lap-Steel-Gitarre.
1: Ja.
0: Manchmal sieht man das wie so eine Art Tisch. Also man sieht so ein Gitarrengriffbrett und dann sind da so Beine befestigt und man sitzt da dran und bedient das dann wie mit so einer Art Keil.
1: Keil ist gut, ja.
0: Ja, so ja, sieht ja, das aus. Klar. Die machen seit 2014 im Duo Musik. Die haben vorher unter dem Namen The Lavelle Sisters, wenn man das so ausspricht, ich habe keine Ahnung, haben die vorher schon im Trio Musik gemacht, nämlich so Bluegrass, weil es eine sehr musikalische Familie ist. Und 2017 haben sie dann als Duo weitergemacht, eben unter dem Namen Larkin Poe. 2017 kam das Album Kin raus und dann alle, ja, so zwei Jahre ungefähr, haben sie ein Album rausgehauen. 2022 kam das Album Blood Harmony raus, womit sie auch einen Grammy gewonnen haben. Anfang diesen Jahres, 2025, kam ihr aktuelles Album raus, was Bloom heißt. Finde ich mit einem sehr schönen Cover. Finde ich irgendwie sehr, sehr ansprechend, muss ich sagen. So die ganze
1: Farbgestaltung. Ja, das Cover ist super schön. Ich finde überhaupt die ganze Ästhetik dieser Band ist tierisch.
0: Zwei Frauen, die zusammen diese Musik schreiben. In Nashville.
1: In Nashville, natürlich.
0: Love it. Und ganz ehrlich, ich habe dieses Album gehört und ich habe genau diesen Vibe einfach bekommen. Die Slide-Gitarre, diese leichten Country-Vibes und dieser Blues-Sound und so.
1: Die Slide-Gitarre ist auch einfach unverschämt gut gespielt, by the way. Also ich finde überhaupt, die Slide-Gitarre ist wirklich geil gespielt. Und die beiden Stimmen harmonieren so schön. Also das ist so ein klasse Duo einfach.
0: Das Album haben sie in 26 Tagen eingespielt.
1: 26 Tage?
0: Ja, also fast 4 Wochen waren sie damit beschäftigt. Die machen alles selbst. Spielen selbst ein, produzieren selbst.
1: Für eine Independent-Band nur 26 Tage? Was? Ist ja Hammer.
0: Und,
1: ich lieb sowas.
0: Haben das nur kurz unterbrochen, um ihren Grammy abzuholen. Und haben dann die Scheibe fertig gemacht.
1: Crazy.
0: Ganz spannend finde ich eigentlich die Themen, die aufgegriffen werden. Geht viel um Selbstakzeptanz, um Individualität und die Herausforderungen moderner Weiblichkeit. Also Feminismus wird durchaus auch angesprochen. Ich habe die Scheibe, als sie rauskam, schon gehört. So 2-3 Mal. Und ich muss gestehen, sie ist bei mir nicht so krass hängen geblieben. Ich mag den Sound an sich sehr gerne oder diese Art von Rockmusik, weil sie ein bisschen untypischer ist. Was für mich ein bisschen schade ist, ist einfach, dass die Abwechslung auf dem Album sehr gering ist. Also die Abweichung ist vielleicht 10%. Aber du hast das Gefühl, es sind 11 Songs, ich glaube 42 Minuten Länge. Du hast fast das Gefühl, du hörst die ganze Zeit den gleichen Song. Das ist ein bisschen schade. Ich finde es hervorragend, wenn du davon 2-3 Songs hörst. Das ist wirklich cool. Das ist eine neue, andere Klangfarbe zu vielem anderen. Und ich freue mich auch, wenn wir einen Song davon in unsere Playlist reinpacken.
1: Unbedingt.
0: Ich glaube, ja. Da ist er wirklich hervorragend aufgehoben und macht sehr, sehr viel Spaß. Deswegen möchte ich herzlich auch trotzdem diese Band empfehlen, dass man da mal reinhört und in die Scheibe Blumen im Allgemeinen. Den ersten Song mag ich sehr gerne. Und dann auch den ich rausgesucht habe, der Blueforia heißt.

0: Ich versuche das eigentlich immer so zu machen, dass wenn ich das Gefühl habe, von der Scheibe möchte ich gerne einen Song vorstellen, dann höre ich die einfach durch, merke mir so, was sind für mich so die herausragenden Songs und wähle dann davon ein. Und im Nachhinein gucke ich danach, wie sehen das denn andere? Und meistens ist es so, dass ich nicht den erfolgreichsten Song raussuche, weil ich irgendeinen weirden Song meistens lieber mag.
1: Ja.
0: Der dann halt nicht so gut performt einfach. Und in dem Fall habe ich den erfolgreichsten Song rausgesucht, der da von der Kritik am meisten gelobt wurde und auch am meisten gestreamt wurde. Wie stehst du zu dem Song?
1: Ich stehe generell zu Larkin Poe ziemlich positiv. Ich finde die Band geil. Ich finde, wie gesagt, zweistimmigen Gesang finde ich sowieso immer super. Und wenn zwei solche geilen Stimmen einfach so gut harmonieren, ist es umso besser für mich. Ich finde die Mischung echt geil. Also diese Mischung aus irgendwie ein bisschen Southern Rock, Country, Mainstream Rock, dann so ein bisschen so Stadion-Rock-Refrain-Vibes. Das ist alles so geil gemischt. Dann da drauf diese Lapsteel-Gitarre ist tierisch. Das gefällt mir generell sehr gut. Bluephoria finde ich super, ist ein geiler Song. Ich finde den Aufbau toll.
0: Oh ja.
1: Also der Aufbau.
0: Das
1: also,
0: war, glaube ich, das, was mich auch überzeugt hat, den zu nehmen.
1: Dass zum Beispiel der Vers erstmal anfängt mit nur Gesang.
0: Das ist für mich das absolute Highlight.
1: Ja.
0: Ich finde, das Riff am Anfang ist ein Blues-Riff. Ich glaube, live ballert das übelst rein. Ich glaube, da kann das richtig Druck aufbauen. Und der Gesang geht, glaube ich, los. Da klingt noch so ein bisschen die Gitarre aus. Und dann kommt dieser Schlagzeug-Groove und nur die Gesangsmelodie. Ey, also da kriege ich
1: echt stark
0: Gänsehaut. Also das ist
1: schon echt
0: war
1: stark.
0: Wirklich mein Highlight auf der ganzen Scheibe. Das klingt so doof, einfach nur Schlagzeug mit Gesang, aber es funktioniert so unfassbar gut einfach nach diesem Intro.
1: Das sehe ich genauso. Das hat mich sofort gecatcht, schon als ich den Song das erste Mal gehört habe. Mir geht's ähnlich mit dem ganzen Album, also generell mit allen Larkin Poe Alben. Ja. Also jeden Song hintereinander weghören, I don't know. Auch nicht ganz mein Ding, das ist mir dann zu viel eins. Aber einzelne Songs sind dafür umso schöner, ja. Mhm. Die stechen so schön heraus, weil die so einen einzigartigen Mix haben. Dieser einzigartige Mix auf Länge eines Albums hört sich für mich eben auch ein bisschen ab. Aber alleine für sich genommen, ein Song, wow, tierisch.
0: Sie haben eine sehr besondere Klangfarbe durch diese sehr präsente Slide-Gitarre.
1: Ja.
0: Aber die wird wirklich in jedem Song auch permanent benutzt. Und dadurch, finde ich, nutzt sich diese Klangfarbe eben auch ab.
1: Genau.
0: Und es ist so ein bisschen inflationär. Und das ist toll für ein paar Songs. Aber über eine ganze Scheibe ist es so, es verliert sehr an Magie.
1: Genau das. Es ist so ein besonderer Sound, der dann ein bisschen overused ist. Aber das ist nicht als ernsthafte Kritik zu verstehen, sondern eher so als subjektive Meinung, weil es ist ihr Sound, ne? Und das ist die Persönlichkeit der Band. Das ist ein ganz wichtiger Baustein von diesem Sound. Und den nicht zu haben, würde natürlich auch sofort diesen Band-Sound ruinieren, mehr oder weniger.
0: Vielleicht noch ein paar kurze Worte zu der Bandbesetzung. Die zwei Schwestern haben wir ja schon erwähnt, aber wir haben eine volle Rockband. Wir haben noch Bass, Schlagzeug mit dabei, manchmal auch so ein bisschen Hammond-Orgel, was man hier am Anfang auch hört. Und das ist einfach eine geile Kombination. Diese Lap-Steel-Slide-Gitarre zusammen mit der Hammond-Orgel ist eine sehr coole Klangfarbe. Kurz was zum Erfolg oder zur Rezeption des Albums, was mich ein bisschen überrascht hat, muss ich gestehen. In Deutschland hat das Album Platz 13 der Charts erreicht. Ich hätte nicht gedacht, dass die so viel Anklang finden, aber freut mich sehr für die.
1: Cool.
0: In Österreich, der Schweiz Platz 11 und in den USA sogar Platz 1 der Blues-Charts. Siehe da.
1: Platz 1?
0: Ja.
1: Geil. Hatte ich nicht auf dem Schirm. Ich kenne sie seit Blood Harmony.
0: Da muss ich unbedingt auch mal reinhören. Generell bin ich noch gar nicht lange mit der Band vertraut. Ich habe die durch eine Freundin kennengelernt, weil wir einen Song live performt haben. Dadurch habe ich die überhaupt erst kennengelernt und dann habe ich gesehen, neue Scheibe, komm, dann hörst du jetzt mal ein bisschen intensiver rein.
1: Welchen Song habt ihr gespielt?
0: Das weiß ich leider nicht mehr.
1: Wirklich?
0: Da bin ich überfragt.
1: Wie geht das?
0: Wieso, Alter, allein für die nächsten paar Konzerte lerne ich 30 Songs. Weil ich
1: ja,
0: die
1: aber
0: nicht mehr.
1: Du spielst einen Larkin Poe Song in deinem Leben und kannst dich nicht an den Namen
0: erinnern? Nein, keine Chance. Keine Chance. anderen Punkt würde ich gerne noch ansprechen. Ich finde die ganze Musik, den Stil, auch die Texte, wie sie das machen, finde ich an sich sehr persönlich. Ich finde, leider spiegelt sich das nicht im Sound wider. Das ist so mein anderer Kritikpunkt oder bisschen Problem, was ich mit dieser Scheibe habe. Ich finde den Sound, mir gefällt er nicht. Mir gefällt nicht, wie dieses Album produziert ist. Mir klingt das zu sehr nach Stino-lautem Rock. Zu viel Kompression, gerade das Schlagzeug stört mich wirklich ganz aktiv, muss ich sagen. Das ist mir viel zu viel Geballer. Ich finde, das nimmt sehr diese Intimität und das Persönliche raus.
1: Ja, es ist der klassische Modern Rock Sound.
0: Also es klingt dadurch mehr nach Hard Rock. Es will irgendwie mehr Energie vermitteln. Es ist lauter und brachialer. Ich weiß nicht, ob man dieses, ich sag mal, etwas Ruhe und etwas Energetischere, ob man das nicht auch auf eine bisschen andere Art und Weise hätte rüberbringen können im Mixing-Prozess, wenn ich das jetzt zum Beispiel mit Black Keys vergleiche, die auch ja Bluesrock machen. Und finde ich sehr, sehr persönlich. Da ist nicht viel Kompression, gar nicht Geballer.
1: Die wirken roher.
0: Die schaffen das in meinen Augen viel besser, dieses Persönliche mit diesem Bluesrock-Sound trotzdem rüberzubringen.
1: Das ist eine Tendenz, wie Modern Rock eben produziert wird. Ich finde es sehr traurig, dass es so ist. Das ärgert mich tierisch. Ich versuche mir schon abzugewöhnen, mich darüber zu ärgern. Bei unserer Musik fasse ich das überhaupt nicht an. Also da wird der sogenannte C-Knopf wird überhaupt nicht mehr aktiviert, wenn es nicht unbedingt nötig ist.
0: Ja, auch nicht der Q-Knopf.
1: Auch nicht der Q-Knopf. Hier wird's,
0: also, Finger weg.
1: Ja, Kompressor und Quantisieren, das sind Sachen, die mag ich nicht gerne. Ich versuche es zu vermeiden, wo es geht. Es hilft manchmal, also Kompressor ist, es ist jetzt nicht so, als wäre das verboten oder so. Das gab es aber schon in analogen Zeiten. Das hat nichts mit Post 2000 zu tun. Das ist eine Tendenz, dass das immer mehr gemacht wird. Und das nervt einfach fürchterlich. Komprimieren bedeutet letzten Endes, dass die lauten Teile in der Musik leiser gemacht werden und die leisen dafür aufgeholt werden und am Ende klingt einfach alles gleich. Und das ist schade, weil gerade wie du sagst, bei solcher Musik, die so viel Persönlichkeit hat, gerade in unserer heutigen Zeit, warum nutzen wir das nicht aus? Guck dir Black Keys an, schön roh, schön rau und die Musik lebt doch davon. Ja,
0: ich muss da direkt dran denken und habe da gestern auch dann das nochmal so im Vergleich gehört. Ich wollte deswegen jetzt nicht die Scheibe abstrafen, oder
1: nein,
0: die Künstler,
1: tierisch gut.
0: Weil ich finde geil, was sie machen und freue mich, wenn das ein bisschen Aufmerksamkeit bekommt. Ich glaube, wenn das auf anderen Scheiben vielleicht ein bisschen anders gelöst werden würde, würde ich das deutlich mehr feiern.
1: Ich kann dir sagen, ich glaube, ich mag Blood Harmony mehr als Bloom. So insgesamt.
0: Mhm.
1: Durchweg, kompositorisch wie von der Produktion. Aber Bloom hat etwas mehr Mainstream-Charakter. Würde ich auch durchaus so einordnen.
0: Ich glaub,
1: wobei ich Bluephoria wirklich liebe. Also ich bin
0: der Song. Ja, ich glaube, für die Playlist ist es ein starker Song.
1: Auf jeden Fall.
0: Der geht da nicht unter.
1: Ja. Aber ich glaube, Blood Harmony höre ich auch als Album lieber, als dass ich Bloom als Album höre.
0: Bin ich sehr gespannt. Das werde ich die nächsten Tage mal machen. Ich weiß nicht, ob wir das schon erwähnt haben. Wir haben eine Instagram-Seite mit allen Links, unter anderem auch der Weg zu unserer Playlist, wo alle Songs drin sind, wo ihr entspannt reinhören könnt, worüber wir hier so sprechen.
1: Genau,
0: und mittlerweile sind da schon ein paar Songs drin.
1: Und ich finde übrigens, unsere Playlist ist so eine dermaßen eine Banger-Playlist mittlerweile geworden. Also das ist so, wenn ich nicht wüsste, was ich anhören will, würde ich unsere Playlist anhören. Ich liebe die. Ich finde das,
0: Shameless Plug.
1: Shameless Plug, also wirklich komplett shameless. Ich finde es einfach gut. Ich finde einfach wirklich, da sind tierisch viele geile, schöne Banger drauf und ich genieße das richtig, wenn ich so die Playlist aufmache, das ist so, yes! So viel Character und Attitude in einer Playlist findet man selten. Bin ich ein bisschen stolz drauf, muss ich sagen.
0: Da sieht man so ein bisschen das Ergebnis einmal zusammengefasst, ne? Auf einen Blick.
1: Genau so sieht's aus.
0: Wahnsinn, den wir hier jede Woche ins Mikro labern. Also vielen Dank fürs Zuhören, fürs Dranbleiben.
1: Wir sehen uns nächste Woche wieder bei Headliner am Herzen. Alles Gute, Peace out.
0: Peace out.

0: Sag mal was?
1: Jetzt? Immer noch nicht.
0: Hä?
1: Oder habe ich jetzt falschen Mikro? Ich hatte das falsche
0: Mikro. Ah, warte mal.
2: Drauf.
0: Jetzt?
3: Oh.
0: Jetzt hört er sich. Also, boah. Es ist alles wie immer, technische Probleme zum Anfang. Wir sind hierher gerast und bieten euch heute zum Montag, den 22.06., ein Special zum kommenden Back to Future Festival, was, glaube ich, stattfindet vom 17.07. in Glaubitz.
3: In Glaubitz.
0: Auf dem guten alten Reitplatz. Ja, und das war jetzt eine Band, die spielt nie beim Back to Future. Das war Ersatzkopf. Das Lied heißt Hitzetod im Dixi-Klo.
3: Ja.
0: Und das passiert euch hoffentlich nicht.
3: Und jetzt kommt eine Band, die spielt beim Back to Future. Die wird euch bestimmt gut gefallen. Smokeplume mit Alligator Rodeo.
0: Alligator Rodeo.

0: Ein starkes Stück.
1: Das ist starkes Stück.
0: Starkes Stück Musikgeschichte. Auf der German Angst ist das drauf. Und 2003, schätze ich.
1: Könnte gut sein, ja. Genau, also Back to Future Special haben wir uns heute auf die Eier geschrieben.
0: Auf die rasierten Eier geschrieben.
1: 16.07., Freitag 17.07., Samstag 18.07. Smokeblow spielen übrigens als letzte Band am Samstag am 18.07. nach Butterwecke, was auch immer das ist.
0: Vielleicht kommt da heute noch ein schönes Lied für Butterwecke.
1: Nee, um Gottes Willen. Davor spielen Judah und ja,
0: aber
1: die
0: du kannst da nicht so voreingenommen sein. Das wird vielleicht eine neue.
1: Ich habe die Band schon mal gehört und ich sage einfach. Dass
0: okay. Das können die Typen aus Chemnitz machen.
1: Genau. Schöne Grüße nochmal, es war schrecklich mit euch.
0: Ja, wirklich, das hat wirklich 2 Wochen nachgehangen.
1: Ja, ich habe wirklich gedacht, was haben wir hier bloß gemacht?
0: Ach du Heimatland.
1: Viel geredet über nichts. Nee, war Spaß. Ey, wir kommen zu euch nach Chemnitz dieses Jahr noch, bevor der Erdi seine Fahrradtour macht und dann wird mal abgerechnet. War sehr geil. Jetzt folgendes. Wir rufen gleich jetzt jemanden an aus dem Orga-Team vom Back to Future. Und ich bin sehr gespannt, was da so an unsere Ohren dringen wird. Das ist die Jette, vielleicht kennst du die Jette ja.
0: Mhm.
1: Kennst du die?
0: Die ist ziemlich, ist das eine Nette?
1: Die Jette ist eine übelst Nette. Wir rufen die jetzt mal einmal, gucken, was sie zu sagen hat. Hallo Jette.
2: Hi.
1: Freust du dich, dass du jetzt bei uns live in der Sendung bist?
0: Hallo Jette, Falk hier.
1: Kannst du den Falk auch hören?
2: Hallo Falk, ja, den kann ich auch hören, aber ein bisschen leiser.
1: Ein bisschen leiser, ja. Dann würde ich jetzt mal anfangen, mit dir zu sprechen über das Back to Future. Es ist übrigens total schön, dass du dabei bist, weil es ist natürlich cool, wenn man über ein Festival spricht und dann auch jemanden dabei hat, der so tief in der Orga steckt wie du.
2: Ja, na vielen Dank, dass ich dabei sein darf.
1: Ja, das Back to Future hatte jetzt ein Jahr Pause?
2: Ein Jahr.
1: Ein Jahr. Und habt ihr die Pause genutzt, um quasi jetzt ein Line-Up und eine Orga auf die Beine zu stellen, die sich finanziell auch trägt?
2: Das hoffen wir, sage ich mal so. Auch natürlich dann das Publikum, das da ist und das die Kosten auch wieder ein bisschen reinspült. Wir haben natürlich trotzdem nicht allzu sehr beim Line-Up gespart. Wir haben versucht, einfach ein bisschen kleiner zu planen, dementsprechend auch ein kleinere Publikumszahl sozusagen. Ja, und dann hoffen wir einfach mal, dass das dich ja wieder richtig schön reinknallt.
0: Jette, kannst du mir kurz erzählen oder uns und den Zuhörern, was deine Aufgaben beim Back to Future sind oder bei der Orga von Back to Future?
2: Ich sag mal so, ich habe so zwei Arbeitsfelder, also direkt vor Ort bin ich, ja ich sag gerne, ich bin die Zitronenfalterin. Ihr kennt ja bestimmt den Spruch, wer glaubt, dass der Bauleiter den Bau leitet, der glaubt auch, dass Zitronenfalter Zitronen faltet.
0: Ja.
2: Meine Rolle ist da so ein bisschen die Koordination des Auf- und Abbaus, was absolut nicht möglich wäre, wenn ich da nicht die Unterstützung von den, sage ich mal, tatsächlichen Bauleitern hätte, die das schon seit vielen Jahren machen, die da eine Expertise haben, die auch ein Auge haben für alles Mögliche, was ich gar nicht alles so auf dem Schirm habe. Aber meine ich bin da so eine Schnittstelle, ne, zwischen der Bauleitung und den und der Crew, ich komme die Crew zusammen, ich suche die zusammen, ich bin dort auch Ansprechpartnerin für die zuliefernden Firmen und sowas.
0: Spannend.
2: Ein bisschen, wo die Stände stehen sollen und all diese ganzen Dinge, die da so am Auf- und Abbau mit dranhängen. Und genau, dann bin ich noch im Orga-Team. Und ja, da sind die Aufgaben ziemlich gemischt, also einfach generell Planung, auch also was ich relativ häufig gemacht habe oder mache, ist so die Organisation der Orga-Meetings, also ein Datum finden, alle einladen, protokollieren, solche Dinge, dann natürlich auch einfach an Entscheidungen mitwirken, seltener, aber auch gelegentlich verfasse ich auch mal ein paar Texte für die Website oder für Social Media, aber das wirklich, also für Social Media wirklich selten, das wird aus einer anderen, kommt normalerweise aus einer anderen Feder. Ja, also eigentlich relativ bunt gemischt.
0: Das hört sich nach einer ganzen Menge an.
2: Ja, manchmal, aber es gibt definitiv Leute, die mehr Arbeit reinstecken als ich. Ich mache das ja auch nur so am Rande meiner hauptamtlichen Tätigkeit und ja. so weiter.
1: Also ich habe heute mal in Vorbereitung auf die Sendung mir mal das Line-Up angeschaut und habe so an die vergangenen Back to Futures, bei denen ich war als Gast oder auch mal als Musiker eingeladen, war gedacht und habe so gedacht, das ist eine bunte Mischung. Es gibt internationale Bands, ein paar Ami-Bands sind dabei, es sind zwei Bands aus China dabei, Franzosen-Bands und so. Also es ist wirklich ein geiles Line-Up, es ist eigentlich für jeden was dabei. Dazu kommt natürlich noch das unschlagbare Waldbad, oder ist das nicht mehr dabei? Ist schon dabei, oder? Auf dem Flyer sehe ich Wasser.
2: Ja, das Waldbad ist auf jeden Fall auch wieder dabei. Also wir haben auch dieses Jahr wieder drei Bühnen. Die Hauptbühne wird allerdings kleiner sein als üblich. Wir haben auch wieder eine Zeltbühne und wir haben auch wieder die Waldbadbühne, nenne ich es jetzt mal. Das ist ja eigentlich weniger eine Bühne, ne? Da wird ja einfach im Waldbad aufgespielt. Das gibt's auf jeden Fall auch wieder und da findet ja auch mein Hauptact statt.
1: Was ist denn dein Hauptact?
2: Also mein Lieblingsact ist natürlich das Bier-Yoga.
1: Da habe ich Bilder gesehen von.
2: Was Freitag früh stattfinden wird, für alle, die sich entweder für den Pogo, für den Moshpit geschmeidig turnen wollen, ja. oder für die quasi von der harten luftlassenden Luftmatratze sich von ihren Kreuzschmerzen erholen
1: Wann
2: wollen.
1: Wann geht denn das los?
2: Das Bier-Yoga, glaube ich, ach herrje, jetzt ich bin super vorbereitet.
1: Wir sagen einfach mal um 11.
2: Ja, kann aber auch sein, dass das schon um 10.30 Uhr ist.
1: Okay, also wenn man um 10 da ist, dann wird man auf jeden Fall nichts verpassen.
2: So sieht's aus. Also am besten gleich, wenn das Waldbad aufmacht, und ich glaube, das macht um 10 Uhr auf, gleich da sein, ja. dann kriegt man mit. Ja.
1: Übelst geil. Also ich bin wirklich happy, dass es wieder stattfindet und viele andere Menschen auch. Und ich glaube auch, die Vorverkäufe sind auf jeden Fall in einem stabilen Bereich. Und man hat ja jetzt beim Endlag Jun Trogau gesehen, dass die Leute auf jeden Fall Bock haben auf Festivals immer noch. Wie siehst du das?
2: Ja, klar haben die Leute Bock. Ich glaube, was sich einfach so ein bisschen geändert hat, und das kann ich irgendwo auch verstehen, ist, dass die Leute nicht mehr so im Vorverkauf kaufen wollen.
1: Ja.
2: Das kam so, würde ich sagen, tatsächlich so mit der Corona-Zeit, dass man einfach nicht mehr so langfristig plant. Ich glaube auch, dass einfach gestiegene Kosten tatsächlich, ne, alles ist teurer geworden, aber selten geht der Lohn mit hoch und sowas, dass die Leute vielleicht jetzt auch nur noch auf ein Festival im Jahr fahren, sich dann da eben entscheiden müssen, und dass man nicht mehr so schon ein halbes oder ein ganzes Jahr im Vorfeld Tickets kauft, weil alles Mögliche dazwischen kommen kann, wie wir jetzt irgendwie erfahren haben. Und ich glaube auch gerade unser Publikum wird ja auch ein bisschen älter und da hat man dann vielleicht auch nicht mehr so Bock, wirklich sich da 3 Tage lang auf dem Acker und im Zelt zu vergnügen.
1: Wir machen das trotzdem immer noch so lange, bis keiner mehr kommt.
2: Ich denke auch. Und ich bin auch echt zuversichtlich, dass wir machen es ja dieses Jahr auch ein bisschen kleiner und ja. diesmal wird es kundiger und deswegen bin ich da auch echt zuversichtlich, dass wir da eine schöne, gemütliche
1: Familie
2: haben ja. werden mit alten Stammgästen und ja.
0: Was ist denn so dein Highlight, Jette, bei diesem Back to Future? Musikalisch?
2: Musikalisch, ja, ich wollte sagen, mein Highlight ist, wie gesagt,
0: Bier-Yoga.
2: Aber, ach ja, ich freue mich zum Beispiel auch auf die Dummy Toys, ne? Die chinesische Band, die ist schon am Donnerstag dran.
1: Ja, genau.
2: Das finde ich cool. Ich bin gespannt auf einfach vor allem immer so kleinere, auch lokalere Bands, die ich eigentlich noch gar nicht kenne, die ich noch nie gehört habe. Da habe ich immer Bock drauf. Da ja. informiere ich mich auch gar nicht so im Vorfeld, wobei ich glaube, dass man das tun kann, weil ich glaube, der U-Mann aus unserer Orga-Crew, bei dem ihr immer am Eingang eure Tickets kaufen könnt,
1: ja.
2: oder schon eintauschen könnt, der ist, glaube ich, dabei, wieder eine Playlist zu erstellen, oder hat er vielleicht
1: auch schon? Ich habe schon eine Playlist gesehen und tatsächlich ist mir aufgefallen, dass manche Bands gar nicht bei Spotify sind, aber die sind dafür bei Bandcamp und auf der Back-to-Future-Seite ist das wirklich sehr gut gelöst. Du kannst quasi immer auf das kleine Dreieck drücken, was Play auslöst, und dann wirst du einfach zur Bandcamp-Seite weitergeleitet und jeder kann sich im Vorhinein über die Bands informieren. Das habe ich heute auch getan. Und da waren wirklich geile Sachen dabei, wo ich dachte, Mensch, da freue ich mich drauf. Und auch Sachen, die ich noch nie gehört habe, aber aus Erfahrung kann ich ja sagen, das Booking beim Back to Future hat ja wirklich immer einen fantastischen Geschmack. Also es sind wirklich geile Sachen dabei.
2: Ja, und auch halt immer so ein paar Sachen, die man wirklich noch nicht gehört hat, oder? Also
1: auf jeden Fall, ja, übelst gut.
2: Kennenlernen.
1: Und auch Bands, die man hier an jeder Ecke sieht, das muss man auch dazu sagen.
2: Genau. Ja, also hoffentlich haben wir auch ein bisschen was Besonderes im Gepäck, für das es sich auch vielleicht lohnt zu sagen, ja, schaue ich mir mal an, bald mal hin aufs Land.
1: Genau, und du hast gesagt, es gibt ein paar Änderungen. Wie ist denn das mit der Zeltplatzsituation? Der Zeltplatz ist nicht mehr so weit weg, wie man das gewohnt war beim Back to Future, oder? Ist das richtig?
2: Das schön wär's. Ist aber leider nicht so. Also okay. Wir hatten generell so ein bisschen wir hätten es gerne ganz anders gemacht, aber das hat nicht so geklappt. Da haben wir nicht so Ideen, die wir so hatten, konnten wir dann leider nicht ganz so umsetzen. Deswegen ändert sich gar nicht so viel.
1: Okay.
2: Es wird, wie gesagt, ein bisschen, die Bühnen fallen ein bisschen kleiner aus. Das Infield fällt insgesamt von der Fläche ein bisschen kleiner aus. Deswegen wird es auch einfach weniger Karten geben. Weniger Leute sind zugelassen. Der Zeltplatz ist aber leider von mir aus, ne, weil es ja doch immer ein bisschen Gelatsche ist, nach wie vor der gleiche wie sonst auch.
1: Naja, so weit ist es ja auch nicht. Ich hatte es bloß irgendwie gehört, dass das näher zusammenrückt. Ich war ja beim Back to Future gewesen, 1998, und da war der Zeltplatz tatsächlich... Auch. Wie bitte?
2: Ich glaube, ich auch.
1: Du auch? Ach, krass. Ja. Da war damals mit Red London, Oxymoron und sowas, Full Speed Ahead. Und da war der Zeltplatz direkt auf dem Sportplatz, dort wo jetzt das Catering ist.
2: Ah ja.
1: Ja. Ja. Das war total verrückt.
2: Jetzt habe ich den Faden verloren, ne?
1: Ist nicht so schlimm. Ich wollte auch gar nicht zum Zelten auf dem Sportplatz aufrufen. Ich wollte einfach nur in Erinnerung schwelgen.
2: Ja, sehr gut. Aber ich wollte sagen, dadurch, dass wir dieses Jahr weniger Publikum zulassen, wie auch, ne? Also auch generell weniger Tickets verkaufen,
1: ja.
2: Sollte es kein Gedränge geben auf dem Zeltplatz. Hoffentlich sollte sich also für jeden ein Plätzchen finden lassen.
1: Sehr gut. Das heißt, es gibt irgendwann einen Einlassstopp?
2: Im Zweifelsfall.
1: Dann
2: im Zweifelsfall, wenn alle Tickets tatsächlich noch ausverkauft werden sollten. Könnte das durchaus passieren. Beim This Is Gar ist es jetzt passiert, ne? This Is Gar ist ausverkauft.
1: Ey, fährst du hin?
2: Ich fahre tatsächlich morgen und Freitag bleibe ich auch noch da. Am Samstag muss ich zurück nach Leipzig. Ich habe selber Auftritt mit dem Konnewitzer Kreuzchor.
1: Oh, sehr gut. Liebe Grüße. Genau, jetzt war gerade die Verbindung kurz weg. Also liebe Grüße an den Konnewitzer Kreuzchor, an den Roten Stern Leipzig. Genau. Wird weitergeleitet. Vielleicht hören ja ein paar Leipziger die Sendung.
2: Ja, bestimmt.
1: Ja. Jette, ich hatte dich ja gebeten, dass du mir einen Musikwunsch nennst. Ist der mittlerweile schon, ist da irgendwas in dir passiert, dass du sagst, oh, das würde ich gerne in der Sendung hören?
2: Das ist passiert. Ich bin da in mich gegangen. Ich hätte sogar zwei Ideen. Zum einen die vorhin schon erwähnten Dummy Toys, weil die ja auch bei uns spielen werden am Donnerstag.
1: Ja.
2: Großartigen Dummy Toys aus China mit Not a Puppet.
1: Not a Puppet, ey, du wirst nicht glauben, diesen Song wollte ich heute auch spielen.
2: Na, das passt doch wie Arsch auf Eimer.
1: Auf jeden Fall.
2: Aber dann, gut, wenn du den eh schon spielen wolltest, dann kann ich ja vielleicht noch einen.
1: Na, auf jeden Fall. Der Falk, mein Kollege Falk, der wird sich das jetzt hier notieren, damit wir das dann später noch hinterher schießen können.
0: Hier wird notiert.
2: Sehr schön. Ja, und zwar ist das auch, das ist eine Berliner Band, glaube ich. Die habe ich schon ein paar Mal gesehen aus so kleineren Open-Air-Veranstaltungen. Ich habe sie sogar auch angefragt gehabt fürs Back to Future. Die haben aber dieses Jahr leider keine Zeit, weil sie selber irgendwie unterwegs sind. Das sind die, ich hoffe, ich spreche es richtig aus, ne? Die Riot Spears.
1: Riot Spears.
2: Riot Spears, genau. Ja. Und mit dem grandiosen Titel Hot.
1: Hot. Okay, aus Berlin kommen die.
2: Ich glaube, die kommen aus Berlin, ja.
1: Okay, dann suchen wir das raus und dann wird das hier irgendwie reingeschnitten.
2: Cool.
1: So machen wir es. Jette, ey, voll geil, dass du uns deine Zeit geschenkt hast. Voll geil, dass du das machst. Dass es immer noch Leute gibt, die sich mit der ganzen Sache beschäftigen, weil das ist auch eine Menge Arbeit. Und am Sonntag dann werden sich alle freuen und das ist dann der schönste Dank, denke ich.
2: Ja, ja, auch an euch natürlich vielen lieben Dank, dass ihr hören wolltet, was ich zu sagen habe.
0: Ja, ja, vielen lieben Dank.
1: Es gibt zeitgleich gerade passiert ja auch noch ein Back to Future Special von den Radiomachenden aus Chemnitz von Punky Want. Also es legen sich alle ins Zeug fürs Back to Future.
2: Dann auch Grüße dorthin und ja, vielen Dank.
0: Wir lieben euch.
1: Wir freuen uns auf Glaubitz, wir freuen uns auf den Acker.
2: Sehen wir uns alle.
1: Wir sehen uns, hau rein.
2: Haut rein, tschüssi.
0: Dankeschön. Tschüss. Ciao.

0: Frank, weißt du, was mir gerade eingefallen ist, ne, bevor hier der nächste Song kommt?
1: Ja.
0: Du warst 98, glaube ich, war 2001 oder 2002 das erste Mal. Und da habe ich dort in dem Feuerlöschteich gebadet.
1: Ach, dort unten, wo diese Gasthof ist oder was ja, ist?
0: Und
1: ja,
0: da,
1: ja.
0: Und da war ich mit der Katka dort und, da, und die hat...
1: Liebe Grüße.
0: Die hat Dachschindeln mitgenommen. Mhm. Irgendwie war der Jupp damals ja schon Dachdecker, war die Dachschindeln mitgenommen. Und ich habe mir dort so eine beschissene Wasserhose auf den Kopf gesetzt und ich habe gestunken wie ein Schwein den Rest des Festivals.
1: Könntest du noch einen Kessi?
0: Klar kenne ich noch einen Kessi.
1: Kessi, der hatte dort, genau, der hatte dort, als wir da waren... hatte er sich eine Wassermelone also die hat er halt gefressen so, ja. Ne? Und dann hatte der wie so eine Art Helm, Moped-Helm, und dann hat er sich dieser Punker diese Wassermelone aufgesetzt und ist dann dort 2 Tage lang in der Sommer mit diesem Helm rumgerannt. Ich weiß nicht, ob er in der Nacht mal abgesetzt hat. Aber das war großartig und wir sind damals hingefahren mit dem Regionalexpress, der nach Leipzig fährt. Der fährt immer noch, Grüße gehen raus. Und Scheidi saß damals mit im Zugabteil, mit seinem Riesen-Iro.
0: Ja, da hatte der noch so einen schönen Iro.
1: Genau, Springerstiefel. Mach dir mal wieder so einen schönen Iro, Scheidi. Springerstiefel, Domestoshose, dann Ralle, Jupp, ich, also Glatzen, Punks und Skins. Und uns gegenüber saß eine Kindergartengruppe. Und die haben so ganz... unglaublich angeguckt und da weiß ich noch, wie geil das war. Wir sind eigentlich nur 3-4 Stationen gefahren, sind in Glaubitz ausgestiegen, ja. Und sind halt bis da hochgelaufen.
0: Ja.
1: Und dann haben da Oxymoron gespielt, Red London. Der Sänger von Red London lief dort übers Gelände und hat irgendwie jedem die Hand gegeben und so. Also das waren wirklich geile Memories.
0: Ja, ja. Auf jeden Fall. Ne? Und 2001 war dann, wo dann, ich glaube, wir haben dann mal kurz irgendwie Security gemacht. Da war ja an dieser Straße, kurz nach dem Festivalgelände, konnte man dort reinfahren und dann haben dort nur so Bands irgendwie geparkt und eben gepennt.
1: Na, wo die Gärten sind.
0: Ja, wo die Gärten sind. Und das war total easy peasy so, ne?
1: Das war immer unser Platz, wo wir gestanden haben.
0: Ja.
1: Und wir haben direkt an den Gärten dort und das fühlte sich dann wirklich an nach 1-2 Tagen, als wären wir dort zu Hause.
0: Ja.
1: Und,
0: also wenn wir mal nie eine Woche in der Kombi irgendwie hinten gepennt haben, dann
1: haben wir da auf dem Rasen gelegen.
0: Future, genau. Ja. Schön war das.
1: Mit Vadin haben wir dort auch mal Security gemacht, genau. Und dann sind wir irgendwie, ich habe meine Hose verloren, da sind wir dann in Boxershorts über den Zaun geklettert.
0: Die haben wir öfter verloren, die Hosen früher.
1: War eine geile Zeit, ihr wart leider nicht dabei.
0: Selber schuld, für die zu spät geborenen.
1: Damit heute aus China mit Not a Puppet. Und danach gibt es noch ein paar Überraschungen. Wir haben ein kleines Hörspiel sogar, das wurde uns eingereicht, aber das hört ihr dann später.

0: Der Frank hat mich gerade gefragt, ob ich jetzt ein bisschen entstresst bin.
1: Genau, der Erdi hat nämlich übelst Stress. Der fährt morgen zum Southside Festival. Da spielt Papa Roach.
0: Wirklich, wer ist ein Papa?
1: Ach, Papa Roach.
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1: Habe ich jetzt letztens bei Rock am Ring, also ich war nicht da, ich habe es im Livestream gesehen. Und erst hattest du den Impuls.
0: Aber ist das dann nicht sowas wie East 17 oder Backstreet Boys, wenn die bloß den One-Hit von da
1: haben?
0: Nee,
1: das ist so New Metal.
0: Wenn die so One-Hit von da haben, ist das denn bei Papa Roach das gleich?
1: Das ist nur für uns ein One-Hit-Wonder, weil wir halt nur diesen einen Song kennen und weil das so aus dieser Limp Bizkit-New-Metal-Ära kommt.
0: Ich hasse Fred Durst, by the way.
1: Ich hasse den auch, aber für viele ist das halt ihre Jugend. Und ich habe dann so am Anfang, als ich diesen Stream gesehen habe vom Rock am Ring, habe ich übelst Wut gekriegt. Ja, Papa Roach, wir brauchen das noch, so ein Müll und so. Und dann hat der Sänger aber auf der Bühne erzählt, dass er halt früher drogensüchtig war und Alkoholmissbrauch betrieben hat und so, dass er sich umbringen wollte. Und dann habe ich so gedacht, ach naja, es ist halt auch eine verlorene Seele, lass den da machen und so. Und habe mich ein bisschen mit in seiner Bio beschäftigt und habe mir...
0: Findest du, dass ich die Band mir mal angucken sollte beim Suffside Festival?
1: Guckst du dir mal an und dann würde mich interessieren, wie es dir gefallen hat. Kannst du dir in der nächsten Sendung erzählen, wie war Papa Roach?
0: Würdest du dir lieber Pennywise oder Billy Talent angucken, wenn die zur gleichen Zeit spielen? Weil
1: boah,
0: die
1: ja stimmt. Also Pennywise, Pro-Him ist immer natürlich ein absoluter Abräumer. Aber ich muss sagen, ich hasse Pennywise und ich hasse auch Billy Talent. Aber ich würde mir dann lieber...
0: Frank, willst du da mitkommen zum Festival?
1: Ich würde wirklich gerne mitkommen. Ich hatte jetzt auch schon FOMO gehabt, Fear of Missing Out, wegen Ain't Like You, weil ich dann hier sein konnte.
0: Ja.
1: Dann habe ich aber Risa Marek seine Stories gesehen und dann war das eigentlich so, als wäre ich dort gewesen.
0: Ne? Das ist ja immer der überschüttet uns ja quasi mit Informationen, mit mehr Informationen, als wir eigentlich haben wollen.
1: Checkt mal bei Instagram Risa Marek Pitcam.
0: Ja, und schickt ihm Nachrichten.
1: Ihr braucht gar nicht mehr zum Konzert gehen, der filmt das alles für euch.
0: Schickt ihm Nachrichten immer, fragt ihm, wie es ihm so geht, da freut er sich immer richtig. Und ich fahre zum Suffside Festival ja eigentlich nie, weil mir so zu wahnsinnig gut gefällt, sondern ich bin mit meiner Firma, mit der veganen Fleischerei dort, falls das vielleicht jemand noch nie weiß, dass ich dort arbeite.
1: Genau, der Falk arbeitet bei der veganen Fleischerei, ist jetzt keine Werbung, aber das Geheimnis der veganen Fleischerei können wir vielleicht mal verraten.
0: Dass ich der Produktionsleiter bin und den ganzen Mist herstelle. Genau. Ich war, glaube ich, erst ein oder zweimal in der Filiale, sonst weiß ich
1: und seitdem du dort bist, schmeckt es besser.
0: Das ist
1: und
0: gut.
1: Das Geheimnis der veganen Fleischerei ist, ihr macht einfach Fleisch rein.
0: Ich habe immer die Hosentasche voller Gänseleber, habe ich jetzt letztens. Und da gehe ich dann immer so an den Bottich vorbei und mache dann immer so ein bisschen Gänseleber. So.
1: Und ich merke aber keiner oder
0: was? Gar keiner mit.
1: Es war natürlich nur ein Spaß. Ne? Es war ein Spaß.
0: Es war Schweineleber.
1: Ja. Erdi, ich würde dir jetzt mal einen Song vorspielen.
0: Ich bin gespannt.
1: Und mich würde dann mal interessieren, lass mal weggehen jetzt vom Back to Future, weil wir sind jetzt ja auch in ihre Diener, solange es keine Freikarten gibt. Ich spiele jetzt mal einen Song vor und mich würde mal interessieren, an was der dich erinnert.
0: Na los.

0: Ehrlich, das waren die Bright Eyes mit dem Song First World Blues. Und dieser Song hat es mir echt angetan. Den wollte ich mal mit dir teilen.
1: Wo hast du denn den gehört?
0: Das ist eine sehr gute Frage, die du stellst. Und zwar, wir sind ja auch bei mixcloud.com/sachsenpunk unterwegs. Und da entdeckt man viele geile andere Radiosendungen. Und es gibt dort eine Radiosendung, die ich leider nicht mehr weiß, wie die heißt. Und da spielt ein Typ nur Musik. Und da kam, ich habe diese Radiosendung angemacht, der hört unsere Sendung, deswegen habe ich gedacht, ich höre mal bei denen seiner Sendung
1: rein. Ist das Monique Noise Conspiracy?
0: Nee. Und der hat nur geile Songs gespielt und da kam dieser Song und da habe ich dieses Tool, Shazam heißt das, bemüht und dann habe ich diesen Song, also es war völlig geflasht.
1: Cool, das war ein schöner Song.
0: Löst in mir so Joe Strummer, Tim Armstrong Vibes aus, eine Musik, die ich früher sehr oft gehört habe. Ja, und das wollte ich einfach mal mit euch teilen.
1: Kennst du hier die Platte von Joe Strummer de Mescaleros, wo hier Johnny Appleseed das erste Lied drauf ist?
0: Ja, ja.
1: Das ist,
0: hast du die?
1: Nur die habe ich auf Platte, die habe ich mir mal geholt in Leipzig sogar. Zusammen mit einer Entwon-Platte aus der Traum hieß die.
0: Ja.
1: Und ich habe mir die tatsächlich gar nicht so oft angehört, aber der Song Johnny Appleseed hat es mir richtig angetan. Das ist wunderschöne Musik und gerade was Joe Strummer dann so als... Naja, als Solo ist es ja eigentlich nie. Ist das schon mit Mescaleros? Ich weiß gar nicht, wer dazu mit dabei ist in der Band.
0: Fällt mir jetzt gerade ein.
1: Aber es ist so eine wunderschöne Musik, die man irgendwie immer spielen kann. Das ist sowas wie, also ich will nicht sagen, wie, also so eine zeitlose Musik. Spitzenmusik.
0: Manchmal wie so Fahrstuhlmusik-Vibes, aber halt im positiven Sinn. Ich weiß genau, was du meinst. Finde ich auch übelst geil. Wir haben jetzt den Song Crass von Crass. Sag mal was, wie kommst du darauf? Hast du dir gewünscht?
1: Habe ich mir gewünscht.
0: Danach geht es übrigens weiter mit Back to Future. Wir müssen ab und zu mal abschweifen, weil wir sind die Kings of Abschweifing.
1: Ja, und da wir können ja keine Flaschen aufmachen.
0: Ich mache die immer mit den Zehen auf.
1: Ja. Nee, ich sag nichts zu dem Song. Hört ihr euch den einfach mal an.

0: So, jetzt pass auf, Erdi. Ich quatsch einfach jetzt rein in den Song.
1: Ja, alles gut. Was sagst du dazu?
0: Alles gut. Quatschst du schon?
1: Ich quatsche schon.
0: Quatschst du schon oder denkst du noch?
1: Wegen was sind wir eigentlich hier heute? Wegen etwas Sommer?
2: Wir wollten heute was über das Punkrock Holiday eigentlich
1: erzählen, oder?
2: Wir wollten, weil wir kriegen da Karten vom Punkrock Holiday. Also, ich habe das geklärt, dass ich eine Karte kriege.
1: Beim Punkrock Holiday?
2: Für dich, weil wir heute so Werbung machen für die.
1: Ach ja, Punkrock Holiday in Slowenien. Sag mal. Oder so.
2: Wie hieß denn das, wo wir mal in Slowenien waren hier, wo wir hier mit zwei Reisebussen hingefahren sind? Wie hieß denn das?
1: Ah, da sagst du was, was auch wirklich themenbezogen ist. Liebe Grüße an unseren guten alten Freund Rico Gundacker.
2: Oh!
1: Der hat nämlich damals zwei Reisebusse gekauft.
2: Weißt du, dass ich zu der Zeit gerade Praktikum in der Kombi gemacht habe und dort wahnsinnig mit involviert war bei dieser ganzen Organisation?
1: Ehrlich?
2: No?
1: Sag mal schnell, wie hieß denn das? Slowenien.
2: Sachsen, sag mal.
1: Ja. Davon rede ich aber nicht.
2: Ich weiß, ich da ohne ein
1: bisschen. Maribor.
2: Ja, ne.
1: Und da haben sächsische Bands gespielt. Skruder Up haben damals noch gespielt.
2: Da habe ich dieses,
1: an Alex.
2: Dieses T-Shirt noch mit diesem Punk in der Mitte, wo dann so die Bands ringsrum standen.
1: Und was krass war, wir haben in Maribor gespielt und die ganzen Locals, die Local Punks, haben vor dem Club rumgehangen. Und die Deutschen waren alle drin im Club. Und die Locals hatten halt einfach keine Kohle für den Eintritt.
2: Die hatten keinen Eintritt für die Kohle und deswegen haben die von uns allen hier die Zelte aufgeschnitten und das Zeug geklaut.
1: Haben die es gemacht?
2: No. Bei einigen passiert.
1: Wirklich?
2: Krass. Wir haben dort in so einer großen Turnhalle dann oben gepennt.
1: Nee, das war so ein Dachboden.
2: Ja, wo dort noch so eine Skatehalle mit drin war, oder? Oder, hier so, oder so eine Halfpipe? Oder habe ich das falsch in Erinnerung?
1: Ich weiß nicht mehr.
2: Tangle Lines haben gespielt?
1: Tangle Lines, Strongbow, Screwed Up, Cheap
2: Four Civets.
1: Four Civets. Da haben wir dann noch, das war eine übelst geile Aftershow.
2: Ihr habt auch gespielt, ja, das
1: bin ich. Ja, Cheap Stuff haben wir auch gespielt. Ich war gerade frisch tätowiert, Grüße an Marek. Hatte so eine Folie um meinen Arm.
2: Ah.
1: Hatte übelst.
2: Der Folienfrank.
1: Der Folienfrank, ne? Genau, und jetzt sind wir wieder da beim Back to Future. Wir reden immer noch übers Back to Future. Und eine Band, die ebenfalls spielen wird, und zwar spielt die Band...
2: Achso, wir waren übrigens beim Rico.
1: Rico Gundacker, der hat dann später noch was vorbereitet. Der hat nämlich ein übelst geiles Hörspiel gemacht mit einem Kumpel namens Skonne. Viele Grüße gehen raus nach Leipzig. Schön, dass sich auch mal Leute an unserer Sendung beteiligen.
2: Oder? Ja, finde ich wirklich gut.
1: Das heißt, wir haben weniger Arbeit. Und es geht natürlich, es ist ein Interview mit der Band Gumbleed. Gumbleed spielen nämlich beim Back to Future
2: am Donnerstag.
1: Am Freitag, 17.07.26. Und die spielen nach den Klabusterbären aus Halle.
2: Hast du eigentlich schon mal jemandem deine Klabusterbären gezeigt?
1: Nee. Würde ich auch nie machen.
2: Hast du deiner Frau niemals seine Klabusterbären gezeigt?
1: Nee, ich bin jetzt nicht so, also ich muss dir ganz ehrlich sagen, ich habe keine Freude an analer Erotik.
2: Hatte ich oder nie.
1: Zumindest nie, wenn ich drauf Hänger sein muss. Und deswegen kann ich die Frage verneinen. Auf jeden Fall spielen Gumbleed aus China, die spielen nach den Klabusterbären. Und nach Gumbleed aus China spielen Collapse. Hostile Ground von der neuen Platte, Getting Used to the Dirt.

0: So, der Erdi war nicht so begeistert von dem Song von Kollaps, Hostile Ground hieß der. Und ich finde den Song aber geil, weil es Kollaps ist sonst immer Highspeed und das war mal ein bisschen Lowspeed.
1: Ich habe jetzt nicht genau auf die Lyrics gehört. Wahrscheinlich ist das der emotionalste Song.
0: Naja, Walle hat ja damals mit Proto so ein New Wave-Projekt gemacht. Da war das auch so ein bisschen düstere, langsame Musik. Dann gibt es ja diesen Song Ich will hier raus von Gewohnheitstrinker. Und der hat auch so ein Faible für so eine
1: langsame Musik. Das letzte Mal hast du den gespielt, ne? Ich will hier raus. Wo hier die Chemnitzer Dudes da waren.
0: Nee, das war glaube ich nicht so. Aber ist egal, ich habe den schon mal gespielt. Oder wir haben den vielleicht mal privat angehört.
1: Kann nur sein.
0: Wir haben zuletzt aufgelegt beim Kontrabash. Danke nochmal an Michi und an Ronny Hecht und an die ganzen Organisatoren und so weiter, die Bands. Das war super geil. Ich habe das erste Mal richtig vor Publikum aufgelegt. Wobei, es stimmt nicht ganz, vor 10, 12 Jahren mal mit dem Peter Schubert im Madness. Und das ist wirklich hart. Also Hut ab, Erdi, du machst das ja öfter.
1: Mir hat das wahnsinnig Spaß gemacht. Ich fand das auch schön, dass du neben mir standst und mich dann ab und zu mal aus der Scheiße...
0: Habe ich dich aus der Scheiße gegeben?
1: Nee, aber das kann ich ja so sagen.
0: Ja.
1: Und du hast ja selber gemerkt, wie das ist, wenn man das nicht so oft macht, ne? Wenn dann so eine Schallplatte läuft und dann suchst du so eine raus und dann siehst du halt, wie die Nadel immer mehr Richtung Ende bewegt. Und dann
0: Das erzeugt Druck und dann muss man
1: schnell sich so einen Song aussuchen. Aber ich finde, das läuft halt mal ein Song halt mal weiter und bis in den nächsten Song
0: rein. Ich finde, wir haben das gut gemacht. Wir haben nicht so viele Fehler gemacht in dem Sinne, aber ich hatte halt so einen Fahrplan. Ich wollte halt gerne ein paar Smash-Hits spielen. Ich wollte Business spielen. Ich wollte No Time spielen oder Foreskins oder sowas. Und dann ist das aber so eine ganz spezielle Magie, wenn Leute gerade tanzen und es kamen dann immer auch mal ein paar Girls, die gesagt haben, hört mal auf jetzt mit der Scheiße. Und dann haben wir halt 80er gespielt.
1: Smegma wolltest du spielen,
0: oder? Nee, haben wir ja gar nicht da gehabt. Aber du bist quasi, also dann spielst du halt 80er, weil sich das ein paar Leute gewünscht haben. Und wie willst du denn dann da irgendwie Oi oder so einbauen? Das war schwierig. Plus, was auch noch schwierig war...
1: Ich meine, du kannst, wenn ich unterbrechen darf, du kannst natürlich dort absolut deinen Schuh fahren. Das habe ich ja auch schon mehrmals
0: erlebt. Dann tanzt halt keiner.
1: Genau. Dann musst du dann damit leben, dass die Leute dann halt rausgehen, weil dann und...
0: Genau, und viele Platten, die ich halt spiele, oder viele Songs, die ich spielen wollte, habe ich nie gespielt, ging dir ja vielleicht ähnlich.
1: Ähnlich.
0: Und wenn man so im Ping-Pong-Prinzip auflegt, dass quasi der eine einen Song macht, dann wieder der andere, dann ist es ja eigentlich normal, dass man sich ein bisschen davon anstecken lässt, da spiele ich jetzt mal lieber das. Da spiele ich jetzt doch nie.
1: Ja.
0: The Real Enemy von Business, wenn gerade ein paar Girls tanzen, dann spiele ich halt jetzt lieber Girls Just Want to Have Fun oder sowas.
1: Die wollen dann halt auch so ein bisschen mitkrölen, ne? Und wenn die besoffenen Skinheads dann nicht unbedingt ins Mischpult fallen, dann wollen die...
0: Alter, das muss ich dir mal sagen, wenn du nur einmal ins Mischpult fällst, wenn wir auflegen, ich hau dir alle Zähne raus und dann kannst du dir daraus eine Kette machen.
1: Jawohl, da fliegen die Pfeffis wie Konfetti.
0: Genau, und dann nochmal vielleicht Entschuldigung an Jens Kaiser und an Lars von ehemals Stomper. Die haben sich aufgeregt. Wir haben YMCA, also Falk hat YMCA gespielt. Ich habe, glaube ich, hier Surfing Bird von Trash, oder wie die heißen?
1: Trashman
0: gespielt. Und da sehe ich noch, ich hatte ja auch ein bisschen was getrunken, sehe ich noch Jens vor mir, wie der so mir einen Vogel zeigt.
1: Da ging die Faust, so eine drohende Faust.
0: Dann ist der rausgegangen und hat dann eine halbe Stunde mit Peter Schubert diskutiert, was ich für ein Idiot bin. Sorry.
1: Ja, aber wieso? Du musst dich überhaupt nicht entschuldigen.
0: Aber ich finde den Song eigentlich geil.
1: Na klar, den kann man
0: doch spielen. YMCA ist auch geil.
1: Ja, aber nur, wenn die sich hier darüber beschweren.
0: Und es war ja früh um drei. Es war früh um drei.
1: Aber mich würde mal interessieren, warum man den Song nicht spielen soll.
0: Ja, bitte meldet euch mal bei uns. Wir lassen jetzt von unserer Seite, lassen wir Gras drüber wachsen.
1: Und jetzt spielen wir erstmal YMCA.
0: Jetzt weiter im Text zum Back to Future. The Lizards spielen. Hast du schon jemals in deinem ganzen Leben, von deiner Geburt bis heute, was von einer Band gehört, die The Lizards heißen?
1: Nee, aber ich habe schon mal Lizards gesehen, wo ich im Urlaub war.
0: Lizards hast du schon, die sind an der Wand lang gekrabbelt, bestimmt. Ja.
1: Geckos zum Beispiel, die wären riesengroß. Ich dachte, das sind jetzt bloß so kleine, die wären, keine Ahnung, 30, 40 Zentimeter.
0: Und die schmecken auch verdammt gut, oder?
1: Die Zehen.
0: Da gibt es nämlich eine Band
1: Lizards kenne ich nicht.
0: Aus Barcelona. Ich bin ja großer Spanien-Fan. Also ich liebe Spanien wirklich über alles.
1: Wann warst du das letzte Mal in Spanien?
0: Letztes Jahr im September in Tarifa warst du da. Grüße raus an Kutscher und an Steve. Auf jeden Fall... The Lizards. The Lizards.
1: Nur dann?
0: Aus Barcelona. Und weißt du, wie das Lied heißt? Das heißt, The Older I Get, The More Punk I Am. Die spielen beim Back to Future, großer Tipp von mir, gerade habe ich es noch gewusst, also heute bin ich wirklich langsam wie so ein alter Mann.
1: Das ist richtig langsam heute wie ein alter Mann.
0: 17.07. spielen The Lizards am Freitag.

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0: Das waren die Lower Class Preds, guter alter Ami, Oi-Punk im Clockwork Orange Outfit. Schön, dass die mal wieder nach Deutschland kommen und bin sehr gespannt. Erdi, was wüssten du noch zum Back to Future erzählen? Hast du noch ein paar Tipps oder Erinnerungen? Oder wie sollte man sich als Festivalbesucher verhalten, wenn man zum Beispiel mal kacken muss oder so?
1: Also wenn man mal kacken muss, würde ich sagen, sollte man auch gehen.
0: Ja.
1: Man soll das nicht, also so versuchen wegzudrücken. Ich habe das mal gemacht, ich habe das weggedrückt und dann kriegst du Bauchschmerzen. Das ist nicht so gut. Erdnussflips helfen dann aber. Du musst dann ganz viel Erdnussflips essen und Wurstbrühe trinken.
0: Genau. Und dazu passt ja eigentlich auch die nächste Band, die wir spielen. Und zwar gibt es eine Band, die spielen bei Back to Future, die heißen Kackschlacht. Ich freue mich immer über geile Bandnamen, über lustige Bandnamen. Die spielen am Freitag als drittes nach Dead Honeggers. Hast du schon mal was von der Band Kackschlacht gehört?
1: Nee, ich hab von der Band Kackschlacht tatsächlich noch nichts gehört.
0: Wollen wir mal reinhören?
1: Ist das, könnt ihr mir vorstellen, das sind deutsche Texte?
0: Ja.
1: Vielleicht manchmal unter der Gürtellinie, manchmal vielleicht ein bisschen oben drüber. Und denkst du, dass das die neuen Lokalmatadore werden können?
0: Nee, ich denke eher, das sind irgendwelche Studenten, die versuchen, besonders politisch korrekte Texte zu machen, aber immer mit diesem...
1: Aber ich hasse Studenten.
0: Ja, ich auch, aber guck mal, aus Studenten werden Ärzte, Ärzte retten dir irgendwann dein Leben. Also hab nicht so einen Studentenhass, es ist unbegründet. Ne, weil jeder Student kann dir irgendwann mal dein Leben retten, Falk.
1: Ich hasse trotzdem Studenten.
0: Wenn dir zum Beispiel irgendwann mal die Kackwurst platzt.
1: Aber es liegt wahrscheinlich daran.
0: Wenn dir die Kackwurst mal platzt in deinem...
1: bei mir liegt es daran, weil ich Studenten vor der über alles verabscheue. Du hast vorhin schon wieder so einen Becher Studenten vor dem Auto gehabt.
0: Ich habe
1: Rosinen sind die... Das ist wirklich eine Teufelsfrucht.
0: Findest du?
1: Das gibt nichts Schlimmeres.
0: Rosinen sind einfach...
1: Rosinen, Sultanin, so dieses ganze getrocknete Mango-Aprikosen-Mist.
0: Ich liebe sowas. Das ist so gut für die Verdauung. Das ist so gut für die Verdauung.
1: Naja, weiß ich nie. Kackschlacht ist gut für die Verdauung und die hören wir jetzt.
0: Jetzt kommt ein Song von Kackschlacht, der Song heißt Wasserfall. Ich glaube, es geht darum, dass jemand redet wie ein Wasserfall. Also passt eigentlich auch gut zu uns.
1: Ne? Ja.

0: finde ich geil, also hat mir gut gefallen. Kackschlacht, auf jeden Fall großer Tipp, wird einer meiner neuen Lieblingsbands.
1: Ja, ich finde, die haben Potenzial dazu.
0: Ja. Es spielen auch noch.
1: Fährst du, wann fährst du? Fährst du schon Donnerstag? Fährst du Freitag? Fährst du überhaupt? Also sagst du bloß allen Leuten, dass du fährst und dann fährst du gar nicht?
0: Naja, es würde auch niemanden interessieren, wenn ich nie da wäre. Im Gegenteil, die Leute würden sich vielleicht freuen. Ich fahre, ich habe Bock. Ich habe mal wirklich wieder Bock, zum Back to Future zu fahren. Das letzte Mal beim Back to Future war ich am Donnerstag dort und habe mir so dermaßen das Dachfenster eingescherbelt, dass ich dann nie mehr hingehen wollte.
1: Einen hinter der Rüstung gerömert?
0: Ja, es war wirklich schlimm.
1: Wirklich?
0: Richtig schlimm.
1: Ui, bist du dann nach Hause gefahren?
0: Nö, ich habe bei Tonne im Bus gepennt und dann bin ich früh heimgefahren und hatte eine extrem postalkoholische Depression. Und ja, ich habe dann so gedacht, ich gehe nie wieder auf Back to Future. Ich habe dann alle guten Bands verpasst.
1: Warst du mal mit Skinsex dort eigentlich?
0: Nee, Skinsex ist im Osten nie besonders beliebt.
1: Ha. Du meinst hier im Osten von Deutschland?
0: Im Osten von Deutschland, genau. Und außerdem...
1: So Frankreich und Spanien, so die Ecke.
0: Spanien ist Skinsex sehr beliebt.
1: Zweimal habt ihr schon gespielt in Spanien, ne?
0: Ja, ja.
1: An dem Wochenende.
0: Ja, das war übelst gut.
1: Da wollte ich mit, aber da hat mich der Hans nicht mitgenommen.
0: Naja, der Hans, den musst du mehrmals fragen.
1: Bauchpinseln muss man den.
0: Ja. Fucking it up, oder wie heißt das Lied, was du jetzt hören willst?
1: Ride or Die, glaube ich.
0: Ride or Die. Es gibt ein komplett neues Album von Sexmix?
1: Nee. Bloß ein Song. Der geht, glaube ich, eine Minute 10 oder so.
0: Und die spielen natürlich jetzt nie beim Back to Future. Die ist komplett genrefremd jetzt.
1: Die spielen leider nie, aber die haben am 8. Mai und ich am 8. Mai eine neue Single veröffentlicht.
0: Also wollen wir das mal anhören jetzt, oder was?
1: Ich würde es mal anmachen. Wenn du dich traust.
0: Naja, es passt überhaupt nicht in meinen Plan, den ich mir gemacht habe, aber das ist ja nicht so schlimm.
1: Das ist doch perfekt.
0: Also jetzt kommt Sexmix mit Ride or Die.
1: Auf geht's.
0: Hört euch das an.

0: Das waren Sex Max mit dem neuen Song Ride or Die. Und der Erdi hat mir gerade in der Pause, in der Musikpause erzählt, dass
1: das bloß ein Typ ist. Ein Typ.
0: Erzähl mal, welche Schuhgröße, welches Benehmen hat er im Kindergarten abgeliefert? Ich will alles wissen.
1: Also wenn man bei Google Sex Max eingibt, erfährt man, glaube ich, alles über die Band.
0: Sex Max, aber mit M-A-X geschrieben, ne?
1: M-E-X.
0: Nicht wichtig.
1: Also, wegen. Ja.
0: Nee, aber erzähl
1: und,
0: weiter.
1: Und das ist ein Typ, der produziert die ganze Scheiße. Auf Tour sind die, glaube ich, dann mit Band. Und ich finde, der hat immer das Hit-Potenzial, egal übelst was der geil rausmacht. Und Platten zu bekommen ist ein Riesenproblem. Es gibt gar nicht, also bei Discogs, glaube ich, gibt es keine einzige Platte, die man kaufen kann. Also weder aus den USA noch von irgendwo, es ist immer alles weg.
0: Woran liegt das? Weil da so.
1: Weil die Nachfrage gigantisch ist, kann ich mir schon vorstellen, dass die, bevor eine Platte veröffentlicht wird und man kann die vorbestellen, dass dort schon alles weg ist. Und ich hatte ja die Möglichkeit, welche zu bestellen und dann habe ich hier den Luke gefragt. Liebe Grüße an Luke.
0: Liebe Grüße an Luke.
1: Das ist hier der Luke Podolski.
0: Teenage Depression von Eddie and the Hot Rods, geiler Song.
1: Und.
0: Ui. Oh, hast du was.
1: Das sagen wir jetzt nie, hä?
0: Aber das war. Er hat das Leder gerade gequietscht.
1: Ja. Wie das passieren konnte.
0: Das weiß ich auch nicht.
1: Und und da habe ich so lange gezögert, mir die Platte zuschicken zu lassen. Und dann ist es natürlich wieder weg. Ja. Alles weg.
0: Hast du wieder was falsch gemacht?
1: Alles weg. Naja, irgendwann habe ich schon mal die Möglichkeit.
0: Ja. Ich habe jetzt wieder Lust auf Musik aus Deutschland.
1: Mhm.
0: Weil Deutschland ist ja unser Heimatland, wie du weißt.
1: Ja, leider.
0: Ich bin eigentlich ganz froh, dass ich hier wohnen kann. Es könnten, könnte ein bisschen was, ne? Fick dich Schmerz, könnte ein bisschen was anderes machen, so. Aber ansonsten ist doch schön hier. Ne? Guck mal, wir haben fließendes Wasser.
1: Ja, ich hätte schon ein etwas höheres Gebirge hier irgendwie in der Nähe.
0: Und da bist du in der Alpen.
1: Hab ich aber keinen Bock, viel zu weit.
0: Aber du könntest ja nach Freiburg ziehen.
1: Um dort in den Silberbergwerk zu arbeiten?
0: Nein, um ganz nah an den...
1: Bei Jungs der Caro zu sein?
0: Nee, die Caro ist auch nicht dort. Weißt du, wer in Freiburg sein Unwesen treibt?
1: Ach, Freiberg habe ich verstanden. Nee,
0: Freiburg.
1: Ach,
0: mit U.
1: Ja, Freiburg, weiß ich. Ja.
0: Da habe ich jetzt Lust auf folgende Band. Ich sage jetzt nichts. Ne?
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0: Zurück auf Los haben Novichok uns da gesungen. Die spielen nämlich auch beim Back to Future. Und ich schaue jetzt mal nach, wann die spielen. Der Flyer, der ist mir gerade verloren gegangen. Novichok spielt.
1: Ich habe es offen, aber ich sag's dir nicht. Ich
0: denn am Freitag. Die spielen, die haben sich jetzt schon hochgearbeitet. Die spielen vor Lower Class Brats nach March aus Netherlands, was auch immer das ist. Und ja, am Freitag spielen die zu einer stabilen Zeit. Ich schätze mal so 20 auf 15. Die haben ja übelst abgerissen beim Ain't Like You in Torgau im Zelt. Wir waren beide nicht da, weil wir richtige Loser sind. Also du hättest ein Ticket,
1: ja,
0: warst
1: ich
0: aber
1: hätte,
0: krank.
1: Ich hätte ein Ticket bekommen.
0: Ich hatte kein Ticket.
1: Ich war dann an dem Freitag krank. Ich habe mir eine Streptokokke eingetreten.
0: Ja.
1: Und dann hat es mich total aus den Latschen gehauen. Ich war auch am Freitag nie auf Arbeit. Mhm. Und dann habe ich eigentlich den ganzen Tag zu Hause Filme geguckt.
0: Was denn für Filme?
1: Ich habe angefangen, das Boot zu gucken.
0: Mhm.
1: Und das wusste ich gar nicht, dass der Film, ich glaube, das Boot von Wolfgang Petersen, der kam vielleicht so 1982 raus.
0: Da geht es ja irgendwie um ein Flugzeug oder so,
1: da,
0: ne?
1: Na, da geht es um einen Flugzeugträger. Da geht es um den zweiten Flugzeug.
0: Spielt da wirklich Herbert Grönemeyer mit?
1: Herbert Grönemeyer, Semmelrogge spielt dort mit. Mhm. Dann hier der Typ aus...
0: Kannst du Martin Semmelrogge nachmachen jetzt? Also?
1: Ja, kann man. Der hat doch hier auch bei der Monster-Gerde das Vieh gemacht, ne? Ja, und auf jeden Fall, da gab es auch schon einen Sechsteiler. 85 kommt der raus.
0: Mhm.
1: So eine Stunde.
0: Sehr beklemmender Film, so, ne?
1: Aber es ist ziemlich, ja, okay, ja. Schon, also ich finde es so ein bisschen so, was sieht dort so, ja.
0: Also du warst krank, hast so das Boot geguckt?
1: Das Boot geguckt.
0: Was hast du noch geguckt?
1: Und dann habe ich die Nachricht gehört, dass die, dass die Schauspielerin, die früher die Kate Tanner von Alf gespielt hat, dass die gestorben ist.
0: Oh, schade, die mochte ich immer.
1: Die hieß ja N.
0: Alter, jetzt hast du gerade ein Fass aufgemacht.
1: Entschieden.
0: Ja, stimmt.
1: Entschieden.
0: Also, ja, ich weiß, wie das geschrieben wird, sogar mit Doppel-E. Jetzt hast du gerade ein Fass aufgemacht. Weißt du eigentlich, dass der Schauspieler Willi Tanner, der ist irgendwann krecksüchtig gewesen.
1: Ach Quatsch.
0: Den haben die irgendwann mal fotografiert, wie der irgendwo in einem Junkie-Viertel. Also das war ja, für mich war ja der wie hieß er gleich?
1: Der Alf.
0: Der Willi Tanner.
1: Ja.
0: Der Vater.
1: Ja.
0: Das war ja immer der Spießer in Person.
1: Ach, wo du immer, der Spießer.
0: Wo du immer gedacht hast, Alter, der Typ, der, dass dort ein Außerirdischer wohnt bei dem, das ist ja für den die absolute Katastrophe. Dann hat er sich irgendwie angefreundet so mit Alf und so. Pass auf jetzt, Willi Tanner.
1: Ja.
0: Soll ich das vorlesen?
1: Jo.
0: Der Schauspieler Max Wright, der den Familienvater Willi Tanner in der Kultserie Alf spielte, hatte nach dem Ende der Serie mit schweren privaten und gesundheitlichen Krisen zu kämpfen. Sein Leben nach Alf war von mehreren dramatischen Ereignissen geprägt. Drogen- und Alkoholprobleme. Er litt Berichten zufolge schon während der Dreharbeiten zu Alf unter Drogen- und Alkoholproblemen. Im Jahr 2001 geriet er an die Schlagzeilen, als die USA Boulevardpresse kompromittierende Bilder und Videos veröffentlichte, die ihn beim Crackrauchen in Gegenwart von Obdachlosen zeigten.
1: Gibt's doch nicht!
0: Krass, oder? Nach dem Ende der Sitcom konnte er nie wieder an den großen Erfolg anknüpfen und wurde die Rolle des spießigen Familienvaters nicht mehr los. Schade.

0: Ja, das waren die Melmax. Wunderschöner Song vom neuen Album Euphancholia. Der Song heißt Falling. Melmax aus Dresden bzw. Leipzig.
1: Nee, Erdi, pass auf jetzt. Wir haben jetzt schon wieder abgeschwiffen. Das schneide ich alles raus.
2: Das schneidest du alles raus.
1: Ich war mal unterwegs gewesen. Wir haben mal in der Schweiz gespielt. Du hast ja mal in der Schweiz gearbeitet. Wir haben mal in der Schweiz gespielt.
2: Ja.
1: Ab der Valley Liestal. Und dort habe ich die Leute von Violent Times kennengelernt. Was heißt kennengelernt? Ich kannte zum Beispiel einen Musiker von der Band schon, und zwar der Slavko, der hat mal bei Stage Bottles gespielt.
2: Weil du gerade über die Schweiz redest, liebe Grüße an Phil und Sally aus Luzern.
1: Grüße auch von mir, du redest bestimmt von der Mairübe, dein Aufkleber.
2: Von der Mairübe. Ach ja, das ist hier bei meinem
1: Hast du mal zur Mairübe, Luzern?
2: Ich habe einen Phil damals kennengelernt in Glasgow und wir hatten eine super Verbindung und da haben wir irgendwie zu viel Whisky getrunken. Und der hat gemeint, ja, ich gehe bald wieder in die Schweiz zurück und will dort irgendeinen Laden eröffnen und wenn du Bock hast, kommst du mal vorbei und arbeitest da ein bisschen. Und da habe ich gesagt, ja, mach ich mal. Ja, wie man das dann immer so macht, so alkoholgeschwängert.
1: Ja.
2: Da war nie wirklich.
1: Hättest nie gedacht, dass das wirklich passiert.
2: Ja, ich hatte da auch nie wirklich dran gedacht, das zu machen. Und dann ist es aber tatsächlich so passiert, dass er zurück in die Schweiz ist. Und da hat gesagt, Erdi, ich bräuchte hier deine Unterstützung hier. Es ist hier oft gemacht worden. Und ich brauche nur jemanden, der sich um Nahrung im veganen Bereich kümmert.
1: Also der hat dann quasi, nachdem ihr eure Whisky-Nacht hattet, hat er nie mehr locker gelassen?
2: Nie mehr locker.
1: Er hat dir geschrieben, hier, dies, das, jenes. Und dann bist du einfach Knall auf Fall nach Luzern geflogen.
2: Und da bin ich für ein halbes Jahr, habe ich dann in der Schweiz gewohnt. Und dann haben wir zusammen die Bude auf einen Stand gebracht, wo heute noch, ich würde sagen, die Schweizer Weltelite drüber redet.
1: Ja.
2: Ja.
1: Das heißt, bevor du kamst, war das nie so?
2: Die gab es gar nicht. Also die gab es so für ein, zwei Monate. Und wir haben das Ding zusammen dort ordentlich gepusht. Und war
1: Luzern.
2: In Luzern. Am Vierwaldstätter See.
1: Meinst du, wenn ich dorthin komme, irgendwann mal mit meiner ganzen Familie, ich habe ja so eine große Familie, wo 12 bis 15 Leute, wenn wir da einfach hinkommen, sagen, hier, schöne Grüße vom Falk, dass wir da umsonst essen können, so über 3-4 Wochen?
2: Über ein Jahr könntet ihr das wahrscheinlich machen, wenn es die Mairübe noch geben würde.
1: Ach, die gibt es gar nicht mehr.
2: Die gibt es
1: nicht
2: mehr, weil das...
1: Dass wir dann bei dem Phil zu Hause irgendwie erscheinen und dann sagen...
2: Aber ja, da müsst ihr mindestens 20 sein.
1: Ja.
2: Also mindestens 20 Leute. Die Mairübe gibt es nicht mehr, weil das Gebäude irgendwie verkauft wurde. Die wollten dort Aldi hinbauen.
1: Ja, Aldi ist auch wichtiger als vegane Ernährung, also mal ganz ehrlich.
2: Die wollten dort ein Aldi und mit eigener U-Boot-Anbindung.
1: Ach, deswegen, wegen dem Film jetzt, ja.
2: Die haben dort ja so richtig viele.
1: Bei dir weiß ich immer nicht, ist das jetzt ernst, was du redest, oder ist das bloß Spaß?
2: Das ist...
1: Ernster Spaß.
2: Ernster Spaß.
1: Nee, aber ich muss sagen...
2: das war in der Schweiz.
1: Der Phil, das war so ein Skinhead.
2: Ist immer noch Skinhead.
1: Ich habe den mal getroffen, stabiler Typ, Mairübe, Luzern. Luzern war's.
2: Ja.
1: Ich hätte gerne mal dort gegessen. Aber leider ist es nicht mehr möglich.
2: Ist nicht mehr möglich, aber wir können gerne mal zusammen in die Schweiz fahren.
1: Ja.
2: Und dann machen wir zusammen ein Restaurant auf.
1: Gerne. Gib mir 50.000 Euro, dann Franken, dann geht's los. Gutes Thema übrigens, weil du bist ja eigentlich im weitesten Sinne auch Caterer jetzt am Wochenende, ne?
2: Weitesten Sinne.
1: Was caterten ihr den Southside-Leuten?
2: Wir machen ja wieder unsere diesmal ist es nie Gänseleber, was wir mit rein, sondern wir machen Haschkekse mit rein.
1: Sag dir jetzt mal ernsthaft!
2: Wir spielen jetzt den Song von,
1: Du willst nicht drüber sprechen.
2: Von Violent Times.
1: Ja, genau.
2: Also, Violent Times waren wir nämlich hängen geblieben.
1: Das wollte ich eigentlich erzählen. Die habe ich kennengelernt. Super geile Leute. Slavko, liebe Grüße, wir lieben dich.
2: Ja.
1: Und da haben wir mit
2: Violent deine Augen.
1: Wir haben mit Violent Times gespielt. Alter, und die Typen waren so fit auf der Bühne. Wir haben da in so einem Keller gespielt, im Liestal in der Schweiz.
2: Ja.
1: Und ich bin halt gerade nie so fit gewesen. So. Ich habe so nach 3 Litern schon so gedacht, oh, ich habe keine Lust mehr.
2: Wegen deiner Fentanylabhängigkeit?
1: Nee, einfach wegen meiner Fettsucht. Ich bin einfach ein
2: Fett. Ach, jetzt hör auf.
1: Oh ja. Also kardiologisch, ich kann gerade mal eine halbe Stunde joggen. So. Der Sänger von Violent Times, der konnte 2,5 Stunden joggen.
2: Ja, dafür kann der aber nicht so viel saufen.
1: Doch, der hat dann auch noch so viel gesoffen. Der heißt Adlerreiner. Liebe Grüße.
2: Ruf
1: den
2: mal an.
1: Wenn du das hörst, schreib mir. Jetzt kommt Violent Times, die spielen bei Back to Future und das Lied heißt We Are Back.

0: Das waren Violent Times, die sich im Butch Cup in Frankfurt gegründet haben.
1: 1980.
0: 1980, hatten dann einen großen Auftritt im KDF-Bunker in Berlin und sind jetzt zu dem geworden, was sie sind.
1: Genau, also sympathische Frankfurter Jungs. Und das dritte Album hieß, glaube ich, Violent Times Wie Wir. War natürlich bloß Spaß. Die kommen auch wirklich aus Frankfurt und übelst geile Jungs, die spielen beim Back to Future. Guckt euch die an. Das ist einfach linker Eu.
0: Warst du mal in Frankfurt am Main?
1: Frankfurt am Main war ich mal gewesen. Ich glaube aber nur am Bahnhof und am Flughafen oder so.
0: Hat Frankfurt so ein bisschen was zu bieten? Man müsste. Ich hab so.
1: Ne, warte mal doch. Wir haben ja beim Slavko, Grüße an der Stelle, der hat mal bei Stage Bottles gespielt, ist der Gitarrist von Violent Times. Bei dem haben wir gepennt. Und der wohnt in der Altstadt von Frankfurt. Und das ist so wie. Kennst du das? So, das gibt es auch in Holland. Du bist so in so Nebenstraßen und die Häuser sind übelst klein.
0: Ja.
1: Und du kommst dann in diese Häuser rein und das sind alles nur wie so Doppelhaushälften, aber du hast eigentlich nur 50 Quadratmeter oder so. Die Häuser, die sind von 1600 oder so.
0: Ach, weißt du? Krass.
1: Ne? Also du hast dort ganz kleine Mini-Häuser so, und dort leben die halt drin und das ist alles so klein und gedrungen und so. So viel habe ich von Frankfurt am Main nie gesehen, aber Violent Times, Tipp von mir, die spielen am Samstag als drittes, beziehungsweise wahrscheinlich als erste Band auf der großen Bühne. Das ist ein linker Pitbull, der beißt euch die Ohren ab.
0: Und die gibt's schon eine Weile, ne? Violent Times ist jetzt nicht irgendwie eine neue Band.
1: Nö, die gibt's schon seit... vielleicht seit 2019 oder 2018 oder so. Oh. Und ich würde mich freuen, wenn wir uns mal wiedersehen, wenn wir mal wieder zusammen ein Weekender machen. Die sind echt geil. Geile Leute.
0: Wenn wir eigentlich jetzt zum Back to Future fahren, vielleicht fahren wir ja da zusammen, wollen wir da mit dem Zug hinfahren und dann vielleicht dort zelten? Hättest du da mal Bock zu zelten?
1: Wenn wir zelten, dann brauchen wir ein richtig gutes Zelt. Ich brauche ein Zelt,
0: kannst du aufhören zu reden, weil das wird nicht passieren?
1: Eine Geschirrspülmaschine drin ist, ein Ofen.
0: Das könnte man organisieren.
1: Nee, aber ich habe ein Zelt, aber das ist, glaube ich, schon verschimmelt. Ich brauche irgendwie ein Zelt, wo es geil ist. So, ich habe auch eine Matratze, Luftmatratze.
0: Hättest du nicht mal Bock? So ein
1: ich habe Bock.
0: So, ich habe so ein bisschen Assi, dass man vielleicht auch sein Zelt neben den Dixi-Toiletten aufbaut.
1: Ja, also, oder wir schlafen direkt in der Dixi-Toilette. Wäre auch geil. Erzähl mir mal bitte dein schönstes Erlebnis, was du jemals in einer Dixie-Toilette hattest, weil das erste Lied, was wir gespielt haben, das hieß ja Hitzetod im Dixie-Klo.
0: Ich hab mal. Alter,
1: und wenn du bei einem Festival in dieses Loch reinguckst, wo die ganze Scheiße liegt.
0: Also es gibt zwei schöne
1: Storys. Oh, du hast sogar was, okay.
0: Ja, ja, ich habe eine und mir ist mein ich war auf dem Dixie und das war so halb voll und habe mich dann mit Du musst immer so dein, wenn man Hosenträger trägt, so wie ich, muss man immer seinen Pullover ausziehen, damit man dann die Hosenträger runter macht. Man könnte die hier hinten so abknuppeln, also hinten so abmachen, und dann ist das immer so übelst.
1: Warum trägst du eigentlich Hosenträger?
0: Das ist irgendwie so ein Überbleibsel aus meiner Hosenträger.
1: Aus deiner Skinhead-Zeit.
0: No, ich bin ja 72, bin ich.
1: Skinhead geworden.
0: Und da ist mir passiert, dass ich beim Hosenträger runter machen, bin ich an der Kette von meinem Portemonnaie hängen geblieben. Und da ist das Portemonnaie, ist das ins Wasser vom Dixie-Klo reingefallen. Also Wasser ist es ja nicht.
1: Das ist nicht dein Ernst, Alter.
0: Und da lag das. Und da heißt, das ganze Portemonnaie war dann halt ein bisschen ange... Es war nicht mehr ganz so griffig wie vorher.
1: Und da hing das dann
0: quasi unten in der Scheiße drin. Ja. Und da habe ich mir gedacht, na gut, dann nimmst du das jetzt raus, dann machst du das ein bisschen sauber. Und dann hatte ich halt ein ganzes Wochenende so ein scheiß Portemonnaie. In meiner Arschtasche.
1: Und was war am meisten betroffen? Waren die Scheine schon vollgesogen mit Code?
0: Es war alles, das war alles hinüber da drin. Also Führerschein, das sind zum Glück.
1: Also gestunken.
0: Hat alles gestunken.
1: Alter, ich hatte gestern.
0: Ich habe überlegt, ob ich das dann einfach, ob ich das dann sauber mache und dann im Zelt lasse und dann immer bloß das rausnehme. Und ich habe dann einfach gedacht, na gut, aber wenn du jetzt das Geld so ausgibst, und da habe ich natürlich immer die Scheine genommen, die am dreckigsten waren und habe das dann hier als erstes am Bier stand. Am Bierstand lassen. Ich glaube, das ist mir beim Endless Summer passiert.
1: Ja.
0: Das war schön. Und
1: ach, das war das Endless Summer, wo jemand gestorben ist vom Barpersonal, ne?
0: Hä?
1: Ne, wo da ist jemand gestorben wegen
0: vergifteten, ja, aber nicht wegen mir.
1: Wegen vergifteten Geldscheinen.
0: Und dann ist mir mal passiert, wenn du auf dem Klo sitzt und du seilst ihn ab und das fällt halt so ins Wasser und das spritzt zurück an den Arsch. Dann, aber das finde ich immer gar nicht so schlimm,
1: muss
0: ich
1: sagen, weil das kannst du abwaschen. Dann kriegst du sofort Arschkrebs.
0: Ich lege mir auch nie irgendwelches Papier auf die. Ich setze mich so, und da kann von mir aus so ein Tropfen irgendwie drauf sein. Ich setze mich immer drauf.
1: Das mag ich gar nicht.
0: Mich stört das überhaupt nicht? Da bin ich ziemlich schmerzfrei.
1: Ich will keinen Vollkontakt. Na, also ich habe jetzt hier noch was für dich im Gepäck. Und zwar spielen ja beim Back to the Future auch die Klabusterbären. Und die haben einen Song, der heißt Wer es ruhig will, soll aufs Land ziehen. Die kommen aus Halle. Wäre das was für dich?
0: Aber zu Halle fallen mir einige Sachen ein.
1: Dann hören wir erstmal das Lied, okay?
0: Ja.
1: Warte auf jetzt.
0: Jetzt geht's ab.

0: Pass auf, wir brechen das jetzt ab hier. Ich habe keine Lust mehr, immer hier für irgendwelche Festivals Werbung zu machen, obwohl wir nie Freitickets kriegen. Ist doch scheiße, oder, Erdi? Mal ganz ehrlich jetzt.
1: Naja, ich habe da auch keinen Bock mehr drauf.
0: Ja, also ich meine, wir sind ja auch nicht so reich, dass wir die ganze Zeit unsere Freizeit
1: irgendwie. Also geht nicht zum Back to Future, bevor ihr wisst, dass wir Freikarten gekriegt haben. Boykottiert dieses Festival.
0: Ja, ich wäre auch stark dafür. Und für alle Hörer, die jetzt gleich bei Coloradio dann natürlich sich fragen, Mensch, wie geht das denn weiter hier mit der Sachsenpunk Radioshow? Es geht weiter, und zwar morgen bei mixcloud.com/sachsenpunk könnt ihr dann ein wundervolles Hörspiel hören, was uns gesponsert wurde vom Rico und vom Skonne aus Leipzig. Die haben nämlich die Band Gumbleed aus China interviewt. Die waren auf Tour schon mal gewesen, und die Band spielt auch beim Back to Future. Die kommen aus China und die haben ein übelst krasses Interview gegeben. Das hat schon teilweise Olaf Schubert Qualitäten. Ich würde jetzt zum Abschluss für alle Coloradio-Hörer einen Song spielen von der Band aus China. Der Song heißt Data Rights. Ne? Da singt er so im Refrain, Datenrechte sind Menschenrechte. Finde ich cool, dass sowas aus China kommt. Ne? Mhm. Weil wir haben ja oft das Gefühl, dass zum Beispiel du kaufst dir einen Staubsaugerroboter, da hast du eine App dazu, der vermisst deine ganze Wohnung. Ne? Dann hast du vielleicht noch eine Kamera, weil du irgendwie gucken willst, was deine Katze nachts macht. Zack, auf immer weiß Xi Jinping, wo du wohnst und wie groß deine Wohnung ist.
1: Ich hatte letztens einen Roboter, der hat nur die Wohnung vermisst, sondern mich.
0: Der hat die Wohnung vermessen.
1: Vermessen?
0: Ja, vermisst oder vermessen. Das ist jetzt ein Unterschied.
1: Du hast vorhin gesagt, dass der die Wohnung vermisst.
0: Ja. Also vermessen hat so. Ja. Ja. Und der Roboter hat dich vermisst. Der hat gedacht, wann kommt der Falk endlich mal wieder?
1: Das fand ich ganz schön vermessen.
0: Also Leute, das war die Sachsenpunk Radioshow.
1: In der Kathedrale meines Herzens wird immer eure Lieblingsplatte für mich glühen.
0: Genau, das war nämlich mein guter Freund Erdi, der fährt zum Southside, der sitzt schon auf gepackten Koffern.
1: Mein guter Freund Frenchy, vielen Dank für heute.
0: Es war wirklich eine tolle Sendung. Ich würde sagen, lass uns mal wieder öfter zusammen moderieren, ohne irgendwelche Gäste, oder?
1: Ja.
0: Wäre besser.
1: Uns kann da eh keiner das Wasser vermessen.
0: Im Hintergrund dudeln die Gumbleeders. Wie gesagt, es geht jetzt gleich weiter. Also ich würde noch ein bisschen was in die Coloradio-Sendung reinschneiden, um dann einen perfekten Cliffhanger zu haben, um rüber zu wechseln für Mixcloud. Dann kommt eine übelst geile Hörspielsause. Hört euch das rein. Wir sind raus.
1: Und ich würde gerne noch meine Mutti grüßen.
0: Ich würde auch gerne meine Mutti grüßen. Mutti, ich hab dich lieb.
1: Mutti, ich dich auch. Und ich hab, es tut mir leid, dass ich den Muttertag vergessen habe.
0: Hast du vergessen?
1: Ja, zum zweiten Mal schon.
0: Ach, das ist.
1: Aber ich hab dran gedacht.
0: Ja, das kann dir keiner mehr verzeihen.
1: Prost! Und bis bald.
0: Frohes Neues.

0: Hallo Leute, ich stehe hier an der Kreuzung mit Günther und Rico und naja, wir gehen gleich zu Gambli zum Konzert und naja, Rico und Günther wollen irgend so ein Interview machen, also Günther sagt immer Günterview dazu, keine Ahnung, was er damit meint. Naja, egal, hey, Hauptsache es gibt Partita de Coco Kirsch für mich. Mann, da kann ich mich richtig geil volllaufen lassen und hey, wow, was ist denn das von fetter Nightliner da? Oh, echt crazy.
1: Woo. Kinder, das hab ich mir anders vorgestellt, du. Das, die Wort, ich dachte, die Worten erwähnt sie auch.
0: Was sind denn die? Nee.
1: Mensch, du. Ich bin kaputt hier von den paar Stufen hier. Ich habe echt Durst, Kinder. Echt Durst.
2: Das klingt irgendwie so, als wären wir jetzt in Irland hier angekommen.
1: Ja. Ne, wir gucken nochmal nein. Ja, wir gucken nochmal nein. Das werden sie nie sein, du hier. Na, wir gehen mal weiter gucken.
3: So, wo stehen wir denn jetzt hier?
0: Also wir sind ja jetzt am Buffet gelandet. Ich weiß nicht, wie wir jetzt dazu kommen, aber ich habe ein kleines Hüngerchen mitgebracht. Da gibt es auf jeden Fall Blutwurst, da war ich mal schön zugreifen hier.
3: Die ist auch nicht vegan.
0: Ach, ja. Heute geht's mal, oder? Ein bisschen mit Senf, oder was? Ja, mal ein bisschen Senf noch drauf, oder?
3: Also, das ist eher meine hier.
0: Der Obstteller. Mensch, sieht frisch da, Schwab. Das ist schwaffrig.
3: Aber du weißt, wegen wem wir hier sind, oder?
0: Naja, ne, welchen hier, du hast doch gesagt, mit welchen dem Forest Gump Lied, oder was?
3: Nee. Wegen der Tanzimmer hier.
0: Was?
3: Ja.
0: Ich hab mich auf diese Forest Gump Sachen jetzt vorbereitet.
3: Nee, da hast du dich falsch vorbereitet. Da gehst du jetzt gleich nochmal hier dich vorbereiten. Zeig mal deinen Zettel, ja.
0: Warte mal, ich habe deinen Schriebs hier. Zeig mal deinen Schriebs.
3: Ich weiß es im Kopf.
0: Oh, wir haben gar keinen Schriebs. Na ja, gut, alles klar. Ja, wir mal gucken, wie wir das machen jetzt, ja. Da müsst ihr mir mal aus deinem Code ein bisschen was sagen.
4: Naja, egal. So, jetzt haben wir hier den Sänger. Der kommt jetzt gerade vom Klo. Da werden wir gleich mal der erste Frage stellen.
5: How was the pool?
6: Wasn't that good? Because I haven't pooled for, I don't know, almost 24 hours.
5: So you say there is no toilet in the Nightliner, really? I can't imagine.
6: There is, but no pool, only piss.
5: No pool.
7: How big was it? The hill.
6: How big was what? Not very big.
5: Okay.
6: That's why it wasn't that big.
0: So, jetzt geht's hier weiter mit dem Soundcheck vom Gesang. Die haben gerade einen Mic gesucht und haben sie jetzt, glaube ich, aber schon gefunden.

0: Wunderschönen guten Abend zu einer weiteren Sendung Colloradio Akustisch mit mir, Barrio Katz.
1: Und Barbarella.
0: Es ist also alles wie immer. Wir spielen ein, zwei Stündchen feine Musik, wie sie uns gefällt. Wobei nicht alles wie immer ist. Was hier im Hintergrund läuft, ist nämlich Musik von Suno. Eine KI hat diesen wunderbaren Song sich ausgedacht, nachdem ich ihr den Prompt gegeben habe: Mach mal was, was klingt wie Jackie Mito mit Cumbia-Elementen. Und das ist an sich, finde ich zumindest, ganz nice geworden. Barbarella hasst mich dafür und spricht jetzt nicht mehr mit uns.
1: Das stimmt nicht.
0: Ich finde schon, dass das gut ist. Das ist manchmal halt so ziemlich random. Das switcht doch immer in den Instrumenten, als würden 40 Leute mitspielen. Aber es ist an sich echt cool. Ja, aber damit genug mit KI-Musik. Euer Puls kann wieder nach unten gehen. Wir spielen hier nämlich ganz regulär und ich habe zur Wiedergutmachung sogar Vinyl, also Schallplatten, rausgesucht. Barbarella kann das bezeugen, dass hier Schallplatten auch aufliegen,
1: ja,
0: die wir uns anhören werden. Ansonsten geht es wahrscheinlich quer durch den musikalischen Gemüsegarten.
1: Ja.
0: Und wir lassen uns mal überraschen. Aber wir haben jetzt schon mal mit Cumbia hier sozusagen vorgelegt und ich bleibe bei Cumbia. Und ich spiele als ersten Song, der mir im Moment gefällt, mal wieder was von Palomo. Das ist dieser Cumbia-Typ aus Los Angeles, den ich sehr, sehr häufig irgendwie einsetze, seine Edits. Und seine große Leidenschaft ist ja irgendwie so auch Wave- und Gothic-Dinger zu verkumbian. Hm. Und hier in dem Fall hat er sich Berlin vorgenommen. Also Berlin heißen die ja dann, wenn die aus Amerika kommen. Mhm. Eine Band aus den 80ern, die eigentlich einen großen Hit hatte mit Take My Breath Away, mhm, aus dem Film Top Gun oder so, war ein großer Chart-Hit, eher so eine Schmalzballade und die hat noch so geföhntes Haar, waren aber im Ursprung eher ein bisschen punkiger. Ganz zum Schluss dann 2020 wiederum hat die Frontfrau von denen, Terry Nunn, bei Donald Trump in Lago de Mar gespielt, zum New Year's Eve zusammen mit Vanilla Ice. Hat sich aber nachher dafür entschuldigt.
1: Mar-a-Lago heißt das Ding,
0: genau,
1: ich,
0: dann
1: oder?
0: So, ja. Und hier auf jeden Fall die Cumbia-Version von El Metro. Eigentlich heißt das Ding De Metro von Berlin.

0: So viel also zu Berlin, El Metro, im Palomo Cumbia Edit Remix. Bisschen gewagt, finde ich, und manchmal ist er auch irgendwie, die Vocals klingen so ein bisschen geflanschert, weil er die scheinbar so stemsmäßig rausgerippt hat und manchmal so etwas krude, aber ich finde es sehr charmant irgendwie.
1: Ja, macht auf jeden Fall sehr interessante Sachen,
0: gefällt ja, mir auch. Ja, das kann man so sagen.
1: Sehr gut. Ja, bei mir wird es jetzt ein bisschen zackiger gleich mal zu Beginn. Und zwar habe ich was mitgebracht von Ghetto Cumbé aus Kolumbien, also ein Trio aus Kolumbien. Und die mixen eigentlich so karibische Musik, afro-kolumbianische Rhythmen mit elektronischer Musik. Und irgendwie ziemlich minimalistisch, aber auch fett. Würde ich sagen, also es ist schon eher so was für einen Dancefloor. Und irgendwie habe ich festgestellt, also ich bin in letzter Zeit wirklich großer Fan und habe schon verschiedene Tracks von denen mal so ausprobiert. Und ich stelle fest, dass das irgendwie immer gut funktioniert. Also auch wenn die Leute das nicht kennen, irgendwie fangen die dann trotzdem, nehmen die das an, auch wenn es vielleicht ein bisschen ein schwierigeres Publikum ist. Einfach weil es wirklich sehr, sehr tanzbar und sehr irgendwie fett ist. Also mag ich sehr gerne. Ich habe jetzt hier den Track Sola dabei. Der ist von ihrem Debütalbum aus dem Jahr 2020. Gleichnamig Ghetto Cumbé. Und da würde ich sagen, hören wir es uns mal an. Ghetto Cumbé mit Sola.

0: Jo, das ging doch schon mal zur Sache. Mhm. Ich drehe ein klein wenig wieder zurück, wenn es erlaubt ist, verschwinde aber nicht mehr ganz bei Cumbia. Die zweite Sache, in der ich vertraue, wenn es um so lateinamerikanische Klänge geht, Cumbia und Artverwandt ist, was ein bisschen schräg ist, ist das Label Discos Mas und da die Formation Los Guapos Sensibles, wie würde man das in Spanisch aussprechen?
1: Sensibles?
0: Aha, die sensiblen, niedlichen oder was?
1: Wie hübschen.
0: Ah, schön. Die machen halt immer irgendwie auch so Coverversionen von diversen Sachen. Vor mir liegen zwei verschiedene Vinyl-Singles. Eine im wunderbaren Pink, die andere in Schwarz mit pinkem Label. Die eine ist in der Version des Hits Fade Into You von Maisie Star. Ältere Herren, die in den 90ern musikalisch sozialisiert sind, entsinnen sich bestimmt in ein ikonisches Video mit Hope Sandoval bei irgendeinem Festival. Nachher waren alle schockverliebt. Das haben sie auf jeden Fall ganz wunderbar als Cumbia gekauft. Vielleicht kommen wir danach hin. Und ich habe aber ein eher Dancehall angehauchtes Stück zusammen mit La Alicia, wo ich mich frage, ob das die Alicia ist, also diese Dancehall-Frau aus Argentinien oder woher immer die kommt. Hm. Die Los Guapos kommen höchstwahrscheinlich auch aus Los Angeles. Die halten das alles ein bisschen anonym so. Und auch die Dinge gibt es alle nur auf Vinyl. Die gibt es nicht wirklich als digitalen Download. Die sind nicht mal bei Bandcamp so vertreten. Aber wir hören mal rein in wunderbares Teil, was bezeichnet ist als Classic Proto Reggaeton Banger im Original von Vicu C, nennt sich Bomba Pa Afincar.

0: Ja, da hat sie nochmal gesagt, Alicia. Und Alicia heißt eigentlich als Künstlerin Alika, also die Reggae-Queen da aus Argentinien, heißt im echten Leben Alicia, aber als Künstlerin Alika. Und diese La Alicia hier ist scheinbar dann doch eine andere Person.
1: Scheint so, ja.
0: Haben wir das auch geklärt.
1: Gut.
0: Sherlock Holmes, Doktor, Frau Dr. Watson.
1: Genau.
0: Ihr Türm.
1: Ja, wir gehen jetzt mal ein bisschen weg von Lateinamerika und bewegen uns nach Ägypten. Und zwar habe ich hier was Schönes mitgebracht von vom Label Cosmo Vision Records aus Montreal, Kanada, die ja so ein bisschen auf so verschiedene Folktronica-Sachen spezialisiert sind, also im Prinzip elektronische Weltmusik, kann man sagen, ne? Und was ich jetzt hier habe, ist eigentlich ein Cover oder ein elektronisches Rework von einem Song aus 1985, auch von einem Menschen aus Ägypten, Mohamed Fuad. Und DJ Groundshow hat das jetzt gemacht. Groundshow, keine Ahnung. Ist aus Barcelona, DJ und Producer. Und zusammen mit einer ägyptischen Sängerin, Heidi heißt die. Ja. Ja. Ich ahne, was du gerade sagst.
0: Ich kenne den Film.
1: Achso, ich glaube, es ist eine andere wieder.
0: So.
1: Wieder eine kleine Verwechslung. Genau, und ich habe mir mal kurz das Original angehört. Es ist schon, also der Track jetzt hier, den ich jetzt spiele, der ist schon relativ weit weg, aber cool. Also man hört es definitiv noch, dass es dasselbe Song ist, aber es ist halt komplett, ja, ein Rework. Rework halt, ne? Genau, und der Song heißt Yalla Binna. Das heißt so viel wie Let's Go.
0: Yalla.
1: Genau. Und das hören wir uns jetzt an. DJ Groundshow, Yalla Binna featuring Heidi.

Ja, hat mir gefallen. Wenn ich auch aktuell und scheinbar speziell dann heute jetzt hier viel analoger und irgendwie vintage-mäßig unterwegs bin im Vergleich zu dir, die du die elektronischen Beats hast. Ich habe nämlich ursprünglich, als ich mich ein bisschen vorbereitet habe hier auf die Sendung, auch das kommt vor, Ahmed Malik rausgesucht. Das ist ein ägyptischer Komponist und von dem ist nämlich eine Compilation erschienen auf dem wunderbaren Label Habibi Funk. Habe mich aber dann dagegen entschieden und habe gesagt, die Karibik gewinnt, nämlich Eddie Latour aus Guadeloupe. Spricht man das so aus? Guadeloupe. Spielen bestimmt auch bei der Fußball-WM mit, würde ich mal annehmen. Oder zählen die zu Frankreich? Ich weiß es gar nicht so genau. Auf jeden Fall musikalisch sind wir hier in den 70er Jahren. La Guayot. Das ist wahrscheinlich Französisch oder Kreol oder so. Ich bin wie immer in Sprachen absolut nicht bewandert. Ich kann dafür sehr gut zeichnen, was euch aber im Radio relativ wenig nutzt. Aber ich kann auch gute Musik aussuchen und abspielen, wie jetzt hier in diesem Fall halt Eddie Latour.

0: sauber ausgeblendet und das im Original, wie das halt so scheinbar immer typisch war. Das macht Zuno übrigens besser. Da wird bis zum Ende gespielt und dann gibt es einen Schlussakkord. Ich wundere mich halt immer wieder, es gehen 8 bis 10 Leute ins Studio, sie nehmen eine Platte auf, spielen leidenschaftlich ihre coole Musik und dann macht der Toningenieur irgendwie einfach einen Cut und alle fragen sich, was ist wohl nachher noch passiert.
1: Naja, die Zeiten sind ja jetzt vorbei, oder? Macht aber das heutzutage noch jemand?
0: Ne, die Frage ist, warum die das gemacht haben, weil das kann nicht am Zeitlichen liegen. Die hatten ja trotzdem Platz auf einer Platte, wenn auch begrenzt, aber man wusste ja vorher, was da drauf geht.
1: Das war halt früher modern.
0: Und warum musst du ja nach 3 Minuten 38 Sekunden irgendwie, ja klar, warum?
1: Hat man halt so gemacht.
0: Ja, also das ist ein bisschen ein Mysterium. Ich wäre mal mit ChatGPT, ach komm, das ist schon wieder bei KI.
1: Ja, gut.
0: Sag du mal was.
1: Dann bin ich jetzt zumindest auf demselben Kontinent unterwegs wie du. Denn auch musikalisch, anders. Man hört es nicht unbedingt raus. Also ich habe jetzt was von Hot Mood aus Mexiko. Und Hot Mood ist ein New Disco-Vertreter. Ziemlich cool. Macht sehr viele coole Sachen.
0: Definitiv.
1: Eigentlich so der Typ irgendwie gerade, finde ich auch, was so New Disco angeht. Mit so einem Latin-Vibe. Sehr, ja, nicht,
0: manchmal,
1: also ja, manchmal.
0: Also nicht immer, ja.
1: Ich finde nicht mal unbedingt Latin. Für mich klingt es immer ziemlich oldschool, muss ich sagen. Also es klingt immer fast wie als hätte der sich irgendwas Altes vorgenommen und das irgendwie aufgebrezelt, aber es sind da scheinbar Originalproduktionen.
0: Ich glaube, manchmal samplet er auch Sachen.
1: Ja, das,
0: drin,
1: also
0: ja,
1: so. mit Samples arbeitet er mit
0: Sicherheit. Aber halt auch unbekannte Samples, also Dinge, die ich vorher nicht kenne.
1: Ja, genau. Also ich finde es immer sehr, sehr cool und sehr groovy und macht Spaß auf jeden Fall. Veröffentlicht relativ viel auch auf dem Label Spain Disco. Und genau, da habe ich jetzt was relativ Neues von ihm dabei. Do It Again. Das hören wir uns jetzt an. Hot Mood.

Ja, das würde bei mir in den Ordner I Feel Love fallen, weil diese Bassline oder Synthesizer-Linie ist halt wirklich irgendwie so eine typische Giorgio Moroder I Feel Love, die man heutzutage auch wieder in sehr vielen Songs hört. Finde ich cool. Finde ich super. Und bin auch jetzt hier in der Abteilung Disco, verweilen wir sozusagen mit der Formation New Guinea. Hatten wir schon, ich glaube, ab und an mal hier in der Sendung. Ist ein Duo aus Neapel und die haben ein neues Album, das nennt sich People of the Moon. Und ich habe reingelauscht bei Bandcamp in das Album. Gibt es erst auf Vinyl, zumindest hier in Deutschland im Juli. Verspricht aber eine der Platten des Jahres zu werden. All Killer, No Filler, wie die ganz flachen Leute sagen. Wir lauschen hier rein in den Song Carré, Carré.

0: Ja, schön. Sehr gefällig.
1: Woran hat es sich erinnert?
0: Mich hat es kurz ein bisschen an Girls Just Wanna Have Fun erinnert, bevor der Gesang losging.
1: Alles
0: dann
1: klar.
0: Dann hat es sich ein bisschen relativiert, aber irgendwie hatte ich am Anfang so Assoziationen.
1: Wären wir jetzt Content Creator bei TikTok, würden wir sagen, habt ihr auch das Gefühl, es klingt nach Girls Just Wanna Have Fun, dann schreibt es in die Kommentare.
0: Ja, genau. Aber hier im Radio gibt es ja keine Kommentare. Nee. Da können nur wieder Leute anrufen,
1: ja,
0: sich beschweren, aber
1: warte mal, ich wollte erzählen,
0: wenn wir irgendwas falsch ausgesprochen haben. Was bestimmt der Fall ist.
1: Ja, definitiv. Das ist unser Markenzeichen.
0: Wie zum Beispiel beim Titel des nächsten Songs, den ich hier spiele. Also ich glaube, den Namen der Band kriege ich noch hin. Auf jeden Fall wird es jetzt ein bisschen verrückt. Ich habe jetzt hier was dabei von Angine de Poitrine.
1: Oh ja.
0: Aus Kanada. Und der Titel heißt Fabien. Ich weiß nicht, die kommen aus dem französischsprachigen Part, also aus Quebec und ja, weiß ich nicht, wie das ausgesprochen wird. Egal. Auf jeden Fall ein ziemlich interessantes Duo. Und zwar, also Angine de Poitrine heißt, ist halt diese Angina pectoris, ne? Dieses Krankheitsbild, also dieser anfallartiger Brustschmerz im Prinzip, ne? Beklemmung, Brustenge, was auch immer. So haben die sich genannt. Und wenn man die nicht kennt, also muss man sich einfach wirklich mal angucken. Du hast mich da mal irgendwann drauf gestoßen und ich war auch sofort fasziniert, einfach weil das so ein, es hat was von einer Kunstperformance und ist jetzt eher nicht so.
1: Genau. Ich denke auch, dass es eher ein Kunstprojekt ist. Wird ja gefeiert als der Gegenentwurf zu KI-Musik. Ich weiß nicht, ob das so, also die sind, also das ist wirklich schon sehr speziell.
0: Ja, also die haben zum Beispiel so eine Verkleidung, so eine Konträre, also irgendwie ein Mitglied hat weiß mit schwarzen Punkten, das andere Mitglied schwarz mit weißen Punkten und so komische Masken auf. Und
1: aber auch die Instrumente,
0: die spielen
1: eine Gitarre, genau, die gleichzeitig irgendwie Bass ist oder irgendwie ganz speziell
0: gestimmt.
1: Ja,
0: es ist ein maßgefertigter doppelhalsiger Gitarre-Bass-Hybrid. Und die sind ja nur zu zweit im Prinzip, also einer, ich glaube, ist ein Mann, weiß nicht genau, man weiß ja nicht, wer das ist.
1: Weiß niemand
0: so
1: richtig, genau.
0: Also keine Ahnung, jedenfalls, es gibt ein Schlagzeug und dann gibt's halt diesen Bass-Gitarre-Hybrid und dazu Live-Looping, aber auch nicht einfach mit irgendeiner Loop-Maschine, die haben da auch verschiedene Pedalsysteme und also ganz crazy. Und
1: beim Drum gibt's Abhandlungen, wie man den Sound erzeugt und sowas, mittlerweile schon im Internet, weil die das auch irgendwie speziell machen mit Tüchern drüber und so.
0: Und es ist halt auch, was rauskommt, also grundsätzlich ist es irgendwie schon dem Genre Rock zuzuordnen, würde ich mal sagen, aber es ist halt komplett vertrackt und irgendwie
1: Theater Art Rock.
0: Ja, also es ist nicht unbedingt, dass man dazu tanzen kann, würde ich sagen. Ich weiß nicht, also geht vielleicht auch, aber es ist schon
1: wir
0: eher so,
1: nicht,
0: dass man wahrscheinlich beim Konzert, könnte ich mir vorstellen, dass man da einfach rumsteht oder sitzt und staunt und sich das anguckt. Und die gehen jetzt auch auf Welttour. Ich glaube, die sind dann auch irgendwie mal in Deutschland, in Berlin habe ich gesehen, im Herbst, also genau, die starten ziemlich durch.
1: Die stehen beim Festival mittlerweile auch ziemlich gleich unter den Headlinern. Und deshalb, die gibt es auch, ich glaube, schon länger. Aber
0: kurz vor Corona angefangen und da hatten die auch schon, da ging das schon so ein bisschen los. Und dann hat es aber natürlich erstmal wieder ausgebremst. Und danach sind sie halt richtig durchgestartet.
1: Naja.
0: Genau, auf jeden Fall, wir haben mal wieder was völlig anderes. Wir hören hier jetzt nicht das Original, weil wir spielen ja keine Rockmusik. Ich habe hier einen schönen Remix von einem Andy Lansky aus Düsseldorf. Erschien übrigens auch auf Cosmovision Records, was wir vorhin schon gehört haben.
1: Ja, ja.
0: Passt ja mit Kanada und so, ne? Gut, dann hören wir uns das jetzt an. Angine de Poitrine mit Fabienque.

0: Geht zur Sache. Ja.
1: Aber durchaus tanzbar gemixt.
0: Definitiv, sehr schön, ja, auf alle Fälle. Ja.
1: Muss man erstmal machen. Ich glaube, das ist gar nicht so einfach zu remixen, so was Vertracktes, ne?
0: Ja, also gefiel mir auch wirklich sehr gut. Ich, wenn wir Anschlusspunkte suchen, hätte ich jetzt auch ein Duo zu bieten, bei denen allerdings klar ist, wer es ist. Also die treten nicht maskiert auf, aber die treten überhaupt gar nicht mehr auf, weil die gibt es nicht mehr. Glass Candy heißen die. Und ist ein Duo aus Portland, Oregon. Und die haben 1996 sich gegründet, 2006 haben sie ein Album rausgebracht, wo ein Song drauf ist, über den ich mal gestolpert bin, Live After Sundown heißt der, den hören wir auch gleich. Und den gab es wie wenige Sachen eigentlich nur im Jahr 2026 überhaupt gar nicht im Internet, also so als Digitalversion. Musste ich mir die Platte kaufen, die gab es natürlich nicht mehr neu, weil von 2006 musste ich Gebrauch kaufen. Habe ich über Discogs gemacht, habe nicht hingeguckt und irgendwann liegt hier die Platte draußen, also vielmehr die Sendung mit der Platte und aus Dresden, da habe ich bei jemandem in Dresden das gekauft. Manchmal seltsam, hä? Aber hören wir mal, Live After Sundown. Also ist eher so ein bisschen Italo-Disco angehauchter No-Wave-Art-Rock.

0: Ja, auch schön, auf jeden Fall. Zum Ende hin fahre ich jetzt hier ein bisschen runter, nachdem es ja die ganze Zeit etwas zackig zur Sache ging.
1: Genau, und Ende meint nur das Ende der ersten Stunde, ja. Weil in der zweiten Stunde haben wir einen Mix vorbereitet.
0: Genau. Auf jeden Fall gehe ich jetzt mal über zum Reggae, was ich ja eigentlich hier in der Sendung nicht so oft mache. Aber es bietet sich gerade so ein bisschen an, weil ich habe jetzt, also meinen Fokus so ein bisschen bei der Auswahl für die, also der Musik für die Sendung habe ich so ein bisschen draufgelegt, was in letzter Zeit so cool war, was ich cool finde oder was irgendwie mir persönlich begegnet ist. Und deswegen bin ich jetzt hier bei Hempress Sativa. Die haben wir nämlich letztens in Prag gesehen, im April, glaube ich. War das? Mhm. Genau, mit Paolo Baldini aus Italien. Und ja, ist eine Reggae-Sängerin, Songwriterin aus Jamaika. Und genau, die ist halt von klein auf, ist die irgendwie mit der Musik groß geworden. Hat halt Rastafari-Eltern und ist da quasi reingeboren. Und ja, ziemlich cool, so Dubby, Roots, Reggae mit verschiedenen anderen Elementen und hat halt live auch, also oder generell, die hat halt einfach auch eine Message, finde ich, sehr, sehr powerful, sehr feministisch und ja, fand ich ziemlich, ziemlich gut, hat mich überzeugt und wir hören hier auch schon einen etwas älteren Track von 2017, Hempress Sativa mit Rocket in a Dance.

Ja, der Reggae, der ist ja eigentlich immer so ein bisschen mein Part hier in unserer Konstellation. Hat mir natürlich auch sehr gut gefallen. Ja, jetzt haben wir...

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